0: Ich bin Tine Klimach. In gut einer Woche soll die CDU-CSU-Bundestagsfraktion nach dem Rücktritt von Jens Spahn einen neuen Vorsitzenden wählen. Aber zu den möglichen Kandidaten gibt es bisher nur Spekulationen. CDU-Chef Merz und CSU-Chef Söder wollen der Fraktion zeitnah einen Vorschlag unterbreiten.
1: Die beiden Verantwortlichen für den Personalvorschlag lassen sich nicht in die Karten schauen. Sie wollen sich erst intern austauschen und dann einen gemeinsamen Vorschlag machen. Auch Innenminister Dobrindt, der als möglicher Kandidat für den Posten gehandelt wird, hält sich bedeckt. Er wolle zu Personalspekulationen keinen Beitrag leisten. Möglicherweise muss nach der Wahl der Unionsfraktionsspitze in der kommenden Woche auch das Kabinett umgebildet werden, denn Spekulationen gibt es nicht nur zu Dobrindt, sondern auch zu weiteren amtierenden Ressortchefs wie etwa Kanzleramtschef Rai und Gesundheitsministerin Wacken. Aus Berlin Ursula Winkler.
0: Für den Einbau einer klimafreundlichen Heizung gibt es wieder staatliche Zuschüsse. Die neue Bundesförderung für effiziente Gebäude sei nun gestartet, sagt die Förderbank KfW. Allerdings gibt es unterm Strich nun weniger Geld vom Staat.
2: Die Bundesregierung will sparen und staffelt nun die Zuschüsse. Wer wenig verdient, der bekommt mehr Unterstützung. Relevant für die Förderung ist auch, ob Minderjährige im Haushalt leben. Der maximale Förderbetrag, der liegt nun bei 28.000 Euro und soll nach und nach weiter sinken. Wer aber schon eine Förderzusage hat oder einen Antrag gestellt hat zu alten, besseren Bedingungen, der muss sich keine Sorgen machen. Claudia Wächter, Nachrichtenredaktion.
0: Frankreich führt als erstes EU-Land ein Social-Media-Verbot für Kinder und Jugendliche unter 15 Jahren ein. Ein entsprechendes Gesetz, das nach den Sommerferien greifen soll, verabschiedete das Parlament in Paris mit großer Mehrheit. Es muss noch im Einzelnen geklärt werden, wie das Verbot in der Praxis tatsächlich umgesetzt und durchgesetzt werden soll. Nach dem Willen von Präsident Macron soll das Verbot schon nach den Sommerferien gelten. Nach dem Tod eines Einwanderers bei einem Polizeieinsatz sind in mehreren Städten Italiens wieder Tausende auf die Straße gegangen. Proteste gab es am Abend unter anderem in Mailand, Neapel und Florenz. Nach ersten Berichten verliefen sie friedlich. Am Abend zuvor war es in Bologna, wo der 42-jährige Marokkaner am Sonntag starb, zu Krawallen gekommen. Wegen des Todesfalls ermittelt inzwischen die Staatsanwaltschaft.
3: Das Wetter. In dieser Nacht kommen immer mehr Wolken zu uns rein nach Nordrhein-Westfalen. Die bringen dann etwas später, wenn es so Richtung Morgen geht, auch schon lokal so ein bisschen Regen, teilweise Sprühregen mit. Temperaturen in dieser Nacht 8 bis 13 Grad. Und nachher bekommen wir dann halt ein sehr wolkiges Wetter mit Temperaturen nur noch bis 23 Grad. Der Donnerstag wird dann wieder ein bisschen sonniger.
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5: A4 Aachen-Köln zwischen Kreuz Köln-West und Köln-Kleppenberg. 1 Kilometer Stau, 14 Minuten Zeitverlust. Und A57 Krefeld-Köln zwischen Dormagen und Köln-Worringen. 1 Kilometer stockender Verkehr. Wir wünschen allen unterwegs gute Fahrt.
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3: So, Tronti noch von Perucaville ist ja seit ein paar Tagen mittlerweile vorbei. Das größte EDM-Festival überhaupt in Deutschland sozusagen. Das deutsche Tomorrowland in Weeze am Niederrhein. Und gleich hören wir Perucaville-Musik von Felix Jähn. Auch ein Dauergast da mittlerweile. Kommt direkt nach Somber. Und Homewrecker, euch.

0: 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Haben wir gesagt, ist doof.
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0: Wir fragen uns nämlich jetzt, wie geht's weiter international und mit dem DFB-Team? Da fragen wir bei Nico Hartmann im WM-Studio. Nico, guten Tag erstmal. Gib uns gerne mal einen Überblick, wie es weitergeht im internationalen Fußballkalender.
2: Ja, schönen guten Morgen. Also diejenigen, die denken, jetzt muss doch für dieses Jahr mal endlich Schluss sein nach 104 Spielen bei der WM, die muss ich enttäuschen. Denn Ende August beginnt schon wieder die Bundesliga. Alle internationalen Ligen starten und diesmal gibt es nur zwei Länderspielpausen. Eine nach dem 20. September. Diese dauert 3 Wochen diesmal, anders als in den vergangenen Jahren. Da findet dann die Nations League statt. Dann nochmal eine 2-wöchige Pause im November, wo die Nations League-Liga-Phase abgeschlossen wird. Kommen wir gleich aus deutscher Sicht nochmal zu. Und dann folgt im März 2027 ein Jahr lang die Qualifikation für die Euro 28. Die Gruppen werden am 6. Dezember ausgelost. Dann findet die Europameisterschaft in Großbritannien statt und ein ähnliches Prozedere dann im Vorfeld der WM 2030, die in Spanien, Portugal und Marokko stattfindet.
0: Ja, und Jürgen Klopp wird wahrscheinlich Ende der Woche als neuer Bundestrainer präsentiert werden. Wie sieht's denn da so aus im Terminkalender bzw. im Terminkalender der deutschen Nationalelf?
2: Jürgen Klopp, sein Trainerteam, vielleicht auch Per Mertesacker als Sportgeschäftsführer, er ist zumindest im Gespräch. Sie hätten das erste Spiel am 24. September in den Niederlanden. Weitere Partien am 28. zu Hause gegen Griechenland, 3 Tage später gegen Serbien und am 4. Oktober schließlich in Griechenland. Ein strammes Programm, da muss er einiges vorbereiten. Das ist die Liga-Phase der Nations League. Die will er erfolgreich abschließen. Das EM-Turnier ist natürlich dann für Jürgen Klopp ein ganz besonderes in Großbritannien, in seiner alten Wahlheimat. Und da soll möglichst schon der Kloppsche Vollgrasfußball zu sehen sein. Bei der WM 2030 dann sowieso.
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0: Das Wetter.
1: Immer mehr Wolken kommen langsam zu uns rein in dieser Nacht. Und dann Richtung Morgen gibt es auch ein bisschen Regen. Temperaturen in dieser Nacht 8 bis 13 Grad. Nachher wird es dann stark bewölkt. Und immer mal wieder kann so ein leichter Regen auch noch runterkommen im Tagesverlauf. Höchstwerte dann nachher so 19 bis 23 Grad. Der Donnerstag wird dann zum Glück wieder etwas sonniger.
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2: Hier die aktuelle Verkehrslage. A4 Aachen-Köln zwischen Kreuz Köln-West und Köln-Klettenberg. 1 Kilometer Stau, 9 Minuten Zeitverlust. Weiterhin auf der A40 Essen-Dortmund zwischen Dortmund-Barob und Dortmund-Hombruch. 1 Kilometer stockender Verkehr. Zusätzlich auf der A44 Dortmund-Kassel zwischen Soest-Ost und Erwitte-Anröchte. 1 Kilometer zähfließender Verkehr. Und darüber hinaus auf der A57 Krefeld-Köln zwischen Dormagen und Köln-Worringen 1 Kilometer Stau. Wir wünschen allen unterwegs gute Fahrt.
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1: Euch eine schöne Nacht. K2 gleich mit Turn the Lights Off. Vorher noch Mary J. Blige. Sehr, sehr coole Nummer. 2000er Hit. Family Affair. Euch eine schöne Nacht.

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0: So, wir sind in den Sommerferien. Viele von euch zieht es jetzt in den Urlaub. Wo wollt ihr hin? Berge? Meer? Campingplatz? So wie Laura Potting und Kim Klages, unsere Kolleginnen, die derzeit unterwegs sind mit dem Wohnmobil auf den Campingplätzen in NRW. Auszeit ist auf jeden Fall angesagt. So. Und jetzt habt ihr so eine schöne Auszeit, so einen schönen Urlaub. 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Ihr habt einen teuren Urlaub organisiert. 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
1: Ich bin Tine Klimach. Bahnchefin Paller will das Trinken von Bier, Wein und Schnaps bis zum Herbst in allen Bahnhöfen verbieten. Bundesinnenminister Dobrindt zeigt sich offen dafür. Er sieht aber ein Problem. Wie soll ein mögliches Verbot durchgesetzt werden?
2: Innenminister Dobrindt will jetzt erstmal von der Bahnchefin wissen, was die Grundlage für ihren Vorschlag ist. Denn die Polizeigewerkschaften äußern schon Bedenken, wie ein Alkoholverbot durchzusetzen sei. Zu wenig Personal dafür, heißt es von der Gewerkschaft der Polizei, die neben der Bahn für die Sicherheit an Bahnhöfen zuständig ist. Und der Vorsitzende der Bundespolizeigewerkschaft meint sogar, dass seine Kolleginnen und Kollegen für das Durchsetzen eines Alkoholverbots gerade nicht zuständig seien. Thomas Thonfeld, Nachrichtenredaktion.
1: Eine große Mehrheit der Menschen in Deutschland hält den Rücktritt von Unionsfraktionschef Jens Spahn für richtig. In einer aktuellen Umfrage gaben das 80% der Befragten an. Nur 8% hielten ihn für falsch. Spahn und sein Mann hatten vergangene Woche bekannt gegeben, dass sie Eltern geworden sind. Durch eine Leihmutter in den USA. Damit umgingen die beiden ein in Deutschland geltendes Verbot. In der Union brach ein Sturm der Empörung los, der dann auch zu Spahns Rücktritt führte. Immer mehr Fahrzeuge sind weltweit unterwegs, aber die Zahl der Verkehrstoten ist gesunken. Sie sei seit 2011 um über 20% zurückgegangen, obwohl in diesem Zeitraum mehr als 1 Milliarde Fahrzeuge neu auf die Straßen kamen. Das berichtet die Weltgesundheitsorganisation.
3: Die Zahl der Unfälle ist deutlich zurückgegangen, unter anderem wegen Tempolimits und Sicherheitsstandards für Fahrzeuge. Ein Phänomen der Neuzeit verändert die Statistik allerdings. Der Boom von Lieferservices für Essen und alles Mögliche, der hat die Zahl der Motorräder innerhalb von rund 15 Jahren weltweit verdreifacht. Und Unfälle mit Todesfolge und Verletzungen damit, die machen inzwischen fast 1/3 aller Unfälle aus. Klar ist, was die Fahrer schützen kann. Der Helm reduziert das Risiko eines folgenschweren Unfalls um mehr als das 6-fache, sagt die WHO. Aus Genf, Christiane Ulrich.
1: Der Krieg gegen den Iran kostet die USA nach Angaben von Verteidigungsminister Hegseth umgerechnet rund 32 Milliarden Euro. Das sagte Hegseth bei einer Anhörung im US-Senat. Er sagte auch, dass die Summe neben den bisherigen Ausgaben auch erwartete Kosten umfasse. Dazu zählten unter anderem Sollzahlungen für Militärangehörige sowie Betriebs- und Wartungskosten.
4: Das Wetter. Jetzt in der zweiten Nachthälfte ziehen so ein paar Wolken durch. Es bleibt aber die meiste Zeit trocken bei Tiefstwerten von 13 bis 8 Grad. Der Mittwoch, der startet dann oft dicht bewölkt. Die Sonne ist kaum zu sehen und hier und da kann mal ein bisschen Regen oder Nieselregen runterkommen. Insgesamt sind heute viele Wolken unterwegs. Lokal können mal ein paar Tropfen mit dabei sein. Aber auch die Sonne zeigt sich das Ganze dann nachher bei bis zu 23 Grad.
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5: A40 Essen-Dortmund zwischen Dortmund-Barob und Dortmund-Hombruch, 1 Kilometer Stau. Und A57 Krefeld-Köln zwischen Dormagen und Köln-Worringen, 1 Kilometer stockender Verkehr. Wir wünschen allen unterwegs gute Fahrt.
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4: Drei Uhr ist durch, Robert Jantz ist hier, wir machen uns gemeinsam eine entspannte Nacht, machen das Beste draus, wenn ihr gerade in der Nachtschicht steckt oder wenn ihr gerade unterwegs seid. Ich habe mal geguckt, The Weeknd, der spielt heute in Nizza, da hat er ein Konzert und das ist ein bisschen weit weg zugegebenermaßen, aber Ende Juli, da steht er gleich 3-mal in Frankfurt auf der Bühne und da wird dieser Song hier mit Sicherheit auch dabei sein, Dancing in the Flames, und den hören wir jetzt. Schön, dass ihr da dabei seid.

0: die Mittwochnacht und zack, ne, Sommerferien. Wir sind mittendrin jetzt in der ersten Ferienwoche. Viele von euch zieht's dann natürlich in den Urlaub, in die Berge zum Beispiel, ans Meer, auf den Campingplatz. Auszeit ist einfach angesagt. Und einige Eltern mit so, na, ich sag mal, wie ist die Beschreibung, Handykids, die machen sich gerade auch so ihre Gedanken. Ne? Wie viel Handyzeit gibt's denn im Urlaub? Wir haben festgestellt, es gibt da offenbar klare Regeln. Klappt das denn?
1: Das geht. Die kriegt's erst gar nicht. 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
0: Na, absolut, ne, um den neuesten Klatsch und Tratsch irgendwie zu teilen. Jeder, wie er mag, auf jeden Fall, aber hier wir, ihr kommt hier mit viereckigen Selfie-Augen zurück aus dem Urlaub.
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0: Das Wetter. Aktuell ziehen da oben noch so ein paar Wolken durch. Es bleibt aber die meiste Zeit trocken. Die Temperaturen, die sind irgendwo zwischen 13 und 8 Grad. Da haben die sich eingependelt. Schauen wir mal auf den Tag selbst. Der startet mit vielen Wolken und wenig Sonne. Hier und da kann auch mal ein bisschen Regen mit dabei sein. Insgesamt sind heute viele Wolken unterwegs. Lokal kann auch immer mal so ein paar Tropfen mit dabei sein. Auch die Sonne, die zeigt sich mal. Also so ein Mix. Das Ganze bei bis zu 23 Grad.
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2: Hier die aktuelle Verkehrslage. A40 Essen-Dortmund, zwischen Dortmund-Barob und Dortmund-Hombruch 1 Kilometer Stau. Weiterhin auf der A45 Gießen-Hagen, zwischen Freudenberg und Olpe, 5 Kilometer stockender Verkehr, 11 Minuten Verzögerung. Und in der Gegenrichtung 1 Kilometer zähfließender Verkehr, 6 Minuten längere Fahrzeit. Und darüber hinaus auf der A57 Krefeld-Köln, zwischen Dormagen und Köln-Worringen, 1 Kilometer Stau. Wir wünschen allen unterwegs gute Fahrt.
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Das Schöne um diese gottlose Uhrzeit ist ja, die Straßen sind so angenehm leer, ne? Da kann man ganz entspannt Auto fahren. Und der nächste Song, der ist eigentlich, würde ich sagen, der perfekte Soundtrack für so einen nächtlichen Roadtrip, stammt aus dem Jahr 2009 und klingt sofort nach Sommerurlaub und offenen Fenstern. Ich spiele euch Stereo Love. Mein Name ist Robert Janz. Gemeinsam geht's durch diese Nacht.

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0: Das ist ganz neu bei uns. Holly Humberstone mit To Love Somebody habe ich euch gespielt hier in der Mittwochnacht. Beziehungsweise wir nähern uns ja so langsam, würde ich sagen, ne, 4 Uhr ist in Sichtweite, dem Mittwochmorgen. Ganz egal, wie viel Uhr wir gerade haben, wir können festhalten, Sommerferien ist einfach Reisezeit. Ne? Und jeder reist ja anders, zum Beispiel beim Fliegen. Unser Hannes hat mal uns Passagiere so ein bisschen analysiert.
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2: Es gibt die verschiedensten Flugzeugtypen. Typ 1 ist der Prepper. Den erkennst du sofort beim Einsteigen. Der trägt ja schon am Gate sein Nackenkissen und die Kompressionsstrümpfe. Der Pass und die Bordkarte immer griffbereit im Brustbeutel. Er weiß, welche Boardinggruppe er hat, welche Sitznummer. Und natürlich hat er sich auch über den Flugzeugtypen informiert. In seinem Handgepäck findet man so viel Proviant und Medikamente, dass man nach einer Bruchlandung auf einer einsamen Insel 72 Stunden überleben kann. Ohne Probleme. Dann gibt's natürlich noch den Typ 2, das ist der Tourist. Für ihn ist es aufregend zu fliegen, sein Highlight wird das Bordmenü sein und er wird nach der Landung klatschen, das ist sicher. Typ 3, das ist der Lässige, kurze Hose, Tanktop, Flipflops, braun gebrannt mit Muschelkette und kein Handgepäck, denn dieser Typ lebt von Luft und Liebe. Aber egal welcher Typ ihr seid, immer dran denken, im Flugzeug sitzen wir alle im gleichen Boot.
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1: Ich bin Tine Klimach. Frankreich führt als erstes EU-Land ein Social-Media-Verbot für Kinder und Jugendliche unter 15 Jahren ein. Ein entsprechendes Gesetz, das nach den Sommerferien greifen soll, verabschiedete das Parlament in Paris mit großer Mehrheit.
2: Beschlossen ist damit ein Vorhaben, das Präsident Emmanuel Macron sehr am Herzen liegt. Kinder und Jugendliche sollen besser von negativen Einflüssen sozialer Medien geschützt werden. Aber wie soll die Umsetzung funktionieren? Frankreich will, dass die großen Social-Media-Plattformen für die Alterskontrolle mehrere technische Möglichkeiten anbieten. Kritiker aber bezweifeln, dass Frankreich solche Einschränkungen im Alleingang durchsetzen kann. Die Zuständigkeit dafür liegt nämlich bei der EU. Und Brüssel prüft bereits, wie eine entsprechende Regelung ausgestaltet werden kann und hält von dem französischen Vorpreschen nicht viel. Aus Paris, Michael Evers.
1: Kein Alkohol auf Bahnsteigen und in Bahnhofshallen. Die Deutsche Bahn plant einen radikalen Schnitt mit der Hoffnung auf mehr Sicherheit. Es soll künftig an allen Bahnhöfen untersagt sein, Bier, Wein, Schnaps oder anderen Alkohol zu trinken. Die Gewerkschaft der Polizei geht nicht davon aus, dass das Verbot angesichts der aktuellen Personallage konsequent umgesetzt werden kann. Gleichzeitig plädiert Alexander Peutz, stellvertretender GdP-Bundesvorsitzender beim ZDF, für ein Alkoholverbot auch in Zügen.
3: Es bringt nichts, quasi auf dem Bahnhof das Verbot auszusprechen, aber in den Zügen weiter konsumieren zu dürfen. Das muss konsequent umgesetzt werden. Und natürlich muss auch die Deutsche Bahn jetzt ihr Hausrecht durchsetzen mit der DB-Sicherheit und muss das Verbot auch kontrollieren.
1: Spätestens ab Herbst soll es keinen Alkohol mehr auf Bahnsteigen und in Bahnhofshallen geben. Nun wird darüber diskutiert, wer das kontrollieren soll. Die Polizei winkt schon ab. Nach den tödlichen Schüssen auf 6 Menschen in Stade ist der mutmaßliche Täter in Untersuchungshaft gestorben. Ein Mitarbeiter des Gefängnisses fand den 45-Jährigen leblos in seiner Zelle in Bremervörde. Ermittler gehen von Suizid aus. Es gebe keine Hinweise auf ein Verbrechen. Der Mann soll Ende Juni in einer Mutter-Kind-Einrichtung 6 Menschen getötet haben. Hintergrund war ein Sorgerechtsstreit. Wer diesen Sommer ins kühle Nass springen will, muss für den Eintritt ins Schwimmbad mehr bezahlen. Im Juni kostete der Besuch eines Schwimmbads 3,6% mehr als ein Jahr davor. Das melden die Bundesstatistiker. Ausrüstungen wie Sonnenschirme und Badebekleidung waren dagegen etwas günstiger.
4: Das Wetter. Schönen guten Morgen am noch ganz frühen Mittwoch und der startet oft dicht bewölkt. Die Sonne ist kaum zu sehen und hier und da kann etwas Regen oder Nieselregen runterkommen. Insgesamt sind heute viele Wolken unterwegs. Lokal können ein paar Tropfen runterkommen und auch die Sonne, die zeigt sich mal. Das Ganze bei bis zu 23 Grad.
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5: Hier die aktuelle Verkehrslage. A40 Essen-Dortmund zwischen Dortmund-Barob und Dortmund-Hombruch 1 Kilometer Stau. Weiterhin auf der A45 Hagen-Gießen zwischen Drolshagen und Olpe 3 Kilometer stockender Verkehr und zusätzlich auf der A57 Krefeld-Köln zwischen Dormagen und Köln-Worringen 1 Kilometer zähfließender Verkehr. Wir wünschen allen unterwegs gute Fahrt.
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4: Vier Uhr ist durch, Robert Jantz ist hier und ich hau euch jetzt zum Start in diesem Mittwoch erstmal so einen richtigen 90er-Klassiker um die Ohren. Das ist ein Song, der, wie ich finde, sofort wach macht. Also, hoffe ich zumindest. Black or White, 1991 rausgekommen von Michael Jackson. Viel Spaß damit!

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0: Capital Cities habe ich euch gespielt mit Safe and Sound und der Titel, der passt um diese Uhrzeit natürlich, wie ich finde, ganz besonders gut, denn wir bringen euch natürlich sicher und vor allem auch mit dem richtigen Sound in Richtung Frühschicht. Jetzt geht es hier weiter mit Musik von Leonie. Die können wir im nächsten Jahr, 2027, auch wieder live sehen bei uns in NRW, in Münster, Dortmund und Köln zum Beispiel. Und wir hören sie jetzt mit Don't Worry.
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0: Das Wetter.
1: Das ist der ganz frühe Mittwoch und der startet oft dicht bewölkt. Die Sonne ist kaum zu sehen und hier und da kann auch ein bisschen Regen runterkommen. Insgesamt heute eher so ein grauer Tag. Die Sonne hat es schwer, kämpft sich aber auch mal durch. Ein paar Tropfen können auch mal runterkommen. Das Ganze bei bis zu 23 Grad.
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2: A57 Krefeld-Köln zwischen Dormagen und Köln-Worringen. 1 Kilometer Stau. Wir wünschen allen unterwegs gute Fahrt.
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1: Robert Jantz ist hier. Wir nähern uns 5 Uhr. Ich vermute mal, der Block schläft noch. Nur Jenny, die ist schon da. Ich spiele euch Jennifer Lopez mit Jenny from

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0: Die Die habe ich euch gespielt von Shakira und Burna Boy. Das war der offizielle WM-Song 2026. Komm, hör mir auf mit dieser WM. Ich kann es nicht mehr hören. Aber der Song ist gut. Eigentlich sollte Atze Schröder ja gar keinen Urlaub machen, um mal wieder auf die Sommerferien hier zu sprechen zu kommen. Ich meine, der Mann, der hat viel zu tun. Der hat eine Tour, der hat einen Podcast, ne? War eine Woche, den kennt er ja. Der muss bedient werden. Und das Schöne an so Podcasts ist ja, Podcasts, mein Gott, schwieriger Plural. Das Schöne ist ja, dass man immer sowas erfährt, ne? Private Dinge über den Künstler. Zum Beispiel, wie Atze Schröder in den Urlaub reist oder wie er drüber denkt.
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3: Ja, nee, ist klar.
4: Wir sind nun mal eine Autofahrernation. Nicht umsonst geht's Volkswagen so gut. Ja, okay. Außerdem, warum in den Urlaub fliegen? Das hat doch nur Nachteile. Teuer, eng und du kannst weder deine Haustiere noch dein Viermannzelt mitnehmen. Selbst eine Kiste Bier nehmen sie dir an der Sicherheitskontrolle ab. Da hat doch mit Urlaub nichts zu tun. Dann noch lieber im Opel Mokka schön gemütlich durch den Stau cruisen. Jetzt höre ich euch schon sagen, man kann ja auch mit der Bahn fahren. Nee, kann man nicht. Erstens fährt die Bahn erst los, wenn die Fähren schon wieder rum sind. Und außerdem, was ist der größte Unterschied zwischen einem ICE und einem Opel Mokka? Richtig, im Opel funktioniert die Klimaanlage und Muttis Bordbistro hat durchgängig geöffnet. Ich bleibe übrigens in den Ferien konsequent zu Hause. Ja, weil wenn erstmal alle weg sind, dann hast du doch 6 Wochen lang freies Fahren auf der A40. Du kriegst bei jedem Italiener spontan einen Tisch. Also in Essen-Krei, in Neapel natürlich nicht. Und du kannst sogar völlig entspannt mit deiner Perle in Düsseldorf shoppen gehen. Auf der Kö, quasi Dubai to go, ohne Reisekosten.
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1: Ich bin Tine Klimach. In gut einer Woche soll die CDU-CSU-Bundestagsfraktion nach dem Rücktritt von Jens Spahn einen neuen Vorsitzenden wählen. Aber zu den möglichen Kandidaten gibt es bisher nur Spekulationen. CDU-Chef Merz und CSU-Chef Söder wollen der Fraktion zeitnah einen Vorschlag unterbreiten.
2: Die beiden Verantwortlichen für den Personalvorschlag lassen sich nicht in die Karten schauen. Sie wollen sich erst intern austauschen und dann einen gemeinsamen Vorschlag machen. Auch Innenminister Dobrindt, der als möglicher Kandidat für den Posten gehandelt wird, hält sich bedeckt. Er wolle zu Personalspekulationen keinen Beitrag leisten. Möglicherweise muss nach der Wahl der Unionsfraktionsspitze in der kommenden Woche auch das Kabinett umgebildet werden, denn Spekulationen gibt es nicht nur zu Dobrindt, sondern auch zu weiteren amtierenden Ressortchefs wie etwa Kanzleramtschef Rai und Gesundheitsministerin Wacken. Aus Berlin Ursula Winkler.
1: Für den Einbau einer klimafreundlichen Heizung gibt es wieder staatliche Zuschüsse. Die neue Bundesförderung für effiziente Gebäude sei nun gestartet, sagt die Förderbank KfW. Allerdings gibt es unterm Strich nun weniger Geld vom Staat.
3: Die Bundesregierung will sparen und staffelt nun die Zuschüsse. Wer wenig verdient, der bekommt mehr Unterstützung. Relevant für die Förderung ist auch, ob Minderjährige im Haushalt leben. Der maximale Förderbetrag, der liegt nun bei 28.000 Euro und soll nach und nach weiter sinken. Wer aber schon eine Förderzusage hat oder einen Antrag gestellt hat zu alten, besseren Bedingungen, der muss sich keine Sorgen machen. Claudia Wächter, Nachrichtenredaktion.
1: Frankreich führt als erstes EU-Land ein Social-Media-Verbot für Kinder und Jugendliche unter 15 Jahren ein. Ein entsprechendes Gesetz, das nach den Sommerferien greifen soll, verabschiedete das Parlament in Paris mit großer Mehrheit. Es muss noch im Einzelnen geklärt werden, wie das Verbot in der Praxis tatsächlich umgesetzt und durchgesetzt werden soll. Nach dem Willen von Präsident Macron soll das Verbot schon nach den Sommerferien gelten. Nach dem Tod eines Einwanderers bei einem Polizeieinsatz sind in mehreren Städten Italiens wieder Tausende auf die Straße gegangen. Proteste gab es am Abend unter anderem in Mailand, Neapel und Florenz. Nach ersten Berichten verliefen sie friedlich. Am Abend zuvor war es in Bologna, wo der 42-jährige Marokkaner am Sonntag starb, zu Krawallen gekommen. Wegen des Todesfalls ermittelt inzwischen die Staatsanwaltschaft.
4: Das Wetter. Heute startet der Tag eher grau, also es sind viele Wolken unterwegs. Lokal können auch ein paar Tropfen runterkommen, aber auch die Sonne kämpft sich hier und da mal durch. Das Ganze später bei bis zu 23 Grad in der Spitze. Auch morgen gibt es dann so einen Mix aus Sonne und Wolken, das Ganze bei ähnlichen Temperaturen wie heute.
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5: A57 Krefeld-Köln zwischen Dormagen und Köln-Worringen. 1 Kilometer Stau. Wir wünschen allen unterwegs gute Fahrt.
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4: Fünf Uhr ist durch. Einen schönen guten Morgen am Mittwoch. Mein Name ist Robert Janz. Und falls ihr noch so, ja, euch gerade so den Schlaf aus den Augen reibt, ich meine, es ist ja auch noch verdammt früh, ne? Und noch eigentlich so halb im Traum hängt, da habe ich jetzt den richtigen Song für euch, denn der nächste Song hat die Botschaft, es lohnt sich, für die eigenen Träume zu kämpfen. Und wenn man eben bei den Träumen die Augen zu hat und schläft, ist er auch nett. Hier jetzt für euch Malik Harris mit Dreamer.

0: Guten Morgen am Mittwoch. Ich hoffe, ihr habt gut geschlafen und es hat euch nicht zu sehr durchgeschaukelt. Heute am Tag der Hängematte.
1: 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Was ist heute wichtig?
0: Ich wusste eigentlich gar nicht, dass es einen Tag der Hängematte gibt, Natascha.
2: Den gibt es. Jetzt weiß es.
0: Jetzt weiß ich. Darum ist es so toll, dass es dich gibt. Natascha Wittmer, guten Morgen.
2: Guten Morgen.
0: Meinst du denn, die Kollegin Laura und Kim haben gut geschlafen in ihrem Camper?
2: Also ich habe noch nichts von den beiden gehört, aber in Hängematten, da mussten sie auf jeden Fall nicht schlafen, sondern sie hatten ja einen Camper, ne?
0: Richtig, dabei wäre es ja eigentlich eine gute Aufgabe für ihre Challenge gewesen, die sie da absolvieren mussten, in Hängematten schlafen. Naja, wir hatten uns ja auch andere schöne Sachen ausgedacht. Heute ziehen sie auf jeden Fall weiter, ne?
2: Genau, die beiden, die touren ja mit ihrem Camper durch Nordrhein-Westfalen. Jede Nacht schlafen sie da auf einem anderen Campingplatz. Gestern sind sie in Kleve am Wisseler See eingecheckt und heute reisen sie weiter ins Eifelcamp am Freilinger See.
0: Da hören wir auf jeden Fall später mal, wie die Nacht so im Camper war. Mhm. Und apropos hören, unser neuer Lichtblicke-Song ist ja in der Mache. Mhm. Vielleicht bekommen wir von dem auch noch irgendwas zu hören. Ne?
2: Ja, der bekommt dieses Jahr von dem Musiker Iggy Kelly. Hier aus unserem besten Mix. Und der ist gerade in Manchester, um den neuen Song für unsere Aktion Lichtblicke zu produzieren, den ihr dann wieder exklusiv über lichtblicke.de downloaden werden könnt, wenn er denn fertig ist.
0: Ich bin sehr gespannt.
2: Ich auch.
0: Hör mal, danke für den Überblick. Natascha, jetzt lass dich auch wieder in deine Hängematte legen.

0: Trüb heute früh noch, bleibt aber erstmal noch trocken. Am Nachmittag kann auch mal ein Schauer durchziehen. Danach hat aber auch die Sonne noch mal eine Chance. Bleibt also durchwachsen. Dazu um die 21 Grad. 13 bekommen wir aktuell heute früh. Die Straßen sind frei, kommt gut durch.
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2: Robert Janzes hier, einen schönen guten Morgen wünsche ich euch und jetzt roll ich hier mal das Klavier rein, denn was gibt es Schöneres zu so früher Stunde als ein Klavier, eine tolle Stimme und ganz viel Gefühl. Ich spiele euch Adele mit Someone Like You. Hä?

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0: Morgen am Mittwoch. Und heute Morgen im Augenblick mal der evangelischen Kirche geht es um den Krisenkompass. Das ist eine App der Telefonseelsorge und die versteht sich als, ja, ich sag mal, digitaler Notfallkoffer für Krisensituationen. Mit Funktionen eben wie einem Stimmungsbarometer, Atemübungen und direkten Hilfsangeboten. Hendrik Meisel stellt die App für uns vor.
1: Augenblick mal. Hast du schon mal einen Kompass benutzt? Ich vor vielen Jahren bei einer Team-Kooperationsübung. Damals durften wir keine Handys mitnehmen und sollten den Weg durchs Gelände nur mit einem Kompass finden. In den letzten Jahren habe ich immer wieder einen Kompass der besonderen Art empfohlen. Den sogenannten Krisenkompass. Eine App der Telefonseelsorge für Menschen in Krisen. Der bietet Hilfe, wenn man nicht weiter weiß im Leben. Wenn Menschen einen nahen Angehörigen verloren haben oder sie so tief in der Krise stecken, dass sie überlegen, ihr Leben aus freien Stücken zu beenden. Es geht um Suizidprävention. In solchen Situationen soll der Krisenkompass helfen. Auch dann, wenn man sich Sorgen um andere, zum Beispiel um Freundinnen oder Freunde macht. Mit der Krisenkompass-App bekommen Hilfesuchende sofort Hilfsangebote, um mit dem Schweren fertig zu werden. Neue Kraftquellen zu finden oder Fragen zur Selbstreflexion. Und man kann mit nur einem Tastendruck jederzeit die Telefonseelsorge anrufen. Anonym und kostenlos. Das alles ist ein Angebot der evangelischen und katholischen Kirche, die die Telefonseelsorge tragen und auch hinter dieser App stecken. Eine App, um den Weg aus der Krise zu finden. So wie ich damals mit meinem Team gemeinsam aus einem unübersichtlichen Waldstück raus. Finde ich großartig. Geht aber nur, wenn möglichst viele vom Krisenkompass wissen und ihn auf ihr Smartphone herunterladen. Hendrik Meisel von der evangelischen Kirche für Augenblick mal.
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1: Mit Malte Albrecht, guten Morgen. Bei uns soll es kommen und auch in vielen anderen Ländern wird darüber diskutiert. Ein Social-Media-Verbot für Kinder und Jugendliche. Frankreich hat jetzt als erstes EU-Land Tatsachen geschaffen. Der Senat und die Nationalversammlung in Paris haben am Abend mit großer Mehrheit für ein Verbot für unter 15-Jährige gestimmt. Danny Hoppe aus dem News-Team. Es soll schon nach den Sommerferien in Kraft treten.
2: Ja, das ist der Wunsch von Präsident Macron. Seine Präsidentschaft endet ja nicht mal einem Jahr und dieses Thema liegt ihm sehr am Herzen. In einem Online-Video sprach er jetzt von einem großen Fortschritt. Frankreich öffne in Europa den Weg für den Schutz von Kindern und Jugendlichen. Die nationale Gesundheitsbehörde war vorher in einem Bericht zu dem Schluss gekommen, dass Social Media der mentalen Gesundheit von Kindern deutlich schade. Angeführt wurden die Beispiele, die auch in der Debatte bei uns immer wieder genannt werden: Cybermobbing, brutale Inhalte, ständige Vergleiche mit unrealistischen Vorbildern oder zeitfressende Algorithmen.
1: Als erstes Land weltweit hatte Australien ja im Dezember ein Social-Media-Verbot für unter 16-Jährige eingeführt. Wie sind da bisher die Erfahrungen?
2: Also dazu ist erst im letzten Monat eine Studie veröffentlicht worden und die zeigt, dass das Verbot wenig Auswirkungen darauf hat, ob und wie Teenager Plattformen wie Instagram, TikTok oder Facebook nutzen. Oft werden die Beschränkungen nämlich einfach umgangen, indem zum Beispiel Fake-Accounts erstellt werden oder die Jugendlichen Konten nutzen, die auf Ältere registriert sind. Trotzdem soll ja auch in der EU ein Social-Media-Verbot kommen für Kinder unter 13 Jahren. Das hatte erst letzte Woche ein europäisches Expertengremium vorgeschlagen. Auch Beschränkungen für Ältere sollen möglich sein, wenn die Online-Dienste sie nicht vernünftig vor Hass, Gewalt und Suchtgefahren schützen.
1: Dankeschön, Danny. Und das sind weitere Nachrichten. Wieder haben die USA in der Nacht militärische Ziele im Iran angegriffen. Diesmal war zum ersten Mal nach längerer Zeit auch wieder die Flugabwehr in der Hauptstadt Teheran aktiv. Im Nordosten waren dumpfe Explosionen zu hören. Kurz darauf war wieder Ruhe. Wegen der erneut gestiegenen Öl- und Spritpreise bringt SPD-Generalsekretär Klüssendorf noch einmal einen Spritpreisdeckel ins Gespräch. In der NOZ verweist er auf Länder wie Belgien oder Luxemburg, die so etwas schon seit Jahren haben. Deutschland sei ein Paradies für die Mineralölkonzerne, sagte Klüssendorf. Das nennt man wohl ein echtes Drama. Mehr als 600 rote Theatersessel aus dem Bühnenhaus in Bocholt bleiben verschwunden. Eigentlich wollte die Stadt die historischen Polstersitze von einem Betrieb aus Niedersachsen aufmöbeln lassen, aber schon vor mehr als einem Jahr brach der Kontakt ab. Bisher sind weder die Stühle noch der Chef der Firma auffindbar. Inzwischen ermittelt die Staatsanwaltschaft Hildesheim in dem Fall. Die Stadt Bocholt prüft außerdem, ob sie Ersatzstühle anschafft. Und das waren die Nachrichten mit Malte Albrecht.
3: Der Tag heute sieht zwar deutlich düsterer aus als die letzten, so schlimm wird es aber gar nicht. Es sind zwar einige Wolken unterwegs, kann auch mal einen kleinen Schauer geben heute Nachmittag, aber auch die Sonne hat noch mal eine Chance. Dazu um die 21 Grad, 13 bekommen wir aktuell in Werne, 14 in Bergkamen.
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3: Auf den Straßen ist soweit alles frei, es wird aber geblitzt. Der Willi steht in Dünen auf der Münsterstraße. Habt eine gute Fahrt.
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3: Also wenn ihr die ganzen Ferien Langschläfer jetzt mal ein bisschen ärgern wollt, ich habe einen Song zum Wachwerden, zum Aufdrehen. Queen sind das mit I Want It All hier bei Antenne Unna. Ich bin Sina Engler, guten Morgen.

0: Lady Gaga und Bruno Mars, Die With A Smile, hierbei Antenne Ona. Wann fahren wir los? Haben wir genug Snacks dabei? Wo können wir die erste Pause machen? Fragen über Fragen, die man sich stellt, wenn man mit Kindern in den Urlaub fährt. Klar, so die erste Stunde Autofahrt ist meistens noch spannend. Da werden Rätselhefte ausgefüllt, vielleicht auf der Konsole gezockt, ganz viel Süßes gegessen. Aber dann, je länger die Fahrt wird, desto schlimmer wird dann irgendwann die Ungeduld.
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2: Kleinkindeltern wissen ganz genau, wie sie ihre Kinder auf langen Autofahrten auf der Rückbank bei Laune halten.
3: Möchte noch jemand eine Reiswaffel?
2: Das bringt 5 Minuten entspanntes Schmatzen.
3: Wer zuerst ein Windrad sieht, hat gewonnen.
2: Und die Kinder schauen 10 Minuten halbwegs entspannt aus dem Fenster.
3: Kennt jemand einen Witz?
2: Der dauert dann auch noch mal mindestens 10 Minuten.
3: Es war ein Mann.
2: Und dann wird's allerdings langsam kritisch.
3: Ich muss mal. Und Reiswaffeln sind bäh.
2: Jetzt helfen nur noch die größeren Geschütze und die Mama klemmt das Smartphone vor den Kindern an die Kopfstütze und startet die Berieselung.
4: Ich bin Peppa Wutz.
2: Und unzählige Staus später sitzen irgendwann vorne verzweifelte Eltern und hinten die Kinder, in jeder Hand ein Schokoriegel und auf dem Handy läuft inzwischen die 3. Staffel Squid Game.
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0: Ich spiele euch jetzt den eventuellen Sommerhit 2026 hier bei Antenne Una. Shakira und Burna Boy mit Die Die haben da sehr gute Chancen. So langsam beschäftigen sich Experten damit. Ja, man denkt jetzt so Sommerhit, Sommer ist jetzt irgendwie schon mittendrin, den müssten wir doch schon haben. Aber in den letzten Jahren wurde er auch erst immer so Mitte, Ende August offiziell gekürt, weil die Musikprofis da eben noch abwarten, welcher Hit sich wirklich über den Sommer entwickelt, gerade so in den Ferien. Also kann sein, dass wir den Sommerhit für dieses Jahr noch gar nicht kennen. Aber es gibt schon einige heiße Kandidaten. Der hier ist zum Beispiel auch mit dabei.
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0: Gut genug von Kitschkrieg, Blumengarten und Shirin David. Wäre auch krass, wenn die nach hier Bauchbeine Po von vor 2 Jahren jetzt schon wieder in Sommerhit landen würde. Der Song ist ja vor allem auch in den USA viral gegangen und war auch auf Platz 1 der deutschen Charts, zumindest für 2 Wochen. Und das ist auch immer mitentscheidend. Mittlerweile hat Shakiras WM-Song den aber von der Spitze verdrängt. Also kann sein, dass sich im Ranking noch mal ein bisschen was tut. Hier gibt's jetzt erstmal Die Die bei Antenne Una. Eventuell der Sommerhit des Jahres.

0: Bringt zumindest so ein bisschen Sommerstimmung rein, auch wenn der Tag eher trüb startet. Shakira und Burna Boy mit Die Die. Hier bei Antenne Unna. Habt einen schönen Mittwoch.
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0: Es ist jetzt 6:30.
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2: Mit Christopher Langer, guten Morgen. Er habe eine Mutter und ihre 4 kleinen Kinder in Bergkamen mit einem Messer angegriffen. Deswegen wurde ein junger Mann jetzt verurteilt. Er muss für 8 Jahre und 3 Monate ins Gefängnis. Nathalie Sager mit den Details.
3: Das Dortmunder Landgericht hat den jungen Mann nach Jugendstrafrecht verurteilt, unter anderem wegen versuchten Mordes, versuchten Totschlags und schwerer Körperverletzung. Das Gericht begründete das mit einer Reifeverzögerung. Außerdem sei der 21-Jährige vermindert schuldfähig gewesen. Er hatte laut Gericht bei der Tat 2,8 Promille Alkohol im Blut und Kokain genommen. Im Dezember brach er nachts bei der Mutter ein. Während sie noch schlief, schlug er auf sie ein. Dann soll er ein Messer aus der Küche genommen haben. Damit habe er auf sie und ihre 3- bis 8-jährigen Kinder eingestochen. Alle 5 wurden schwer verletzt. Eines der Kinder schwebte in Lebensgefahr.
2: Das Urteil ist noch nicht rechtskräftig. Alle Beteiligten können noch Revision einlegen. Staatsanwaltschaft und die Verteidigung der Opfer hatten deutlich höhere Strafen gefordert. Autofahrer in Bergkamen müssen sich ab heute auf eine Umleitung einstellen. Der Kreis Unna sperrt die Buckenstraße komplett. Sie führt von Weddinghofen Richtung Kamen-Medler. Grund dafür sind Vorbereitungen für einen neuen Brückenbau über den Spulbach. Fachleute müssen dafür erst den Boden untersuchen. Weil die Straße dort sehr eng ist, gehe das nur mit einer Vollsperrung. Die dauert bis einschließlich Freitag. Eine Umleitung führt über die Lünener Straße und die Gökenheide. Die Freiwillige Feuerwehr Werne musste gestern Nachmittag zu einem Brand an der Lippe ausrücken. Eine Radfahrerin hatte sie gerufen. Sie war durch die Lippewiesen gefahren, als sie in der Ferne Rauch sah. Die Feuerwehr suchte das Ufer ab. Sie fand den Brandherd schließlich auf einer Wiese und der angrenzenden Böschung. Das Feuer war da aber schon fast aus. Die Einsatzkräfte löschten noch letzte Glutnäste ab und kontrollierten alles mit einer Wärmebildkamera. Jetzt untersucht die Polizei, wer oder was das Feuer ausgelöst hat.
0: Dankeschön, Christopher. Das wird der trübste Tag der Woche heute. Sehr grau, sehr bewölkt. Immerhin nicht ganz so nass. Es können zwar mal kurze Schauer runterkommen, regnet aber jetzt nicht den ganzen Tag durch. Auch am Nachmittag kommt die Sonne mal wieder raus. Das Ganze bei 14 Grad aktuell in Selm und in Kamen. 21 sind heute noch drin. Auf den Straßen ist es ruhig und entspannt heute früh. Habt eine gute Fahrt und falls ihr was entdeckt, sagt gerne kurz Bescheid. 0800 5 3x7 988.
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1: Ja, die Wolken sehen ganz schön grau aus, es gibt bestimmt noch Regen, da bleibe ich lieber mal zu Hause. Und schon haben wir wieder eine Ausrede gefunden, warum wir heute nicht laufen gehen. Vielleicht fehlt aber auch einfach die passende Motivation. Die gibt es seit ein paar Wochen beim Social Run Club in Bergkamen. Stellen wir euch gleich vor, gegen 20 vor 7. Sina Engler hier, schönen guten Morgen.
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0: Das Schlimmste für mich am Laufen gehen, dieses stumpfe geradeaus unterwegs sein, ohne Kontakt zu irgendwem. Einfach nur anstrengend, macht keinen Spaß, ist noch langweilig, aber an der Marina Röntgenberg kam, da läuft das anders ab. Da trifft sich nämlich jeden Mittwochabend eine Gruppe von Läufern, um gemeinsam zu joggen. Wir hier bei Antenne Unna haben uns Pace 59, den ersten Social Run Club in Bergkamen, angeschaut. In Großstädten gibt es solche Gruppen schon vermehrt. Gründer Niki hat die Idee deshalb auch aus Münster mitgebracht.
1: Die Idee ist entstanden, als wir nach Bergkamen gezogen sind und ich eigentlich Leute gesucht habe, die mit uns Sport treiben. Ich sage uns, meiner Freundin und mir. Und daraus ist die Idee entstanden, dass wir einfach eine Gemeinschaft gründen, Leute treffen, die Bock auf Sport haben. Genau, und hier sind wir.
0: Ja, und das läuft bisher sehr erfolgreich. Beim ersten Termin vor rund 10 Wochen, da waren 5 Leute da. Mittlerweile sind es fast 50 und entsprechend ist auch das Feedback.
1: Super positiv und extrem vielfältig tatsächlich. Wir haben noch nie ein negatives Feedback bekommen, bin ich irgendwie auch glücklich drüber, aber ich bin auch immer offen für konstruktive Kritik oder für Feedback. Aber generell kommt es super an und die Leute sind glücklich, einfach eine Truppe gefunden zu haben, wo man bedingungslos Sport treiben kann, Leute kennenlernt und sich einfach bewegt.
0: Ja, genau, das ist auch das Motto. Also jeder kann da vorbeikommen, ihr müsst euch auch gar nicht dafür anmelden vorher. Und vor Ort wird dann geschaut, wer wie schnell laufen möchte und dann teilt sich die Gruppe nochmal. Ganz wichtig auch, keiner wird zurückgelassen.
1: Hier gibt es, glaube ich, Leute in jeder Niveauklasse und es gibt immer die Möglichkeit, mit uns zu sprechen und Wege zu suchen, auch als Beginner, als Anfänger mitzulaufen. Grundsätzlich gibt es eigentlich keinen Grund, nicht zu kommen, weil alle sind super offen und jeder freut sich über jeden und hier wird jeder unterstützt und keiner wird hier doof angeguckt, wenn er nicht die gleiche Leistung bringt wie jemand anders.
0: Vielleicht probiert es einfach mal aus. Also immer Mittwochabend, so heute Abend zum Beispiel auch wieder um 18.30 Uhr könnt ihr an der Marina Rönte vorbeischauen und euch dem Run Club Pace 59 anschließen. Und so ein paar Eindrücke bekommt ihr auch bei uns auf der Antenne Unna Insta-Seite. Im Real, schaut da gerne mal vorbei.

Die Bilder sind mindestens NRW-weit, wenn nicht sogar deutschlandweit rumgegangen. Das Windrad in Böhnen, das da gebrannt hat vor ein paar Wochen. Mitten in der Luft, in dutzenden Metern Höhe, hatte das Feuer gefangen. Schwarzer Qualm ist da hochgestiegen. Mittlerweile ist auch klar, wie es da überhaupt zu diesem Feuer gekommen ist. Es war wohl ein technischer Defekt. Das hat die Polizei uns hier bei Antenne Unna jetzt auch nochmal bestätigt. Trotzdem laufen noch Nacharbeiten. Der Boden rund um das Windrad, der wurde noch untersucht. Da gibt's mittlerweile Entwarnung. Also sämtliche Öl- und Betriebsstoffe sind wohl bei dem Feuer verbrannt. Trotzdem geht der Kreis Unna nochmal auf Nummer sicher. Die Ackerflächen rundherum, die werden deshalb abgeerntet und ein Teil des Bodens wird wohl entsorgt. Und bis das Windrad wieder arbeiten kann, dauert's wohl mindestens noch ein halbes Jahr. Solange müssen dann seine Kollegen drumherum wohl den Job übernehmen. Antenne Unna hier mit Sina Engler. 10 vor 7 haben wir's. Schönen guten Morgen.

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1: Mit Malte Albrecht. Guten Morgen. An allen deutschen Bahnhöfen soll es in Zukunft ein Alkoholverbot geben. Diese Pläne der Deutschen Bahn waren gestern bekannt geworden. Und seitdem wird darüber diskutiert, wie das Ganze umgesetzt werden soll. Denn klar ist, ohne zusätzliches Personal dürfte es schwierig werden. Danny Hopper aus dem News-Team. Die Politik sagt, die Bahn muss sich da selber drum kümmern.
2: Ja, die Union sagt zwar, dass sie die Pläne für mehr Sicherheit an Bahnhöfen gut findet, dass die Bahn das Alkoholverbot aber mit eigenem Personal durchsetzen muss. Und so sieht es auch die SPD. Auch sie sagt, dass die Bahn dafür ihr Sicherheitspersonal deutlich aufstocken müsse. Für die Sicherheit an Bahnhöfen ist neben den DB-Sicherheitskräften zwar auch die Bundespolizei zuständig, die ist momentan aber sowieso schon stark eingebunden bei Grenzkontrollen oder vielen Großveranstaltungen. Und deshalb sagt auch Bundesinnenminister Dobrindt, dem die Bundespolizei ja untersteht, die Durchsetzung des Alkoholverbots sei problematisch. Er wolle deshalb gerne mit Bahnchefin Paller sprechen, wie sie sich das vorstelle.
1: Knackpunkt bleibt also vor allem das Personal, denn für die Idee als solche gibt es bisher ja eigentlich keinen Gegenwind.
2: Nein, auch der Drogenbeauftragte der Bundesregierung, Streeck, findet ein Alkoholverbot an Bahnhöfen grundsätzlich gut. Bahnhöfe müssten sichere Orte sein, sagte er der RP. Eltern sollten sich dort nicht überlegen müssen, in welche Bereiche sie mit ihren Kindern gehen könnten und in welche besser nicht. Denn gerade für sie seien Betrunkene, die rumgrölen, unberechenbar sind und sich daneben benehmen, oft eine Belastung, sagt Streeck.
1: Danny, vielen Dank. Und das sind weitere Themen heute Morgen. Als erstes Land in der EU hat Frankreich ein Social-Media-Verbot für Kinder und Jugendliche verhängt. Es gilt für alle unter 15 Jahren und soll nach den Sommerferien, also ab September, greifen. Überprüft werden soll das Alter von den Social-Media-Plattformen selbst. In der Ukraine hat Präsident Zelensky nach tagelangem Druck aus der Bevölkerung Armeechef Syrsky entlassen. Hintergrund sind vor allem Proteste junger Menschen. Sie fordern eine Kursänderung in der Kriegsführung und vor allem auch die stärkere Nutzung moderner Drohnentechnik. Es hat einen außergewöhnlichen Zwischenfall beim ChatGPT-Entwickler OpenAI gegeben. Beim Test neuer KI-Modelle ist eine interne Software offenbar zum Hacker geworden. Sie drang eigenständig in Computersysteme einer anderen KI-Firma ein. Sie sollte eigentlich nur Sicherheitslücken für einen Standard-Cybertest ausnutzen, brach dann aber aus der Testumgebung aus, verschaffte sich Zugang zum Internet über bisher unbekannte Schwachstellen und nutzte dabei auch noch gestohlene Zugangsdaten. Experten warnen schon lange vor Cyberattacken mit KI-Software. In den falschen Händen könne KI zu einer verheerenden Cyberwaffe werden, heißt es. Und das waren die Nachrichten mit Malte Albrecht.
3: Es ist nicht ganz so frisch wie gestern Morgen, liegt vermutlich an den ganzen Wolken. Der Mittwoch startet nämlich sehr, sehr grau im Kreis Unna. Im Laufe des Tages können auch mal kurze Schauer durchziehen. Am Nachmittag kommt aber auch die Sonne mal durch die Wolken durch. Dabei bis zu 21 Grad, 15 bekommen wir aktuell schon in Böhnen, 13 noch in Frindenberg.
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3: Es wird geblitzt. Die Bärbel hat was gesehen. Guten Morgen.
4: Moin, hier ist Bärbel. In Lünen auf der Borker Straße zwischen Lagstraße und Schulstraße, stadtauswärts, da steht ein kleiner Fotoapparat. Da ist 30. Fahrt vorsichtig. Tschüss.
3: Kleiner Fotoapparat klingt so sympathisch. Dankeschön, Bärbel. Und außerdem stehen sie in Lünen noch auf der Münsterstraße, da ist der Willi unterwegs. Dann gibt es noch einen kleinen Stau auf der A44 Kassel Richtung Dortmund zwischen Unna Ost und dem Kreuz Dortmund Unna. 1 Kilometer Stau, seid ihr in 5 Minuten aber schon durch. Habt eine gute Fahrt.
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3: 88 Millionen Euro einfach so verschwunden und wir warten seitdem auf den Blockbuster. Und hoffen, dass der Kreis Unna auch seinen Auftritt darin bekommt. Im Oktober letztes Jahr gab es ja diesen spektakulären Einbruch in den Louvre in Paris. Juwelen im Millionenwert wurden geklaut. Ja, und irgendwie haben wir hier auch so ein bisschen mitgeholfen. Heute wird der betroffene Abschnitt im Museum wieder geöffnet. Wir sprechen gleich drüber. Hier bei mir. Sina Engler hier für euch. Guten Morgen.

0: nach sieben, einen schönen Mittwoch euch mit Antenne Unna. Seit knapp einem Jahr stellen wir uns die Frage, sollen wir stolz sein oder schämen wir uns?
1: Vielleicht eine gute Mischung aus beidem.
0: Ah, ich finde, das ist ja schon irgendwie was Besonderes, oder? So ein
1: eigentlich
0: bisschen stolz
1: ja, kann
0: man schon drauf sein. Fast ein Jahr ist mittlerweile her, da sind Diebe in den Louvre in Paris eingebrochen. Dieser spektakuläre Einbruch, bei dem da Juwelen im Wert von rund 88 Millionen Euro gestohlen wurden. Ja, und seitdem wird eben ja überlegt, was wir denn damit zu tun haben, meine Damen und Herren. Oder dem auf Bilder nach dem Einbruch konnten wir damals nämlich einen Kran von einer Firma aus Werne entdecken.
1: Ja, das war irgendwo so ein Möbelzug mit der Aufschrift Böcker. Und die Firma ist eben bei uns im Kreis Unna, hat das auch ein bisschen als Werbegag benutzt bei Instagram. Ich habe gerade mal nachgeguckt, es ist tatsächlich immer noch angepinnt, ganz oben im Feed.
0: Schlau, sehr
1: ja,
0: schlau.
1: Mit dem Spruch, wenn es mal wieder schnell werden muss, der Böcker Agilo befördert eure bis zu 400 Kilo schweren Schätze. Hat bis jetzt auch über 90.000 Likes.
0: Ich fand die Aktion damals schon genial. Also die Marketingabteilung ja, hat super schnell geschaltet und da reagiert. Sehr geile Aktion. Aber um nochmal zum Einbruch zurückzukommen, es ist jetzt ja schon echt lange her, aber es gibt jetzt ein Update zu dem Fall.
1: Ja, weil die Galerie, aus der die Juwelen damals geklaut wurden, heute wieder aufmacht. Wenn ihr noch nie da wart, fällt euch der Unterschied vielleicht nicht auf. Wenn doch, das sieht jetzt alles ein bisschen anders aus. Vorher waren da halt Juwele und Schätze ausgestellt, abseits von denen, die geklaut wurden. Die werden jetzt aber in Zukunft in einem fensterlosen Raum aufbewahrt, vermutlich damit nicht wieder jemand auf die Idee für so einen Einbruch kommt. Auf jeden Fall steht die Galerie der Apollon jetzt eben für sich alleine. Die Decken und Wände, die sind verziert mit wirklich sehr krassen Kunstwerken. Also es lohnt sich trotzdem noch, sich den Raum anzugucken.
0: Man muss nur anstehen. Ich weiß, ich bin damals nicht in den Louvre reingegangen, weil mir die Schlange zu voll war davor.
1: Das kann ich auch verstehen.
0: Aber gut, also von den Juwelen fehlt übrigens weiterhin jede Spur. Dafür sind die Tatverdächtigen ja schon relativ schnell nach dem Raub gefasst worden. Vier Leute sitzen seitdem in Untersuchungshaft, wobei ich mich immer noch frage, wie es sein kann, dass sie die haben, aber immer noch keine Spur von diesen Juwelen.
1: Das stimmt.
0: Vielleicht gucken wir doch nochmal an, wer danach.
1: Meinst du?
0: Nein, ich glaube, die Firma Böcker hat damit nichts zu tun. Antenne Unna hier, habt einen schönen Start in der Mittwoch mit uns.

Die Albondigas in Tomatensauce, das Knoblauchhähnchen, die eingelegten Paprika. Ah, die Patatas Bravas natürlich, es wird fehlen, definitiv. In Unna verschwinden ab Oktober gleich zwei Restaurants auf einmal und das sind ja wirklich beliebte Restaurants. Es geht um die beiden Spanier im Nikolaiviertel. Die Tapasbar und die Bodega machen dicht, das hat der Besitzer jetzt im Hellweger gesagt. Genaue Gründe hat er jetzt nicht mitgeteilt, aber das Datum steht wohl schon fest. Am 3. Oktober ist tatsächlich schon der letzte Öffnungstag. Also, wenn ihr noch mal gut Spanisch essen wollt, ihr solltet euch beeilen. HSI kauft wohl das Gebäude auch und will da auch wieder Gastronomie reinbringen. Was genau da reinkommt, ist aber noch unklar. Antenne Unna hier mit Sina Engler. Musik von Tiffany Aris spiele ich euch jetzt. Vertigo ist das. 20 nach 7 gleich.

0: einen schönen Mittwochmorgen wünsche ich euch. Kommt gut durch diesen grauen Start in den Tag.
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0: Das ist jetzt halb acht.
1: 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Mit Christopher Langer, guten Morgen. 5 Wochen nach dem Windradbrand in Bönen steht die Ursache jetzt fest. Es war ein technischer Defekt, das sagt die Polizei auf Nachfrage von Antenne Unna. Eine konkretere Antwort des Betreibers steht dazu noch aus. Der Kreis Unna gibt außerdem Entwarnung. Der Boden rund um das Windrad war sorgfältig untersucht worden. Es habe keine Rückstände gegeben. Öl und Betriebsstoffe waren bei dem Feuer größtenteils verbrannt. Die Ackerflächen rund um den Windpark werden jetzt abgeerntet. Die oberste Bodenschicht wird vorsichtshalber entsorgt. Trümmer des zerstörten Windrades waren im Umkreis von bis zu 400 Metern gefunden worden. Bis die Anlage wieder in Betrieb gehen kann, wird es noch mindestens ein halbes Jahr dauern. Er habe eine Mutter und ihre 4 kleinen Kinder in Bekamen mit einem Messer angegriffen. Deswegen wurde ein junger Mann jetzt verurteilt. Er muss für 8 Jahre und 3 Monate ins Gefängnis. Nathalie Sager mit den Details.
2: Das Dortmunder Landgericht hat den jungen Mann nach Jugendstrafrecht verurteilt. Unter anderem wegen versuchten Mordes, versuchten Totschlags und schwerer Körperverletzung. Das Gericht begründete das mit einer Reifeverzögerung. Außerdem sei der 21-Jährige vermindert schuldfähig gewesen. Er hatte laut Gericht bei der Tat 2,8 Promille Alkohol im Blut und Kokain genommen. Im Dezember griff er die Mutter an, während sie noch schlief. Zunächst schlug er auf sie ein, dann soll er ein Messer aus der Küche genommen haben. Damit habe er auf sie und ihre 3- bis 8-jährigen Kinder eingestochen. Alle 5 wurden schwer verletzt. Eines der Kinder schwebte in Lebensgefahr.
3: Alle Beteiligten können noch Revision einlegen. Staatsanwaltschaft und die Anwälte der Opfer hatten deutlich längere Haftstrafen gefordert. Autofahrer in Bergkamen müssen sich ab heute auf eine Umleitung einstellen. Der Kreis Unna sperrt die Buckenstraße komplett. Sie führt von Weddinghofen Richtung Kamen-Medler. Grund dafür sind Vorbereitungen für einen neuen Brückenbau über den Spulbach. Fachleute müssen dafür zunächst den Boden untersuchen. Weil die Straße dort sehr eng ist, geht das nur mit einer Vollsperrung. Die dauert bis einschließlich Freitag. Eine Umleitung führt über die Lünener Straße und die Gökenheide.
4: Dankeschön, Christopher. Das wird ein Tag, an dem es die ganze Zeit nach Regen aussieht, aber ganz so schlimm wird es gar nicht. Größtenteils bleibt es trocken, so kleine Schauer können aber zwischendurch mal runterkommen. Auch die Sonne zeigt sich aber gegen Nachmittag. Na, dazu bleibt es weiterhin ganz mild, warm schon fast, 21 Grad sind drin, 15 bekommen wir aktuell in Unna und Lünen. Ich habe Warnmeldungen für euch. Und zwar einmal Vorsicht auf der A1 Münster Richtung Dortmund. Zwischen Ascheberg und Hamburg und Werne, da liegen Reifenteile auf der Fahrbahn. Und ein Auto ist da auf dem Standstreifen liegen geblieben. Also bitte passt auf, wenn ihr unterwegs seid. Und auf der A44 Dortmund Richtung Kassel, zwischen dem Kreuz Werl und Werl Süd, liegen Gegenstände auf der Fahrbahn. Fahrt auch da bitte vorsichtig. Außerdem wird noch geblitzt in Lünen auf der Borker Straße und auf der Münsterstraße. Wenn euch sonst noch was begegnet, dann ruft gerne kurz durch 0800 5 3x die 7988.
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4: Ich glaube, es wäre mein Horror-Reporter-Termin gewesen. Eine Laufgruppe.

testen. Klingt aber tatsächlich, so wie es abgelaufen ist, nach Spaß, weil jeder eben in seinem Tempo mitgehen konnte und es nicht darum geht, neue Bestzeiten aufzustellen. Wir haben für euch den Social Run Club in Bergkam getestet, also der Kollege Alfred Karschuk hat das gemacht. Hört ihr in der nächsten halben Stunde hier bei mir. Ich bin Sina Engler, einen schönen Mittwoch.

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0: Sich alleine aufraffen, eine Runde Sport zu machen. Ja, das fällt uns ja meistens sehr, sehr schwer. Vielleicht hilft es aber, wenn andere mit dabei sind. Heute Abend zum Beispiel, 18.30 Uhr an der Marina Runte in Bergkam. Da treffen sich so rund 40 Läufer bei Pace 59. Bergkamens erster Social Run Club. Und ihr könnt da ganz unverbindlich ohne Druck in der Gruppe joggen. Arvid Karschuk aus dem Antenne Unna Team hat sich das Ganze mal angeschaut und ist mit Juli von Pace 59 zusammengelaufen.
1: Bei uns kann jeder mitmachen. Also wir haben auch verschiedene Pace-Gruppen, wo sich jeder zuordnen kann, wie er es mag. Wir haben alles dabei.
2: Tja, und bevor wir jetzt so richtig loslaufen, wird sich erstmal noch in einem großen Kreis aufgestellt.
3: Okay, und jetzt würde ich sagen, teilen wir uns in Pace-Gruppen auf. Die vermeintlich schnellste Gruppe, 5er-Pace, geht einmal dahin.
2: So, und dann geht's auch schon los. Schön am Wasser entlang. Ich habe mich jetzt erstmal bei der entspanntesten Gruppe mit einsortiert, damit ich hier auch weiter schön ins Mikro sprechen kann. Wie das Ganze funktioniert, sehen wir dann gleich. Die ersten paar Minuten haben wir jetzt auf der Uhr. Sind jetzt gerade vom Kanal abgebogen in den Wald am Bevasee. Das Tempo ist wirklich sehr angenehm, muss ich sagen. Also man kann sich noch ganz gut unterhalten und Juli, das ist wahrscheinlich auch das, was das Laufen in der Gruppe dann so ein bisschen ausmacht, oder?
1: Ja, total. Das ist das Ziel. Hier bei der entspannten Truppe ist gerade noch mal das Zusammenkommen und dabei quatschen auch immer schön.
2: Oh, die Hälfte ist so ungefähr geschafft. Der Bevasee ist für euch immer Halbzeit. Welche Hälfte ist schöner, die erste oder die zweite?
1: Für mich persönlich die erste. Schön am Kanal lang, dann durch den kleinen Wald hier. Weil die andere Strecke auf der Trasse ist nur geradeaus und bis man die Straße sieht und weiß, man kommt zum Ende, dauert schon ein Stück.
2: Jetzt hast du mir ja richtig Freude auf den nächsten Meter gemacht. 4,5 Kilometer auf der Uhr. Wir sind jetzt gerade auf der niemals endenden Trasse, aber wir haben es gleich geschafft, oder?
1: Ja, man sieht schon die Straße, die ersten Autos. Das ist immer ein gutes Zeichen. Dann weiß man, gleich wartet der Eistee.
2: So, wir sind zurück an der Marina. Die Uhren werden gestoppt und die Gesichter sind so ein bisschen röter als vorher. Was würdest du jemandem raten, der überlegt, mal zu kommen, sich das Ganze anzuschauen?
1: Ja, auf jeden Fall vorbeikommen. Also verlieren tut man hier nichts. Es macht Spaß, hoffentlich. Ich glaube, wir gucken strahlende Gesichter entgegen. Also doch, es macht Spaß und wir achten auf jeden. Wir versuchen, niemanden zurückzulassen. Und ich glaube, das macht gerade so ein Social Run Club einfach aus.
0: Also da geht es wirklich nicht darum, neue Streckenrekorde aufzustellen. Ihr könnt euch das auch ganz unverbindlich mal anschauen. Immer mittwochs um 18.30 Uhr an der Marina Rünsche. Und erste Eindrücke vom Social Run Club Pace 59 bekommt ihr schon im Reel auf der Antenne Unna Insta-Seite.

0: So, für alle, die noch nicht so ganz wach sind, ich habe da was für euch.
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0: Wir haben uns auf jeden Fall gerade ganz schön erschrocken, als wir den Anfang des Songs gehört haben. Der Anlass, warum ich den gleich spiele, ist allerdings ein trauriger. Heute vor einem Jahr ist nämlich Ozzy Osbourne gestorben. 76 Jahre alt geworden, hatte Parkinson, hatte 2 Wochen vor seinem Tod aber tatsächlich noch ein Abschiedskonzert gegeben. Und ich spiele ihn euch jetzt mit Crazy Train als Antenne ohne Extra-Hit. Und wie gesagt, nicht erschrecken. Am Anfang werden wir mal ganz kurz angeschrien.

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2: Mit Malte Albrecht. Guten Morgen. Der Weg zur Tankstelle ist für viele Autofahrer zurzeit wieder eine Qual, denn die Spritpreise steigen und steigen wegen der neuen Eskalation im Iran-Krieg. Die Forderungen nach neuen Entlastungen für Autofahrer reißen deshalb nicht ab. Danny Hopper aus den Nachrichten. SPD-Generalsekretär Klüssendorf macht sich in der NOZ nochmal für einen Spritpreisdeckel stark.
3: Ja, er sagt, Deutschland gelte als Paradies der Mineralölkonzerne. In den Nachbarländern schaue man zum Teil mit Häme, wie sich die Spritpreise bei uns entwickelten. Einen neuen Tankrabatt lehnt Klüssendorf klar ab. Dadurch würden die Konzerne nur zusätzliche Gewinne einstreichen, sagt er. Der Spritpreisdeckel dagegen funktioniere, das sehe man an Luxemburg und Belgien, wo er schon seit Jahren gelte. Dass sich da aktuell aber was tut, ist unwahrscheinlich, denn erst gestern hatte Regierungssprecher Cornelius ja klargestellt, dass die Bundesregierung keine weiteren Entlastungen plane. Man werde mit den Schwankungen beim Spritpreis und der unklaren Lage im Irankrieg noch eine Weile leben müssen, sagte er. Eben wegen des Irankriegs hat Klüssendorf auch nochmal eine zusätzliche Schuldenaufnahme ins Spiel gebracht. Man müsse die Folgen der Kriege und Krisen irgendwie abfedern, sonst laufe man Gefahr, dass es die Gesellschaft zerreiße, warnt er in der NOZ. Mit Blick auf die Sparpläne beim Wohn- und Elterngeld, aber auch bei Gesundheit, Pflege und Rente, sagte Klüssendorf, die Kürzungen gingen schon jetzt ans Eingemachte.
2: Danke, Danny. Und jetzt weitere Nachrichten im Überblick. Der Drogenbeauftragte der Bundesregierung Streeck ist für das geplante Alkoholverbot an allen Bahnhöfen in Deutschland. Bahnhöfe müssten sichere Orte sein, sagte er der RP. Die Bundesarbeitsgemeinschaft Wohnungslosenhilfe befürchtet dagegen, dass Obdachlose mit Alkoholsucht dann nur aus dem Blickfeld in Bereiche verdrängt werden, die weniger Schutz bieten. Frankreich führt als erstes EU-Land ein Social-Media-Verbot für Kinder und Jugendliche unter 15 Jahren ein. Das Parlament in Paris hat am Abend ein entsprechendes Gesetz mit großer Mehrheit verabschiedet. Auch andere EU-Länder wie Deutschland denken über ähnliche Schritte nach. In den USA hat Verteidigungsminister Hegseth jetzt mal gesagt, wie viel der Krieg gegen den Iran die Amerikaner eigentlich kostet. Er sprach im US-Senat von sage und schreibe 37,5 Milliarden Dollar. In der Summe enthalten sind neben den bisherigen Ausgaben auch die zu erwartenden Kosten noch bis Ende September, wenn das aktuelle Haushaltsjahr in den USA zu Ende geht. Dazu zählen zum Beispiel Soldzahlungen für Militärangehörige oder auch Betriebs- und Wartungskosten. Aber statt für ein Kriegsende zu werben, rief Hegseth das Parlament dazu auf, einen zusätzlichen Verteidigungsetat von 67 Milliarden Dollar locker zu machen. Und das waren die Nachrichten mit Malte Albrecht.
4: So richtig sommerliche Temperaturen sind das diese Woche nicht. Kommen ab dem Wochenende aber wieder. Bis dahin noch um die 20 Grad in der Spitze, 16 aktuell in Schwerte, 15 in Holzwickede. Dabei bleibt es heute sehr grau, es sind viele Wolken unterwegs. Die machen erst ab dem Nachmittag mal Platz für die Sonne. Es können aber auch immer mal wieder Schauer runterkommen.
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4: Vorsicht auf der A1, Münster Richtung Dortmund, zwischen Ascheberg und Hamburg um Werne. Da ist ein Auto auf dem Standstreifen liegen geblieben und da liegen Reifenteile auf der Fahrbahn. Also passt da bitte auf. Da wird noch geblitzt in Lünen auf der Borkerstraße und auf der Münsterstraße. Habt eine gute Fahrt.
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4: Es ist eine Sorge, die so bei vielen Kindern und Enkelkindern mitschwingt, wenn Eltern, Großeltern alleine wohnen. Ja, und dann plötzlich von irgendwelchen Betrügern angerufen werden. In Unna Königsborn hat da aber eine ältere Frau vor einem Jahr genau richtig reagiert. Und einer der Täter stand jetzt vor Gericht. Die ganze Geschichte gibt's gleich hier bei mir. Ich bin Sina Engler. Schönen Mittwoch. Abi.

0: Wir hören uns immer wieder und fragen uns, was können wir dagegen tun? Ältere Menschen, die Opfer von Betrügern werden, meldet die Polizei ja immer mal wieder. Schön ist es aber, wenn diese ältere Menschen sich auch mal wehren. Vor ziemlich genau einem Jahr hat eine Frau das in Unna Königsborn gemacht. Andreas Milk aus dem Antenne Unna-Team, ein Mann aus Gladbeck, saß deshalb gestern als Angeklagte vorm Schöffengericht in Unna.
1: Ja genau, und ohne die Geistesgegenwart der Königsbornerin wäre er bestimmt nicht erwischt worden. Die Frau hatte am 29. Juli abends einen Anruf gekriegt von einem falschen Kommissar Engel, immerhin nicht Engler.
0: Ja, bitte betonen.
1: Und dieser falsche Kommissar, der hat ihr also erzählt, ihr Haus wäre ins Visier von Einbrechern geraten, deshalb sollte sie doch bitte mal wacker ihre Wertsachen in eine Tasche packen. Ein Beamter käme dann rum und würde alles abholen zur sicheren Aufbewahrung.
0: Da ist dann eine von diesen sehr, sehr dreisten Maschen, aber in dem Fall war die Frau zum Glück sehr clever.
1: Ja, so ist es. Die hat die echte Polizei angerufen. Ja, und die hat dann am selben Abend unseren Angeklagten einkassiert. Das war allerdings nicht Kommissar Engel, sondern der Mann aus Gladbeck war bloß als Abholer für die Wertsachen der Königsbornerin eingespannt worden. Also innerhalb der Bande, die da zugange war, stand er in der Hierarchie wohl ziemlich weit unten.
0: Also die Sache ist ja ziemlich schief gegangen für die Täter. Es gab dann keine Beute für diese Bande. Aber der Mann ist ja wohl trotzdem verurteilt worden, nehme ich an. Ne?
1: Ja, er hat für seine Beteiligung an dem Betrugsversuch 6 Monate Haft auf Bewährung bekommen. In dem Prozess hat er seinen Anwalt reden lassen. Der hat für seinen Mandanten die Vorwürfe eingeräumt. Er hat auch gesagt, der Gladbecker ist aus Geldnot da reingeschlittert und hat sich für den riskanten Botenjob anheuern lassen. Also Profibetrüger sehen anders aus, deshalb auch die vergleichsweise milde Strafe.
0: Kann einem schon fast leid tun, aber auch nur fast.
1: Ein bisschen vielleicht.
0: Ein bisschen vielleicht. Aber für die Beteiligung am schiefgelaufenen Telefonbetrug mit einem falschen Polizisten in Unna ist jetzt ein Mann aus Gladbeck zu einem halben Jahr Knast auf Bewährung verurteilt worden. Die Einzelheiten zu dem Fall, die hatte für euch Andreas Milk hier bei Antenne Unna. Danke dir.

Falls ihr bisher heute eher einen schlechten Start in den Tag hattet, irgendwie ein bisschen Aufmunterung braucht, guckt euch mal die Facebook-Seite der Firma Fahle aus Kam an. Da gibt es sehr, sehr putzigen Tier-Content. Die helfen nämlich gerade dabei, Rehkitze zu retten. Gerade jetzt, wo so die Mais, die Getreidefelder alle so richtig schön hochgewachsen sind, fällt das natürlich immer schwieriger, zwischen diesen ganzen Gräsern so kleine Tiere zu entdecken. Und das kann für die Landwirte bei der Ernte dann zum Problem werden. Ja, und die Firma Fahle hat deshalb jetzt eine Drohne mitfinanziert, die die Kitzrettung Hegering in Kamenberg-Kamen nutzt. Und einige süße Rehkitze und auch kleine Babyenten haben sie eben schon gefunden. Antenne Una hier jetzt mit Vanessa Amorosi. Absolutely Everybody aus dem Jahr 2000. 20.08 gleich.

0: Ein bisschen 90er Nostalgie mit NSYNC hier bei Antenona. Und gleich gibt's Nostalgie aus dem Jahr 2023. Lost Frequencies und The Feeling spiele ich euch noch vor den Antenona Nachrichten um 8:30.
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0: Halb neun haben wir es jetzt.
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2: Mit Christopher Langer, guten Morgen. Vor gut 5 Wochen hat in Bönen ein Windrad gebrannt. Jetzt steht die Ursache fest. Es war ein technischer Defekt, das sagt die Polizei auf Nachfrage von Antenne Unna. Eine konkrete Antwort des Betreibers steht dazu noch aus. Der Kreis Unna gibt außerdem Entwarnung. Der Boden rund um das Windrad war sorgfältig untersucht worden. Es habe keine Rückstände mehr gegeben. Öl und Betriebsstoffe waren bei dem Feuer größtenteils verbrannt. Die Ackerflächen rund um den Windpark werden jetzt aber abgeerntet. Die oberste Bodenschicht wird vorsichtshalber entsorgt. Trümmer des zerstörten Windrades waren im Umkreis von bis zu 400 Metern gefunden worden. Bis die Anlage wieder in Betrieb gehen kann, wird es noch mindestens ein halbes Jahr dauern. Gute Nachrichten für Autofahrer in Holzwickede. Nach etlichen Verzögerungen sind die Bauarbeiten an der B1-Anschlussstelle fast beendet. Ab heute Abend sollt ihr in Richtung Unna wieder in Holzwickede abfahren können. Zuletzt wurde noch am Lärmschutz und am Asphalt gearbeitet. Jetzt sind nur noch Restarbeiten zu erledigen, sagt uns eine Sprecherin von Degis. Sie geht davon aus, dass die heute abgeschlossen werden. Der Termin musste immer mal wieder verschoben werden, weil es Lieferschwierigkeiten gab. Ende des Monats soll dann auch die Auffahrt in Richtung Unna wieder frei sein. Hintergrund des Ganzen ist der Ausbau der B1 zur A40. Die Freiwillige Feuerwehr Werne musste gestern Nachmittag zu einem Brand an der Lippe ausrücken. Eine Radfahrerin hatte sie gerufen. Sie war durch die Lippewiesen gefahren, als sie in der Ferne Rauch sah. Die Feuerwehr suchte das Ufer ab. Sie fand den Brandherd schließlich auf einer Wiese und der angrenzenden Böschung. Das Feuer war da aber schon fast aus. Die Einsatzkräfte löschten noch letzte Glutnester ab und kontrollierten alles mit einer Wärmebildkamera. Jetzt untersucht die Polizei, wer oder was das Feuer ausgelöst hat.
0: Dankeschön, Christopher. Der Mittwoch wird sehr durchwachsen, sehr grau, viele Wolken. Dann kann es mal regnen, auch die Sonne hat aber ihre Gastauftritte. Also wir rechnen da einfach mal mit allem. Dabei bis zu 21 Grad, 16 aktuell in Werne und in Bergkamen. Es wird geblitzt in Lünen auf der Borker Straße und auf der Münsterstraße. Und es staut sich ein bisschen auf der A44 Kassel Richtung Dortmund. Zwischen Unna Ost und dem Kreuz Dortmund Unna 2 Kilometer Stau. In 5 Minuten seid ihr da aber schon durch. Wenn euch sonst noch was begegnet, wir was vergessen haben, dann ruft gerne kurz durch oder schickt uns eine WhatsApp unter der 0800 5 3 mal die 7 988.
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0: Einen schönen Arbeitstag euch, wenn ihr noch mal ganz normal raus müsst. Und allen, die ja, vielleicht in den Urlaub reisen, gute Fahrt. Sina Engler hier, hallo zusammen.

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0: Also es gibt Comedians, die lesen schon fast ab, die haben ihr festes Skript, vorhersehbare Witze und man kann nach zwei Shows eigentlich schon alles mitsprechen. Ja, und dann gibt's die, die auch spontan noch aufs Publikum eingehen. So macht das zum Beispiel auch Atze Schröder, auch in seinem Podcast.
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3: Ja, nee, ist klar.
4: Übrigens, ich habe doch letzte Woche darüber gesprochen, was Kellner so an Sprüchen im Restaurant bringen und was in den Speisekarten steht. Da kamen ja echt viele Nachrichten auf das Thema. Dabei habe ich sogar noch vergessen, was beim Bezahlen so alles super originellen Sprüchen kommt. Du rufst zum Beispiel, hör mal, ich möchte zahlen. Irgendwann kommt dann der oder die Kellnerin und dann kommt so ganz schelmisch, ich habe gehört, sie wollen sich finanziell verändern. Tja, aber da haben wir gelacht, wa? Und als nächstes dann habe ich auch die Tage noch gehört, mit Karte oder auf die altmodische Art? Wo du denkst, was ist denn die altmodische Art? Einfach abhauen oder was? Oder auf Mahnbescheid? Ja. Oder wenn der Gast auch ein Witzbold ist, wie möchten Sie zahlen? Am liebsten gar nicht. Sollte der Kellner dir dann verständlicherweise mit einem Kopfstoß die Nase brechen, gilt das übrigens als Notwehr und wird zusätzlich berechnet. Also Freunde, seid einfach nett zum Service und hebt euch die dummen Sprüche für den Muttertag auf.
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Es war jetzt hier bei uns im Kreis Unna die letzten Tage gar nicht mehr so warm. Eigentlich hatte die Natur Zeit, sich so ein bisschen zu entspannen. Trotzdem sind die Felder noch ziemlich trocken. Der Regen fehlt. Und in Werne hat es gestern sogar noch mal gebrannt. Bei einer Fahrradtour in den Lippewiesen hatte eine Frau Rauch bemerkt und die Feuerwehr gerufen. Die ist dann einmal die Lippe so lang gegangen, hat auch die Stelle gefunden. Warum es da gebrannt hat, das ist noch unklar. War aber auch nur ein kleines Feuer. Das hat sich nicht richtig ausgebreitet und quasi schon selbst wieder gelöscht. Die Feuerwehr musste da nur noch so Restarbeiten machen. Aber so viel Regen kommt die nächsten Tage nicht runter. Also wir sollten da weiterhin ein bisschen vorsichtig sein mit offenem Feuer draußen. Zehner Engler hier für euch bei Antenne Unna. Moin!

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1: Mit Malte Albrecht, schönen guten Morgen. Wer zurzeit eine neue Wohnung sucht, der hat es meist nicht leicht, denn der Wohnungsmarkt in Deutschland bleibt schwierig, vor allem in den Großstädten. Das zeigt ein aktueller Mietpreisindex vom Kiel-Institut für Weltwirtschaft. Danny Hopper aus dem News-Team: untersucht wurden die Mieten in 37 Städten und Regionen.
2: Genau, und da haben sich die Mietpreise ganz unterschiedlich entwickelt. Wie du schon gesagt hast, in vielen Großstädten gibt es deutliche Anstiege, auch bei uns in NRW. Ganz vorne liegt hier Köln. Da sind die Angebotsmieten im zweiten Quartal um 6% gestiegen im Vergleich zum Vorjahreszeitraum. Hier lag die durchschnittliche Kaltmiete bei 16 Euro pro Quadratmeter. Auch in Düsseldorf sind die Preise um 4,1% draufgegangen auf eine Kaltmiete von knapp 15 Euro. Mit Abstand der teuerste Mietmarkt in Deutschland bleibt aber München. Da muss man im Schnitt fast 24 Euro pro Quadratmeter zahlen. Und die Experten des Kiel-Instituts für Weltwirtschaft gehen davon aus, dass sich die Lage in den Großstädten so schnell auch nicht ändern wird, weil es eben weiter an bezahlbarem Wohnraum dort fehlt und zu wenig gebaut wird. Für den Mietpreisindex werden jedes Mal mehr als 60.000 Inserate ausgewertet. Und schon in den letzten Erhebungen hatte das Institut darauf hingewiesen, dass es in den Ballungsgebieten oft einen regelrechten Ansturm auf inserierte Wohnungen gibt und dass sie oft schon nach 2 Tagen nicht mehr im Angebot seien.
1: Danke, Danny. Und damit zu weiteren Meldungen. Zum ersten Mal seit mehreren Wochen haben die USA offenbar wieder Ziele in der iranischen Hauptstadt Teheran angegriffen. Dort war in der Nacht die Flugabwehr aktiv. Im Nordosten der Millionenstadt gab es dumpfe Explosionen. Die USA griffen den Iran damit die 11. Nacht in Folge an. Mehr als 60% der Rentnerinnen in Deutschland bekommen eine gesetzliche Rente unterhalb der Armutsgrenze von 1.446 Euro. Bei den Männern sind es knapp 28%. Das steht in einer Antwort der Bundesregierung auf eine Anfrage der Linken. Aber nicht alle Betroffenen sind armutsgefährdet. Viele haben noch zusätzliche Einkünfte oder ein gemeinsames Haushaltseinkommen. Im Louvre in Paris hatte es im vergangenen Jahr einen spektakulären Juwelendiebstahl gegeben. Heute wird einer der prächtigsten Räume des Museums wieder geöffnet, die Galerie d'Apollon. Der Saal soll jetzt als Prunkgalerie voll zur Geltung kommen, weshalb der Raum erst einmal leer bleiben wird. Die Juwelen und Kunstschätze, die da bisher ausgestellt waren, sollen künftig in einem fensterlosen Tresorraum aufbewahrt werden, kündigte der Museumsdirektor an. Im Oktober waren 8 Schmuckstücke im Gesamtwert von rund 88 Millionen Euro gestohlen worden. Die mutmaßlichen Täter wurden festgenommen, aber der Schmuck ist bis heute nicht wieder aufgetaucht. Und das waren die Nachrichten mit Malte Albrecht.
3: Dankeschön, Malte. So richtig ferienlike ist das Wetter noch nicht. Also nicht so sommerferienmäßig. Heute eher so Herbstferienstimmung. Aber immerhin wird es nicht ganz so nass und nicht ganz so kalt, vielleicht mal im Herbst. 16 Grad aktuell schon in Selmuthen, Kamen, 21 sind noch drin. Dabei ist es zwar sehr bewölkt, bleibt aber erstmal noch trocken. Später können mal Schauer durchziehen, aber auch die Sonne kommt mal raus.
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3: Es wird geblitzt in Lünen auf der Münsterstraße. Dann staut es sich ein bisschen auf der A44 Kassel Richtung Dortmund zwischen Unna Ost und dem Kreuz Dortmund Unna. 3 Kilometer Stop and Go, 5 Minuten plus. Und die A45 Hagen Richtung Dortmund zwischen dem Kreuz Hagen und dem Westhofener Kreuz. 3 Kilometer Stau. Da seid ihr in 11 Minuten durch. Habt eine gute Fahrt.
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3: Wenn ihr euch dabei noch unterhalten könnt, dann habt ihr ein gutes Tempo. An die Regel habe ich auch versucht, mich zu halten beim Joggen. Hat aber nicht lange gehalten, weil ich jede Unterhaltung dann doch anstrengend fand. Beim Social Run Club in Bergkamen kriegen sie das aber ganz gut hin. Seit ein paar Wochen treffen die sich immer mittwochs und gehen zusammen laufen. Und das haben wir uns angeschaut. Heute gegen 10 nach 9. Sina Engler hier für euch. Jetzt Musik von Somber, Homebreaker bei Antenne Unna.

0: Also es gibt zwei Möglichkeiten, mich zum Sport zu motivieren. Entweder direkt nach der Arbeit die Tasche schon gepackt im Auto hinfahren oder abends zum Training so in der Gruppe. Aber wenn man erstmal einmal auf der Couch liegt, die Laufschuhe ganz weit wegstehen und man dann alleine ist, dann wird es ja doch ein bisschen schwierig. 10 nach 9, Antenne Unas hier. Dafür gibt es jetzt aber eine Lösung. Pace 59, der erste Social Run Club Bergkamens. Das ist eine Gruppe, die sich jede Woche ganz unverbindlich zum Laufen trifft, ohne Anmeldung und ohne Druck. Und wir haben uns das vor Ort angeschaut und können sagen, das System funktioniert auf jeden Fall.
1: Ich laufe eigentlich fast nur alleine und bin heute das erste Mal hier. Ja, einfach mal unter andere Menschen zu kommen, neue Leute kennenzulernen.
2: Es macht auf jeden Fall viel mehr Spaß, als wenn ich alleine laufen gehe. Ich hatte auch wirklich Freude, hier hinzugehen. Das ist auch mein erstes Mal. Wenn ich alleine laufen gehe, muss ich mich eher zwingen und hier gehe ich freiwillig hin.
3: Das ist eine Motivation, ein Ansporn. Und das macht halt auch Spaß, mit allen zusammen zu laufen und sich danach auch noch ein bisschen zu unterhalten. Ich glaube, alleine würde ich es auch nicht so durchziehen.
4: Ja, wenn man das Gefühl, man zieht sich so gegenseitig mit. Manchmal läuft man auch schneller, als man eigentlich will. Aber im Endeffekt fühlt man sich hinterher gut.
0: Das ist auf jeden Fall der Sinn der Sache. Jeden Mittwoch um 18.30 Uhr trifft sich der Run Club an der Marina Runte. Vor Ort wird dann geschaut, wer wie schnell laufen möchte. Dann werden Gruppen gebildet, damit dann keiner alleine laufen muss. Auf der Antenne Unna Insta-Seite könnt ihr euch das anschauen. Oder ihr geht eben heute Abend einfach mal ganz spontan, ohne Anmeldung, da vorbei.

so langsam wird's was im Westfalenpark in Dortmund. Kirschen, Erdbeeren, Äpfel, gibt's da alles jetzt am Wochenende? Nicht wahr, mag das, sondern Juicy Beats Festival. Ist dieses Jahr ja wieder nur an einem Tag, an dem Samstag, aber ansonsten alles wie gewohnt. Verschiedene Bühnen, die nach den Früchten benannt sind. Und jetzt gerade läuft schon der Aufbau. Die Veranstalter haben ein Video dazu gepostet. Da könnt ihr euch schon mal ja, so einen kleinen Überblick über den Park verschaffen. Die Schilder zu den verschiedenen Bühnen hängen zum Beispiel schon. Die Fahnen sind gehisst. Sind ja jetzt auch nur noch 3 Tage. Dann startet das Juicy Beats Festival in Dortmund. The Lumineers spiele ich euch jetzt mit Ho Hey hier bei Antenne Unna. 20 nach 9 jetzt gleich.

0: Ricky Martin, Living La Vida Loca. Hier bei Antenne Una. Schönen Mittwoch.
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0: Es ist jetzt 9:30.
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2: Mit Christopher Langer, guten Morgen. 5 Wochen nach dem Windradbrand in Bönen steht jetzt die Ursache fest. Es war ein technischer Defekt. Das sagt die Polizei auf Nachfrage von Antenne Unna. Eine konkretere Antwort des Betreibers dazu steht aber noch aus. Der Kreis Unna gibt außerdem Entwarnung, der Boden rund um das Windrad war sorgfältig untersucht worden. Es habe keine Rückstände gegeben. Öl und Betriebsstoffe waren bei dem Feuer größtenteils verbrannt. Die Ackerflächen rund um den Windpark werden jetzt abgeerntet. Die oberste Bodenschicht wird vorsichtshalber entsorgt. Trümmer des zerstörten Windrades waren im Umkreis von bis zu 400 Metern gefunden worden. Bis die Anlage wieder in Betrieb gehen kann, wird es noch mindestens 6 Monate dauern. Gute Nachrichten für Autofahrer in Holzwickede. Nach etlichen Verzögerungen sind die Bauarbeiten an der B1-Anschlussstelle fast beendet. Ab heute Abend sollt ihr in Richtung Unna wieder in Holzwickede abfahren können. Zuletzt wurde noch am Lärmschutz und am Asphalt gearbeitet. Jetzt sind nur noch Restarbeiten zu erledigen. Das sagt uns eine Sprecherin von Degis. Sie gehe davon aus, dass die heute abgeschlossen werden. Der Termin musste immer mal wieder verschoben werden, weil es Lieferschwierigkeiten gab. Ende des Monats soll dann auch die Auffahrt in Richtung Unna wieder frei sein. Hintergrund des Ganzen ist der Ausbau der B1 zur A40. Mehr Umwege kommen dafür auf Autofahrer in Bergkamen zu. Der Kreis Unna sperrt die Bückenstraße ab heute komplett. Sie führt von Weddinghofen Richtung Kamen-Methler. Grund dafür sind Vorbereitungen für einen neuen Brückenbau über den Spulbach. Fachleute müssen dafür jetzt den Boden untersuchen. Weil die Straße dort sehr eng ist, gehe das nur mit einer Vollsperrung. Die dauert bis einschließlich Freitag. Eine Umleitung führt über die Lünener Straße und die Gökenheide.
0: Dankeschön, Christopher. Wieder so ein Tag, an dem wir zählen können, wie viele verschiedene Grautöne der Himmel haben kann. Wirkt erstmal alles sehr trist heute früh. So schlimm wird's aber nicht. Es bleibt größtenteils trocken. Ein paar kurze Schauer können aber mal runterkommen. Dabei bis zu 21 Grad, 16 aktuell in Böen und Fröntenberg. Es wird geblitzt, der steht in Lünen auf der Münsterstraße. Und auf der A45 Hagen Richtung Dortmund zwischen dem Kreuz Hagen und dem Westhofener Kreuz staute sich auf 2 Kilometern. Seid ihr in 5 Minuten Abfahrt durch. Gute Fahrt.
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0: Immer wieder mittwochs könnt ihr laufen gehen beim Pace 59 Run Club in Bergkamen. Haben wir heute Morgen schon gehört. Oder ab heute könnt ihr auch immer wieder mittwochs ein Weinchen trinken und Live-Musik hören. Das geht im Nikolai-Viertel in Unna. Infos gleich hier bei mir. Ich bin Sina Engler. Morgen.

0: Ich glaube, ich habe noch nie jemanden sagen hören, dass Unna hässlich ist.
1: Unna ist hässlich.
0: Das ist ja gelogen. Ich meinte auch ernsthaft gemeint. Also, nee, das nehme ich dir nicht ab. Die Stadt hat Charme, muss man so sagen. Gerade wenn man mal so im Nikolaiviertel unterwegs ist, ne? Die alten Fachwerkhäuser, die große Kastanie, der Blick auf die Kirche, die bunten Schirme. Kannst du nichts gegen sagen?
1: Nein,
0: und heute Abend hat das sogar alles noch ein bisschen mehr Charme. Alissa beschloss über Tenne Unna-Team. Mittwochs im Nikolaiviertel startet nämlich wieder.
1: Ja, das heißt, die kommenden Mittwoche gibt es da immer verschiedenes Programm. Diesmal unter dem Motto Ein Hauch von Sommerbrise. Dann wird der Platz unter der alten Kastanie sehr gemütlich. Ist er ja sowieso schon mit den Schirmchen, die da hängen. Aber jetzt noch mehr. Immer von 18 bis 20 Uhr. Heute geht's los mit Herrenwahl. Und der Name steht schon für sich ganz gut. Das ist eine große Herrengruppe, die machen Musik. Ähnlich geht's dann auch in den nächsten Wochen weiter. Und organisiert wird das Ganze vom Unna Stadtmarketing und von der Bürgerstiftung Unna dem Bucherhaus.
0: Heißt es Mittwoche oder Mittwöche?
1: Habe ich auch gerade überlegt, während ich gesagt habe.
0: Mittwochs. Immer wieder Mittwochs.
1: Ja.
0: Auf jeden Fall ab heute und die nächsten Wochen immer Mittwochs das Programm im Nikolaiviertel in Unna. Ich kann euch nur empfehlen, da vorbeizuschauen. Ihr steht da mit ein bisschen Wein vielleicht, hört die Musik, trefft Leute. Wird ein schöner Sommerabend oder schöne Sommerabende. Antenne Unna hier, 20 vor 10 jetzt.

nein, ach Gott. Das waren ungefähr meine Reaktionen auf das Foto von Krümel. Ein kleines Kätzchen, das jetzt gerade beim Tierschutzverein Lünen aufgepäppelt wird. Gerade mal 12 Wochen alt, aber ja, hat quasi schon 2 seiner 7 Leben verloren. Erst ist er nämlich aus einem offenen Fenster im 2. Stock gefallen, hat sich dabei schwer verletzt. Und in der Klinik haben die Ärzte dann noch festgestellt, dass er zusätzlich eine Münze verschluckt hat. Aber es war im wahrsten Sinne des Wortes tatsächlich ein Glückscent. Krümel wurde mittlerweile aus der Klinik entlassen und wird jetzt vom Tierschutzverein Lünen gepflegt. Allerdings brauchen die ein bisschen Hilfe. Die Behandlung war nämlich ziemlich teuer und die rufen jetzt zu Spenden auf. Also der könnte heute was Gutes tun und die ein bisschen unterstützen. Ich bin raus hier, wir hören uns morgen früh wieder hier bei Antenne Unna. Ich bin Sina Engler. Ciao!

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1: Mit Malte Albrecht, guten Morgen. An allen deutschen Bahnhöfen soll es in Zukunft ein Alkoholverbot geben. Diese Pläne der Deutschen Bahn waren gestern bekannt geworden. Und seitdem wird darüber diskutiert, wie das Ganze umgesetzt werden soll. Denn klar ist, ohne zusätzliches Personal dürfte es schwierig werden. Danny Hoppe aus den Nachrichten. Die Politik sagt, die Bahn muss sich da selbst drum kümmern.
2: Ja, die Union sagt zwar, dass sie die Pläne für mehr Sicherheit an Bahnhöfen gut findet, dass die Bahn das Alkoholverbot aber mit eigenem Personal durchsetzen muss. Und so sieht es auch die SPD. Auch sie sagt, dass die Bahn dafür ihr Sicherheitspersonal deutlich aufstocken müsse. Für die Sicherheit an Bahnhöfen ist neben den DB-Sicherheitskräften zwar auch die Bundespolizei zuständig. Die ist momentan aber sowieso schon stark eingebunden bei Grenzkontrollen oder vielen Großveranstaltungen. Und deshalb sagt auch Bundesinnenminister Dobrindt, dem die Bundespolizei ja untersteht, die Durchsetzung des Alkoholverbots sei problematisch. Er wolle deshalb gerne mit Bahnchefin Paller sprechen, wie sie sich das vorstelle.
1: An der Idee an sich gibt es bisher aber eigentlich keine Kritik.
2: Nein, auch der Drogenbeauftragte der Bundesregierung, Streeck, findet ein Alkoholverbot an Bahnhöfen grundsätzlich gut. Bahnhöfe müssten sichere Orte sein, sagte er der RP. Eltern sollten sich dort nicht überlegen müssen, in welche Bereiche sie mit ihren Kindern gehen könnten und in welche besser nicht. Denn gerade für sie seien Betrunkene, die rumgrölen, unberechenbar sind und sich daneben benehmen, oft eine Belastung, sagt Streeck. Die Bundesarbeitsgemeinschaft Wohnungslosenhilfe befürchtet dagegen, dass es für obdachlose Menschen mit Alkoholsucht schwieriger werden könnte. Viele von ihnen, die sich am Bahnhof aufhielten, würden durch ein Verbot nur aus dem Blickfeld verschwinden und in angrenzende Stadtteile verdrängt, sagte ein Sprecher dem RND.
1: Danny, vielen Dank. Und das sind weitere Themen. Beim Test neuer KI-Modelle des ChatGPT-Entwicklers OpenAI hat sich eine Software wie ein Hacker verhalten. Sie griff eigenständig in Computersysteme einer anderen KI-Firma ein und nutzte dabei unter anderem gestohlene Daten. Der Zwischenfall gilt als warnendes Beispiel dafür, wie gefährlich autonome KI-Cyberangriffe werden können. Investoren haben im ersten Halbjahr deutlich mehr Geld in deutsche Start-ups gesteckt. Nach Angaben der Beratungsgesellschaft EY flossen rund 5,3 Milliarden Euro an Risikokapital. Das sind 14% mehr als im gleichen Zeitraum des Vorjahres. In Südfrankreich hat die Feuerwehr einen schweren Waldbrand in der Nähe von Marseille unter Kontrolle gebracht. Demnach breiten sich die Flammen kaum noch aus. Der Brand war erst gestern ausgebrochen und vergrößerte sich rasend schnell. Mehrere hundert Menschen mussten ihre Wohnungen verlassen. Aufregung gestern Abend in der Justizvollzugsanstalt Siegburg. Es gab einen Großeinsatz der Polizei. Hintergrund waren Hinweise auf einen geplanten gewaltsamen Aufstand unter den Gefangenen. Das teilte das NRW-Justizministerium mit. Die Hinweise kamen demnach von einem der Häftlinge. Rund 100 Einsatzkräfte durchsuchten daraufhin die JVA. Verletzt wurde laut einem Ministeriumssprecher niemand. Ob verbotene Gegenstände gefunden wurden, ist noch nicht bekannt. NRW-Justizminister Limbach stellte aber klar, allein die Androhung bewaffneter Gewalt in Gefängnissen sei eine absolute rote Linie. Und das waren die Nachrichten mit Malte Albrecht.
3: Das Wetter. Heute tut sich die Sonne ein bisschen schwer. Schuld sind die Wolken. Da gewinnen heute die den Platz am Himmel. Hier und da kann auch mal ein bisschen Regen runterkommen, aber nur selten. Die Höchstwerte liegen heute bei 23 Grad. Morgen wird es wieder etwas sonniger im Tagesverlauf. Und am Freitag kriegen wir so einen Mix aus Sonne und Wolken. Die Temperaturen gehen dann hoch auf bis zu 26 Grad.
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3: Und das sind die längsten Staus. Alles ab 14 Minuten Zeitverlust. Und da starten wir auf der A1 Euskirchen-Köln zwischen Kreuzköln West und Kreuzköln Nord. 5 Kilometer bedeutet 30 Minuten on top. Auf der A40 Venlo-Duisburg zwischen Strahlen und Wachtendonk 2 Kilometer, 15 Minuten seid ihr durch. Die A44 Dortmund-Kassel zwischen Kreuz-Wittenberg-Haaren und Marsberg 5 Kilometer kostet euch 19 Minuten Zeitverlust. Die A485 Gießener Nordkreuz Langgöns zwischen Gießen-Wieseck und Gießen-Grünberger Straße 2 Kilometer, 20 Minuten mehr. Und die A553 Bliesheim-Brühl zwischen Kreuz Bliesheim und Brühl Süd 2 Kilometer, 17 Minuten on top. Ich wünsche euch ein gutes Ankommen mit uns.
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3: Jetzt so ein kleiner Wachmacher, der wirkt wie so ein Ingwer-Shot, aber habt ihr mal so einen Ingwer-Shot getrunken? Ja? Da kann mir doch keiner ernsthaft sagen, dass man das lecker findet, ja? Wer das lecker findet, der mag auch, was weiß ich, Rosenkohl. Ist doch krank, ja? Und damit ihr so einen Ingwer-Kick nicht braucht, ersetzen wir das einfach durch Musik. Es schmeckt besser. Muss man gar nicht schmecken, das ist super, muss man nur schön hören. Better Off Alone, hier ist Alice DJ. Ich bin Kevin Zimmer, wünsche euch einen schönen Mittwoch.

0: könnte auch eine Trickfilmfigur sein mit dem Namen. Holly Humberstone und To Love Somebody hier bei uns. Tag zusammen, wir sind in den Sommerferien. Und Sommerferien heißt auch Urlaub und deswegen machen wir Urlaub hier bei uns in NRW. Wir haben die Kolleginnen Laura Potting und Kim Clarkes losgeschickt mit dem Wohnmobil. Sie testen die besten Campingplätze hier bei uns in NRW. Am Wisslersee haben Laura und Kim gleich mal den Platz getestet. Unter anderem gibt es nämlich dort auch einen Aquapark.
1: Kim, die haben gesagt, du musst auch eine Schwimmweste tragen, ne?
2: Ja, ist kein Ding.
3: So, Ladies and Gentlemen, wir ziehen jetzt die Schutzwesten an.
1: Kim, du siehst einfach nur heiß aus. Kim hat jetzt einen Badeanzug an und darüber ihre Schwimmweste. Geht los. Kim, hast du Bock?
2: Ja, ich hab
1: Bock. Hast du Angst? Bock.
2: Ja. Ich hab Angst, dass die Kinder mich reinschubsen oder dass ich dann von allen gejagt werde.
1: Ich hab so voll Lust, das mir anzugucken. Kim ist schon im Wasser.
2: Hau rein, von das gespannt.
1: Ich höre nur mi. Kim ist oben. Los geht's, Kim. Und jetzt will ich einen Handstand sehen. Ist auch mit deinen Kiddies hier.
4: Mit meinem Sohnemännchen, der ist der da.
1: Ah, der ist fast hinter meiner Kollegin, ja. Kim. Die, ist grade, die schafft gerade die Brücke. Ich glaube, Kim ist gerade ins Wasser gefallen. Und jetzt muss Kim einen riesengroßen Turm hoch. Sie ist oben, sie hat's geschafft. Und jetzt runterrutschen. Kim ist fix und fertig mit den Nerven.
2: Laura geht jetzt einen anderen Weg als ich. Sie geht jetzt über so eine schwimmende Insel, wo man sich oben festhalten muss. Da probiert sie jetzt gerade rüber zu kommen. Laura wurde gerade einfach von einem Mädchen reingeschubst ins Wasser. Da gerade so das nächste Hindernis geschafft und wurde einfach reingeschubst. Ja, das muss man auch erstmal schaffen.
0: Ja, warum wundert mich das nicht, dass Kinder Laura ins Wasser schubsen wollen, ja? Die Nacht haben sie gut im Camper überstanden, die beiden. Jetzt heißt es heute weiter zum nächsten Campingplatz. Und die beiden bekommen von uns ja jeden Tag auch eine Camping-Challenge. Welche Aufgabe das heute ist, nachdem sie gestern die Aufgabe nicht so richtig geschafft haben, hören wir gleich hier bei mir.
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0: Und das ist Anastasia.

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1: Mit Christopher Langer, guten Tag. In Unna bekommt das ehemalige Jobcenter am Busbahnhof ein neues Gesicht. Die Wirtschaftsbetriebe der Stadt planen, das bekannte Gebäude an der Bahnhofstraße umfassend zu sanieren. Los geht es voraussichtlich im Oktober. Das Haus soll energetisch auf den neuesten Stand gebracht werden, unter anderem mit einer Photovoltaikanlage auf dem Dach. Danach soll es neu vermietet werden. Es gibt über 2000 Quadratmeter an Geschäftsräumen. Laut den Wirtschaftsbetrieben laufen bereits Gespräche mit Interessenten. In einem Jahr sollen die neuen Mieter dann schon einziehen. Ein technischer Defekt hat das Feuer am Windrad in Böhnen verursacht. Das hat die Polizei 5 Wochen nach dem Brand mitgeteilt. Eine konkrete Antwort des Betreibers auf Antenne Unna-Nachfrage steht aber noch aus. Der Kreis Unna hat unterdessen Entwarnung für die umliegenden Böden gegeben. Es gebe keine gefährlichen Rückstände. Die Trümmer sind damals bis zu 400 Meter weit geflogen. Jetzt haben die Erntearbeiten auf den Äckern drumherum begonnen. Die oberste Bodenschicht wird dabei vorsichtshalber entsorgt. Bis das Windrad wieder in Betrieb genommen wird, vergeht noch mindestens ein halbes Jahr. Gute Nachrichten für Autofahrer in Holzwickede. Nach etlichen Verzögerungen sind die Bauarbeiten an der B1-Anschlussstelle fast beendet. Ab heute Abend sollt ihr in Fahrtrichtung Unna wieder in Holzwickede abfahren können. Zuletzt wurde noch am Lärmschutz und am Asphalt gearbeitet. Jetzt sind nur noch Restarbeiten zu erledigen, sagt uns eine Sprecherin von Degis. Sie geht davon aus, dass die heute abgeschlossen werden. Der Termin musste immer mal wieder verschoben werden, weil es Lieferschwierigkeiten gab. Ende des Monats soll dann auch die Auffahrt in Richtung Unna wieder frei sein. Hintergrund des Ganzen ist der Ausbau der B1 zur A40. Kommen wir zum Wetter. Heute ist es meist stark bewölkt und relativ kühl. 17 Grad aktuell in Fröndenberg und Holzwickede. Richtung Abend kommt aber auch nochmal die Sonne zu Besuch. Und dann kriegen wir bis zu 21 Grad. Morgen sieht's ähnlich aus. Erst grau, dann sonnig. Und auf den Straßen im Kreis ist kaum was los. Einen Stau haben wir auf der A45 Richtung Dortmund zwischen dem Kreuz Hagen und Dortmund Süd. 5 Kilometer stockender Verkehr. 8 Minuten braucht ihr da länger.
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2: Das ist lustig. Wir sind ja am Monatsende. Was macht euer Konto da? Das ist wiederum nicht so lustig. Aber wenn ich jetzt aufs Konto gucke, fallen mir sehr komische Filmtitel ein. Ich weiß auch nicht warum. Also am Monatsende der Graf von Monte Dispo, ja? Oder der Teufel trägt Klana, oder? Ein Klassiker ist ja auch Casa Blanca. Bald haben wir es geschafft. Eine Woche noch. Dann kommt Nachschub.
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2: Kevin Zimmer hier, Tag zusammen.

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0: Wir sind mitten im Sommer, auch wenn er so rein wettertechnisch, sag ich mal, von der Sonne gerade nicht so viel zu sehen ist. Heute mehr so ein bisschen wolkig, aber es erinnert schon an Herbst fast, ne? Wenn die Temperaturen nicht wären. Und da sind wir quasi schon direkt in der Zeit, die besonders lustig ist bei uns. Denn immer im Herbst sind wir ja auf Tour mit unserem Comedy Camp und den besten Comedians Deutschlands. Zum Beispiel, ja, Stargast, der eigentlich so gut wie jedes Jahr dabei ist, ist ja Atze Schröder. Er wird in diesem Jahr in Hamm dabei sein und aus seinem neuen Programm spielen. Es heißt Love Machine. Und für euch heißt es also, lachen bis der Arzt kommt. Wenn denn einer kommt, ne?
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3: Irgendwann ging die Tür auf und dann kam er rein, der Halbgott in Weiß, ne? Dr. Alban oder wie er hieß. Ey, scheißegal, auf jeden Fall. Er spricht ja gar nicht mit dir. Was hat er denn? Ich? Ja, er. Was hat er? Ich sag, so ein Ziehen im Magen. Ja, hat er das öfter? Ja, ja, dann hat er das jetzt wieder. Hey? Tut das weh, wenn ich da drauf drücke? Ja, ja, dann drücken Sie da nicht drauf. Aber er hört ja auch gar nicht richtig zu. Trinken Sie viel Kaffee? Ich sage, nee, gar nicht. Ja, einfach mal 14 Tage weglassen. Ein Kollege von Ihnen hat mir empfohlen, ich soll mehr Kuchen essen. Welcher Kollege? Dr. Oetker.
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0: Übrigens nicht nur Atze Schröder ist am Start bei der Comedy Camp Tour, auch Toni Bauer, Lisa Feller und. Sucht euch euren Lieblingstermin aus. Und besorgt euch die Tickets. Hier ist James Bay mit Let It Go.

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1: Mit Malte Halbricht. Guten Tag. Die einen lieben sie, den anderen bereitet sie dagegen große Sorgen. Künstliche Intelligenz. Und gerade bei Skeptikern dürfte dieser Zwischenfall die Sorgenfalten noch einmal vertiefen. Es geht um einen Testlauf neuer KI-Modelle des ChatGPT-Entwicklers OpenAI. Danny Hoppe aus dem News-Team. Die Software ist eigenständig in Computersysteme einer anderen KI-Firma eingedrungen und hat sich wie ein Hacker verhalten.
2: Genau, es handelt sich um das Unternehmen Hugging Face. Das ist eine Plattform für KI-Anwendungen. Die hatte schon letzte Woche gesagt, dass es auf sie einen Cyberangriff mit Hilfe von KI gegeben habe. Und jetzt hat OpenAI bestätigt, dass das die eigene KI war, und zwar das neue Modell GPT 5.6 Sol und noch eine andere unveröffentlichte Version. In internen Tests sollte ausgelotet werden, wie Sicherheitslücken für Cyberattacken ausgenutzt werden können. Die Software sollte dafür eigentlich nur Aufgaben eines Standardtests lösen, der dafür in der Branche oft genutzt wird. Sie ist dann aber aus der Testumgebung ausgebrochen und hat sich auf eigene Faust Zugang zum offenen Internet verschafft. Und da kam dann die KI zu dem Schluss, dass es bei Hugging Face nützliche Daten geben könnte, um den Test zu lösen. Das ist natürlich für KI-Kritiker ein absolutes Horrorszenario. Sie warnen ja schon länger davor, dass eine mächtige KI in den falschen Händen eine verheerende Cyberwaffe sein könnte. Vorher hatte ja auch schon ein neues Modell des OpenAI-Rivalen Anthropic die Debatte angeheizt, denn sie hatte Sicherheitslücken bei viel genutzten Programmen und Online-Diensten gefunden, die seit Jahrzehnten keiner auf dem Schirm hatte.
1: Danke, Danny. Und das sind weitere Nachrichten. Um das geplante Alkoholverbot an allen Bahnhöfen in Deutschland muss sich erst einmal die Deutsche Bahn selber kümmern. Das hat der stellvertretende Bundesvorsitzende der Gewerkschaft der Polizei Peutz am Morgen im ZDF gesagt. Die Bundespolizei greife erst bei Straftaten ein. Bundeswirtschaftsministerin Reiche hat klargestellt, die Regierung plant derzeit keine weiteren Maßnahmen gegen die hohen Spritpreise. Bei NTV verwies sie am Morgen auf die knappe Haushaltslage. Ein Spritpreisdeckel, wie von einigen Spitzenpolitikern gefordert, würde den Staat erneut viele Milliarden Euro kosten, genau wie der Tankrabatt im Mai und Juni. US-Präsident Trump hat offenbar ein Abkommen mit Saudi-Arabien genehmigt. Das berichtet das Wall Street Journal unter Berufung auf Regierungsvertreter. Demnach soll das Abkommen den Aufbau eines zivilen Atomprogramms möglich machen. Viele Kongressabgeordnete lehnen aber eine Ausweitung der Atomtechnologie im Nahen Osten ab, heißt es. In Deutschland ist in letzter Zeit wieder häufiger über sie diskutiert worden. Griechenland schafft dagegen jetzt Fakten. Das Parlament in Athen hat ein neues Gesetz beschlossen, um die Zahl schwerer Unfälle mit E-Scootern zu senken. Jugendliche unter 17 Jahren dürfen damit in Griechenland künftig nicht mehr im Straßenverkehr fahren. Bei Verstößen drohen teils hohe Geldstrafen für Fahrer und Verleihfirmen. Auch eine Haftpflichtversicherung ist künftig vorgeschrieben. In Griechenland verunglücken in letzter Zeit deutlich mehr E-Scooterfahrer, unter denen teils schwer verletzt Opfern sind vor allem Jugendliche, aber auch Urlauber. Und das waren die Nachrichten mit Malte Albrecht.
3: Das Wetter. Ja, heute ist es am Himmel eher gemütlich. Die Sonne hat es heute schwer, weil die Wolken sich breit machen und den Himmel übernehmen. Ab und zu kann auch mal ein bisschen Regen dabei sein, aber es bleibt eher die Ausnahme. Die Temperaturen klettern heute auf bis zu 23 Grad. Morgen kommt die Sonne im Laufe des Tages wieder besser raus. Und am Freitag erwartet uns dann ein Mix aus Sonne und Wolken bei bis zu 26 Grad.
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3: Und das sind die längsten Staus, alles ab 12 Minuten Wartezeit. Und da starten wir auf der A1 Euskirchen-Köln zwischen Köln-Löwenich und Kreuzköln-Nord. 4 Kilometer, da müsst ihr mit 22 Minuten Wartezeit rechnen. Plan 20 Minuten auf der A40 Venlo-Duisburg ein zwischen Niederdorf und Wachtendonk. 4 Kilometer Stau dort. A44 Dortmund-Kassel zwischen Kreuz-Windenberg-Haaren und Marsberg. 8 Kilometer, da verliert ihr 19 Minuten. Die A45 Hagen-Dortmund zwischen Kreuz-Hagen und Dortmund-Süd. 6 Kilometer, 12 Minuten on top. Und die A61 München-Gladbach-Koblenz zwischen Miel und Rheinbach. 4 Kilometer, 23 Minuten mehr. Ich wünsche euch eine gute Fahrt mit uns.
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3: Hallo, ich bin Kevin Zimmer. Seit ein paar Minuten hat NRW einen neuen Freizeitpark am Zentro in Oberhausen. Hat Karls Erlebnisdorf gerade vor ein paar Minuten aufgemacht. Da dreht sich alles um die Erdbeere. Man kann mit einer Erdbeerraupen-Kinderachterbahn fahren oder mit einem Erdbeerdöner fliegen. Was? Mit einem Erdbeerdöner fliegen? Das macht alles Sinn. Man bezahlt wie auf der Kirmes, also pro Fahrt. Also, falls ihr noch einen Familienferienausflug sucht, ab heute eine Möglichkeit mehr in NRW. Ich bin Kevin Zimmer. Tag zusammen.

0: Die Papi Topic und Becky G hier bei uns ist schon fast ein Sommerhit, aber es ist noch nicht der Sommerhit des Jahres. 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
0: Aber was ist denn bitte schön der Sommerhit des Jahres 2026? Ich weiß es noch nicht. Ich habe Vermutungen, aber offiziell wurde er noch nicht vorgestellt. Das macht immer das Marktforschungsunternehmen GfK. Die sind auch für die deutschen Musikcharts zuständig. Wenn die sagen, das ist ein Sommerhit, dann muss es stimmen, ja? Aber bisher wissen wir es noch nicht. Kollege Jonas Mikolajczak aus der Musikredaktion ist bei mir. Was könnte denn dieses Jahr der Sommerhit werden, Jonas?
2: Ja, es war ja jetzt natürlich auch die WM und die Leute verbinden immer Sommer mit WM und auch den Songs dazu. Deswegen hat Dai Dai von Shakira und Burner Boy, glaube ich, richtig gute Chancen.
0: Ja, läuft auch bei uns zu Hause rauf und runter. Der Kurze liebt den Song. Das heißt, ich höre ihn öfter. Also bei uns ist es schon der Sommerhit. Haben andere Songs überhaupt eine Chance gegen diesen Überhit zur WM?
2: Ja, doch schon. Also man darf auch nicht vergessen, oft kamen die Sommerhits auch erst im August oder so raus. Also man muss jetzt einfach mal den Sommer und die Ferien abwarten. Wer jetzt auch schon oben mitspielt, das ist DJ Huguel aus Frankreich. Der macht so klassische Elektro-Sommerdinger. Besonders Moving to the Sun ist da mit im Sommerhit drin. Der ist seit Wochen bei Shazam auf Platz 1. Aber wenn ich ganz ehrlich bin, für mich steht der Sommerhit schon fest.
0: Jetzt bin ich gespannt.
2: Ja, wenn wir rein nach Viralität gehen, dann muss es gut genug von Kitschkrieg, Blumengarten und Shirin David werden.
0: Oh Gott, man hört genug. Du bist gut
2: genug. Ich denke ja, dass den auch ganz viele anstrengend finden. Aber der geht so durch die Decke. Den kennt mittlerweile die ganze Welt. Also ich weiß nicht, wann ein deutscher Song das letzte Mal so international gegangen ist. Und er ist nun mal ein Ohrwurm.
0: Er ist absolut ein Ohrwurm, ob man will oder nicht. Aber der offizielle Sommerhit des Jahres 2026 ist noch nicht gekürt worden. Die Anwärter darauf haben wir euch vorgestellt. Und einen Anwärter, den hören wir jetzt in voller Länge. Und ihr dürft aussuchen, welchen.
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0: Ich höre gerade, alle haben für Shakira gestimmt.

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1: Mit Christopher Langer, guten Tag. In Unna bekommt das ehemalige Jobcenter am Busbahnhof ein neues Gesicht. Die Wirtschaftsbetriebe der Stadt planen, das bekannte Gebäude an der Bahnhofstraße umfassend zu sanieren. Los geht es voraussichtlich im Oktober. Das Haus soll energetisch auf den neuesten Stand gebracht werden, unter anderem mit einer Photovoltaikanlage auf dem Dach. Danach soll es neu vermietet werden. Es gibt über 2000 Quadratmeter an Geschäftsräumen. Laut den Wirtschaftsbetrieben laufen bereits Gespräche mit Interessenten. In einem Jahr sollen die neuen Mieter dann schon einziehen. Für seine Beteiligung an einem Betrug mit falschen Polizisten ist ein Mann in Unna zu 6 Monaten Haft auf Bewährung verurteilt worden. Im Juli vorigen Jahres hatte eine Frau in Königsborn einen Anruf von einem angeblichen Kommissar bekommen. Ihr Haus sei Ziel einer Einbrecherbande. Sicherheitshalber solle sie Wertsachen in Verwahrung geben. Ein Kollege werde vorbeikommen. Die Frau schöpfte Verdacht. Sie holte die echte Polizei. Eine Streife nahm den Mann fest. Er war aber nicht der falsche Kommissar am Telefon. Vielmehr sollte er nur den Job eines Boten übernehmen. Dafür sollen ihm 2000 Euro versprochen worden sein. Was machen eigentlich die Abgeordneten im Landtag? Darüber hat sich jetzt die Jugendfeuerwehr Werne informiert. Sie wurde vom Abgeordneten aus dem Wahlkreis Unna II, Rainer Schmelzer, eingeladen. Er ist auch Vizepräsident vom Landtag und führte die 7 Jugendlichen und 11 Betreuer durch das Parlament in Düsseldorf. Es ging durch den Plenarsaal und die Räume der SPD-Fraktion. Die Jugendfeuerwehr bedankte sich bei ihm für die Zeit. Sie sieht neben der Ausbildung auch die politische Bildung als eine ihrer wichtigsten Aufgaben. Jetzt zum Wetter. Das ist heute sehr bewölkt und auch noch relativ kühl. 18 Grad haben wir gerade in Böhnen und auch in Selm. Richtung Abend wird es aber etwas besser. Da zeigt sich die Sonne manchmal und es geht noch auf die 21 Grad hoch. Morgen sieht es ziemlich ähnlich aus. Auch da beginnt der Tag grau und wird dann im Laufe des Nachmittags sonniger. Rüber auf die Straßen, da gibt's gerade einen Stau auf der A45 Richtung Dortmund zwischen Kreuzhagen und Dortmund Süd. 6 Kilometer, 15 Minuten plus. Geblitzt wird außerdem in Lünen auf der Münsterstraße, da steht der Willi, und in Bergkamen auf der Landwehrstraße auch noch.
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3: Und das Ganze mit Kevin Zimmer. Schön, dass ihr da seid. Jetzt gibt es Blumen von Miley Cyrus. Flowers heißt der Song. Und diesen Song widmen wir an dieser Stelle, diese Blumen sozusagen, allen Nachbarn, die während ihr im Urlaub seid, die Briefkästen leeren, die Tiere füttern, Blumen gießen und die Mülltonnen rausstellen. Nachbarn, die das für einen machen, während man im Urlaub ist, lieben wir.
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1: Wir freuen uns sehr und sind auch ein bisschen aufgeregt, denn es ist eines der größten Projekte der NRW-Lokalradios derzeit.
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1: Ja, unsere Musikchefin Annick Monocchion ist unterwegs nach Manchester. Dort wird unser neuer Lichtblicke-Song für dieses Jahr entstehen. Mit keinem geringeren, ihr habt es gehört, wie Iggy Kelly. Annick, du bist jetzt am Flughafen Köln-Bonn auf dem Weg zum neuen Lichtblicke-Song, ne?
3: Hello, hello, ganz liebe Grüße vom Flughafen in Köln-Bonn. Das Boarding hat gerade gestartet nach Manchester zu Iggy Kelly und seinem Produzenten. Ich bin exakt auch schon ready, habe mir schon so die ersten Gedanken gestern Abend dann auch nochmal gemacht, ne? Musikalisch, textlich, mal schauen, was der Iggy davon hält. Ich lasse mich mal überraschen. Und ansonsten, ja, haben wir gestern Abend noch ein bisschen per WhatsApp geschrieben. Er hat mir nochmal ein bisschen den Weg erklärt, wie ich denn dann vom Flughafen am besten dazu sein im Studio komme. Also klingt eigentlich alles ganz gut. Ich bin sehr vorfreudig und melde mich dann natürlich sehr, sehr gerne, wenn ich dann gelandet bin und es weitergeht. Bis dann. Tschüss.
1: Tschüss, Annick, und viel Spaß, guten Flug und dann ein erfolgreiches Songwriting, muss man ja sagen. Ihr werdet live dabei sein, wie dieser Lichtblicke-Song 2026 entsteht. Annick wird sich immer mal wieder melden und sobald wir das erste hören können vom neuen Lichtblicke-Song, hört ihr es natürlich nur hier bei uns.
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1: Und das ist Alex Warren und

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1: Mit Malte Albrecht, guten Tag. Die Hängepartie um die angeschlagene Warenhauskette Galeria geht weiter. Geprüft werden soll jetzt, welche Filialen sich noch lohnen und welche geschlossen werden könnten. Insgesamt geht es um 33 Filialen, die auf dem Prüfstand stehen. Welche das genau sind, hat das Unternehmen am Vormittag bekannt gegeben. Danny Hoppe aus dem News-Team, darunter sind auch einige Standorte in NRW.
2: Ja, und zwar die Galeria-Filialen in Euskirchen, Kleve, Köln, Mülheim und Münster. Dass es diese getroffen hat, liegt daran, dass die Mieten und das, was die einzelnen Filialen erwirtschaften, sich nicht so rechnet, wie man das gerne will. Hier soll deshalb jetzt mit den jeweiligen Vermietern gesprochen werden, zum Beispiel über die Mietkonditionen, aber auch über Flächenanpassungen wie etwa Verkleinerungen. Um dann zu schauen, ob man für den Standort noch eine Lösung findet, die sich rechnet oder eben nicht. Bei einigen Häusern laufen die Gespräche schon, bei anderen sollen sie dann jetzt losgehen. Galeria betont, man gehe da völlig ergebnisoffen ran. Wann eine Entscheidung fallen soll, ließ das Unternehmen aber offen.
1: Und auch die anderen 50 Standorte sollen unter die Lupe genommen werden.
2: Ja, weil es eben auch da nicht überall so läuft, wie erhofft. Auch da will man mit den Vermietern sprechen. Dazu werden Umzüge in andere, geeignetere Gebäude geprüft, aber auch mögliche Neueröffnungen stehen im Raum. Galeria hatte ja erst letztens nochmal einen neuen Kredit von bis zu 160 Millionen Euro bekommen. Mit dem neuen Geld sollen unter anderem offene Mietzahlungen beglichen werden. Der Kredit ist aber an einen klaren Sanierungsplan geknüpft und der sieht eben auch weitere Schließungen vor. Schon seit Jahren geht es dem Konzern schlecht. Anfang 2024 hatte er zum dritten Mal innerhalb von 4 Jahren Insolvenz angemeldet. Im Sommer 2024 waren deshalb auch 9 Standorte schon geschlossen worden.
1: Danke, Danny. Und das sind weitere Themen heute Mittag. Die Bundesanwaltschaft hat Anklage gegen 4 mutmaßliche Anführer der Reichsbürgergruppierung König Reich Deutschland erhoben. Den Männern wird unter anderem die Gründung einer kriminellen Vereinigung und millionenschwere Steuerhinterziehung vorgeworfen. Sie waren schon im Mai vergangenen Jahres festgenommen worden und sitzen weiter in Untersuchungshaft. Russlands Außenminister Lavrov will sich morgen mit seinem US-Kollegen Rubio treffen. Das Treffen soll am Rande einer Außenministerkonferenz in der philippinischen Hauptstadt Manila stattfinden, kündigte Lavrov an. Im Mittelpunkt der Gespräche dürften die Kriege in der Ukraine und im Iran stehen. Noch nie waren in Deutschland so viele Autos zugelassen wie Anfang dieses Jahres. Knapp 49,5 Millionen waren es laut Statistischem Bundesamt, rund 150.000 mehr als ein Jahr vorher. Nur in den Stadtstaaten gingen die Zahlen zurück. Das nennt man wohl ein echtes Drama. Mehr als 600 rote Theatersessel aus dem Bühnenhaus in Bocholt bleiben verschwunden. Eigentlich wollte die Stadt die historischen Polstersitze von einem Betrieb aus Niedersachsen aufmöbeln lassen, aber schon vor mehr als einem Jahr brach der Kontakt ab. Bisher sind weder die Stühle noch der Firmenchef auffindbar. Inzwischen ermittelt die Staatsanwaltschaft Hildesheim in dem Fall. Die Stadt Bocholt prüft außerdem, ob sie Ersatzstühle anschafft. Das könnte allerdings teuer werden, weil die Ersatzstühle wegen des Denkmalschutzes den alten Sitzen sehr ähneln müssen. Und das waren die Nachrichten mit Malte Albrecht.
3: Das Wetter. Heute ist eher Wolken statt Sonnenwetter angesagt. Die Wolken haben heute klar die Oberhand, deshalb zeigt sich die Sonne nur schwer. Vereinzelt kann auch mal ein bisschen Regen fallen. Wirklich oft passiert das aber nicht. Mehr als 23 Grad sind heute nicht drin. Morgen wird es im Tagesverlauf dann schon wieder etwas sonniger. Am Freitag teilen sich Sonne und Wolken den Himmel bei Temperaturen bis 26 Grad.
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3: Und jetzt alle Staus ab, 12 Minuten Wartezeit. A1, Euskirchen-Köln zwischen Köln-Löwenich und Kreuzköln-Nord, 3 Kilometer, plant 19 Minuten mehr Zeit ein. Die A40 Venlo-Duisburg zwischen Grenzübergang Strahlen, Autobahn und Wachtendonk, 6 Kilometer, bedeutet 18 Minuten on top. Die A57 Köln-Krefeld zwischen Bovard und Krefeld-Oppum, 3 Kilometer, 12 Minuten mehr. A57 Nimwegen Köln zwischen Krefeld-Gartenstadt und Kreuz-Meerbusch, 6 Kilometer, 26 Minuten Wartezeit. Die A61 München-Gladbach-Koblenz zwischen Miel und Auffahrt Grafschaft Ringen, 8 Kilometer, hier verliert ihr 29 Minuten. Und die A555 Bonn-Köln zwischen Köln-Godorf und Kreisverkehr Köln-Bayenthal, 3 Kilometer, 21 Minuten on top. Allen unterwegs, gute Fahrt.
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3: Hallo, Kevin Zimmer hier. Gleich ein Song, der erinnert mich an die Antworten von Kindern, wenn du sie fragst, wann sie denn die Hausaufgaben machen wollen. Nena gleich bei uns mit Irgendwie, Irgendwo, Irgendwann. 80er Moment gleich bei uns direkt nach James Blunt. Und die gute Erkenntnis gerade, 6 Wochen lang keine Hausaufgabenbetreuung in den Sommerferien. Ist das schön. Ach Mensch. Schönen Mittwoch. 1973, jetzt bei uns.

0: Swift and Opa Light. Und noch ist sie verheiratet. Sie hat sich mit ihrem neuen Ehemann also noch nicht verkracht. Das ist sehr, sehr gut. Das ist sehr schön. Mal sehen, wann sich diese beiden Mädels hier verkrachen.
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0: Ich meine, eine ganze Woche sind die Kolleginnen Laura Potting und Kim Klages unterwegs in einem kleinen Campingwagen, ja? Das ist auf engstem Raum und so lang kennen die sich auch nicht. Ich weiß nicht, ob sie sich nachher mehr mögen, ob eine Freundschaft draus geworden ist oder ob sie sich nachher hassen werden. Ich habe keine Ahnung. Sie sind mit dem Wohnmobil unterwegs, quer durch NRW, auf der Suche nach den besten Campingplätzen hier bei uns. Heute Nacht haben sie am Wissler See geschlafen, damit die beiden auch nicht so einfach irgendwie da Urlaub haben oder so, bekommen sie jeden Tag von uns aus der Redaktion eine Challenge. Erstmal hallo ihr zwei.
3: Hallo.
4: Hi.
3: Unsere erste Nacht, unser erster Tag. Wie ist dein Fazit?
4: Ja, soweit ganz gut. Ich bin zufrieden.
3: Noch hassen wir uns nicht, hoffe ich.
4: Ja, nee, alles super.
3: Ja, heute Morgen gab es tatsächlich ein bisschen, bin ich ein bisschen ausgerastet, weil wir mussten so ein Wurfzelt zusammenfalten. Das kann ich ja gar nicht. Erste Challenge haben wir wohl richtig krass gut erfüllt, ne?
4: Ja, voll. Also wir haben alle Sachen gefunden.
3: Wir reisen jetzt weiter, aber wir haben ja noch eine Challenge.
4: Genau.
3: So, und da hören wir jetzt mal rein. Ich bin gespannt.
5: Hallo ihr zwei, hier kommt eure neue Challenge. Da achten wir sehr genau drauf, dass ihr euch wirklich daran haltet. Nachdem ihr nämlich die erste Challenge, ich sag mal so, sehr frei interpretiert habt. Es geht darum, dass ihr heute auf dem Weg zum nächsten Campingplatz im Auto ein kleines Campinglied komponiert, textlich, und euch auf dem neuen Campingplatz jemanden sucht, der irgendein Instrument spielen kann, eine Gitarre oder Klavier oder Akkordeon, keine Ahnung was, der mit euch gemeinsam dann diesen Song uns präsentieren wird. Ihr schafft das? Ich bin schon sehr gespannt, wie sich dieser Song anhören wird.
4: Also das mit dem Song ist ja noch in Ordnung, aber jemanden zu finden, der einfach so ein Musikinstrument dabei hat.
3: Also wenn jetzt zum Beispiel jemand Trommel spielt, dann suchen wir den Kochtopf und der haut dann da drauf oder
4: ja.
3: So.
4: Also ist die Camping Edition.
3: Ja, aber wir nehmen die Challenge an. Wir werden das schaffen. So, tschö.
4: Ciao, ciao.
0: Tschüss. Sie fangen wieder an, rumzuinterpretieren, ja? Wie sie das gestern auch gemacht haben. Sie sollten einfach eine Konservendose finden bei irgendeinem Camper. Haben sich eine Getränkedose gekauft. Super, ja. Wir müssen da strenger werden, glaube ich. Wir sind sehr gespannt, was die beiden noch erleben werden und was das vor allen Dingen für ein Song wird, den sie uns dann nachher präsentieren werden.
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1: Mit Dirk Hübner, schönen guten Tag. In Unna bekommt das ehemalige Jobcenter am Busbahnhof ein neues Gesicht. Die Wirtschaftsbetriebe der Stadt planen, das bekannte Gebäude an der Bahnhofstraße umfassend zu sanieren. Los geht es voraussichtlich im Oktober. Das Haus soll energetisch auf den neuesten Stand gebracht werden, unter anderem mit einer Solaranlage auf dem Dach. Danach soll es neu vermietet werden. Es gibt über 2000 Quadratmeter an Geschäftsräumen. Laut den Wirtschaftsbetrieben laufen schon Gespräche mit Interessenten. In einem Jahr sollen die neuen Mieter dann schon einziehen. Für seine Beteiligung an einem Betrug mit falschen Polizisten ist ein Mann in Unna zu 6 Monaten Haft auf Bewährung verurteilt worden. Im Juli vorigen Jahres hatte eine Frau in Unna-Königsborn einen Anruf von einem angeblichen Kommissar bekommen. Ihr Haus sei Ziel einer Einbrecherbande. Sicherheitshalber solle sie ihre Wertsachen in Verwahrung geben. Ein Kollege werde vorbeikommen. Die Frau schöpfte Verdacht, sie holte die echte Polizei. Eine Streife nahm den Mann fest. Er ist nicht identisch mit dem falschen Kommissar am Telefon. Vielmehr sollte er nur den Job eines Boten übernehmen. Dafür sollen ihm 2000 Euro versprochen worden sein. Was machen eigentlich die Abgeordneten im Landtag?

0: ihrer wichtigsten Aufgaben. 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Heute ist es meist grau, nur selten kommt die Sonne durch. Die Höchstwerte liegen Holzwickede und Werne bei 21 Grad. Morgen wird es dann etwas freundlicher. Wir haben eine Meldung von der A45 Dortmund Richtung Hagen. Zwischen Dortmund-Hafen und dem Kreuz Dortmund-West 1 Kilometer stockender Verkehr. Denkt bitte an die Rettungsgasse. Ein Blitzer steht in Lünen auf der Münsterstraße, gemeldet von Willi. Vielen Dank.
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2: Hallo, Kevin Zimmer hier. Falls ihr in den Sommerferien nach Ibiza fliegt, da wo die Schönen und Reichen hinfliegen, also auch ihr, ja? Und vielleicht habt ihr euch da eine Wohnung gebucht, wer weiß, vielleicht ist es die von Star-DJ David Guetta, den hören wir jetzt auch im besten Mix. Der verdient ja seine Knete nicht nur mit Auflegen in diesem, wie heißt dieser Club noch, dieser Freilichtclub, wo alle da auflegen und wo du, was weiß ich, 200 Euro gefühlt für ein Wasser bezahlst. Ushuaia Beach oder Ushuaia? Ich weiß gar nicht. Es ist auf jeden Fall sehr, sehr teuer da und da legen sie auf. Und damit verdient er gar nicht seine Hauptknete auf Ibiza. Nein, David Guetta vermietet auch Ferienunterkünfte der Luxusklasse auf Ibiza. Er hat ein paar Immobilien. Übernachtungspreis von 20.000 Euro aufwärts bis 157.000 Euro die Woche. Also 2 Wochen in dem David Guetta-Bums, da kriegst du hier auch ein Haus für. Lebenslang. Gott der Arme. Er muss halt gucken, wo er bleibt, ne? Da muss man solche Preise nehmen. Wir spielen ihn nochmal, besser, damit ein bisschen was in seine Kasse reinkommt. Hier

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0: wieder.
1: Ich glaube, unseren Kolleginnen Laura Potting und Kim Klages, die gerade mit dem Wohnmobil für uns quer durch NRW unterwegs sind, brauchen so einen Song auch einfach für die Entspannung. Santana, Maria, Maria.
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1: Denn campen heißt zwar auch Urlaub haben, aber es heißt halt auch immer ein bisschen Arbeit. Ja? Zum Beispiel muss man von A nach B selbst fahren. 186 Kilometer, so viel fahren die beiden mit dem Wohnmobil jetzt. Vom Wissler See bei Kalka geht's zum nächsten Campingplatz in die Eifel. Und das ist nicht alles, was sie machen müssen. Die mussten ja auch noch abbauen, ne?
4: So schön campen ja ist, ne? Und so geil auch so eine Tour durch NRW ist. Das Abbauen macht so semi-Spaß, muss man sagen.
5: Kommt das da rein oder was?
6: Ja, dein Stuhl erst.
5: Das, okay. Dann der Tisch.
4: Aua!
6: Hast du Hilfe?
4: Das herum, ne?
6: Nee, anders.
4: So.
6: Und dann wird der Tisch einfach zusammengeklappt.
4: Ja.
6: Gut, dass wir hinten im Wohnmobil eine Garage haben.
5: Ja, wir haben echt so einen riesengroßen Stauraum hinten. Das ist da unter dem Bett, wo Kim pennt. Und da können wir echt super viel reinpacken. Markise muss eingefahren werden. Leider hat es eben... Oh nein, Entschuldigung! Entschuldigung, wollte gerade die Markise so schön ausschütteln und trocken machen. Ja. Kim stand leider da drunter.
6: Jetzt sieht unser Platz so leer aus, wo alles
5: sieht alles so traurig aus.
6: Ja.
5: Ne?
6: Ja.
5: Gleich müssen wir noch, das darf man auch nicht vergessen, weil sonst ist doof, den Strom abmachen. Weil wenn man mit dem Stromkabel dran losfährt... Ist Armageddon.
6: Dachluken okay. Sind auf.
5: Genau, das ist auch super wichtig, die Dachluken zu machen. Ansonsten, was wir jetzt auch noch machen müssen, ist hier drinnen im Camper alles soweit fahrtsicher zu machen.
6: Ja.
5: Weil sonst sitzt du irgendwie und fährst gerade durch die Gegend und dann irgendwie zack, Messer im Gehirn, weil du irgendwas nicht gesichert hast.
1: Ja, und euch bitte auch einpacken, ja, damit es weitergeht. 186 Kilometer ab jetzt in die Eifel.
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1: Mit Christian Böder, guten Tag. Die Bundesanwaltschaft hat in Düsseldorf 4 mutmaßliche Mitglieder der ehemaligen Reichsbürgergruppe Königreich Deutschland angeklagt, darunter auch deren Anführer, den selbsternannten König Peter Fitzek. Das Königreich Deutschland hatte etwa 6.000 Anhänger und galt bundesweit als die größte Gruppierung von Reichsbürgern. Im vergangenen Jahr, im Mai, wurde sie dann verboten und die 4 Angeklagten bei einer Razzia festgenommen. Sie sitzen seitdem in Untersuchungshaft. Mehr zum Fall hat Sarah Heinz aus dem News-Team.
2: Knapp 13 Jahre lang hat die als rechtsextremistisch eingestufte Vereinigung versucht, einen eigenen Staat aufzubauen, mit dem Endziel, die Bundesrepublik Deutschland zu ersetzen. Dafür haben die Mitglieder pseudostaatliche Strukturen auf die Beine gestellt. Es gab zum Beispiel ein Bank- und Versicherungssystem, ein Meldeamt mit fiktiven Ausweisdokumenten und eine eigene Währung. Laut Anklage finanzierte sich die Vereinigung über Spenden und Seminare, aber auch über illegale Bank- und Versicherungsgeschäfte. So wurden alleine von 2020 bis 2025 demnach knapp 10 Millionen Euro eingenommen, von denen zusätzlich keine Steuern abgeführt wurden. Der entstandene Steuerschaden lag am Ende bei über 2 Millionen Euro. Die Männer müssen sich jetzt für zahlreiche Fälle der Steuerhinterziehung verantworten, für bandenmäßige Urkundenfälschung und für verbotene Einlagen- und Versicherungsgeschäfte im Rahmen einer kriminellen Vereinigung. Das Oberlandesgericht in Düsseldorf muss noch entscheiden, ob die Anklage zugelassen wird und wann es zum Prozess kommt.
1: Und hier haben wir weitere Nachrichten in der Zusammenfassung. Kanzleramtschef Frei soll wohl neuer Vorsitzender der Unionsfraktion im Bundestag werden. Darauf haben sich die Parteichefs von CDU und CSU, Merz und Söder, verständigt, heißt es von der deutschen Presseagentur, die sich auf Informationen aus Unionskreisen bezieht. Frei soll die Nachfolge des zurückgetretenen Fraktionschefs Spahn antreten. Die letzte große Kaufhauskette in Deutschland, Galeria, könnte weitere Standorte dicht machen. 33 Filialen werden derzeit darauf geprüft, heißt es von dem angeschlagenen Unternehmen. In NRW sind Galeria-Filialen in Euskirchen, Kleve, Köln, Mülheim und Münster betroffen. Bei einem Sicherheitstest mit künstlicher Intelligenz des US-Unternehmens OpenAI ist es zu einer folgenschweren Panne gekommen. Die KI-Modelle unternahmen selbstständig einen Cyberangriff auf eine bekannte Programmierplattform. Es handelt sich um einen nie dagewesenen Vorfall, heißt es vom Unternehmen, das auch ChatGPT entwickelt hat. Gefangene planen den Aufstand. Was wie der Plot für einen neuen Film klingt, ist tatsächlich passiert. Deswegen gab es in der NRW-Justizvollzugsanstalt Siegburg am Abend einen Großeinsatz der Polizei. Hintergrund waren Hinweise auf einen geplanten gewaltsamen Aufstand unter den Insassen. Das hat das NRW-Justizministerium mitgeteilt. Die Hinweise kamen demnach von einem der Häftlinge. Rund 100 Einsatzkräfte durchsuchten daraufhin die JVA. Verletzt wurde laut einem Ministeriumssprecher niemand. Ob verbotene Gegenstände gefunden wurden, ist noch nicht bekannt. Justizminister Limbach stellt aber klar, allein die Androhung bewaffneter Gewalt in Gefängnissen sei eine absolute rote Linie. Und das waren die Nachrichten mit Christian Böder.
3: Das Wetter. Die Sonne muss heute erstmal ein bisschen hinten anstehen in der Schlange. Das ist wie in einem guten Freizeitpark. Ne? Dauert ein bisschen länger, bis sie wieder dran ist. Heute gehen die Wolken den Ton am Himmel an. Deswegen tut sich die Sonne ziemlich schwer. Hier und da kann auch mal ein bisschen Regen runterkommen, aber das nur selten. Die Höchstwerte liegen heute bei 23 Grad. Morgen wird es über den Tag hinweg etwas freundlicher und sonniger. Am Freitag gibt es dann einen bunten Mix aus Sonne und Wolken bei bis zu 26 Grad.
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3: Und das sind die längsten Staus, alles ab 22 Minuten Zeitverlust. Und da starten wir auf der A1 Euskirchen-Köln zwischen Köln-Löwenich und Kreuz-Köln-Nord. 4 Kilometer, 22 Minuten on top. Die A40 Venlo-Duisburg zwischen Grenzübergang Strahlen-Autobahn und Wachtendonk 6 Kilometer, 23 Minuten mehr. A57 Nimwegen Köln zwischen Krefeld-Gartenstadt und Kreuz-Meerbusch 7 Kilometer. Hier müsst ihr 41 Minuten mehr Zeit einplanen. Die A61 München-Gladbach-Koblenz zwischen Rheinbach und Auffahrt-Grafschaft-Ringen 10 Kilometer, da sind es 20 Minuten. Allen unterwegs, gute Fahrt mit uns.
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3: Ich bin ja Jungenpapa, das wisst ihr ja. Also ich habe einen Jungen als Sohn. Welcher Papa von euch ist Mädchenpapa? Wer hat eine Tochter? Ist nichts mit Fußballspielen. Da heißt es, Papa, machst du mir einen Zopf? Kannst du mir die Haare flechten? Ach ja, fechten, das kann ich. Nein, flechten. Also, damit wir Papas da jetzt auch helfen können, helfen wir euch gleich. Für alle Papas mit kleinen Mädchen. Wir machen gleich was, was Papas wirklich machen. Wir flechten Haare. Es gibt extra Hilfe für Papas mit Töchtern. Gleich hier. Vorher noch Teddy Swims und Mr. Know-It-All. Könnt ihr bald auch sagen, wenn ihr flechten könnt. Hey, kann ich. Ich weiß alles. Auch wie das geht. 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

0: Erst spielen wir Shawn Mendes, Treat You Better. Und jetzt machen wir unseren Töchtern die Haare. Oh Gott. Ich? Einen Zopf machen? Oder flechten? Ja, das ist wirklich ein großes Problem für viele Papas, die Töchter haben. Wenn die Kleinen ankommen und sagen, mach mal hier, flechte mal was. Aber bitte so wie Mama. So. Und bei uns sieht es immer scheiße aus. Ich muss es einfach mal sagen, so wie es ist. So. Und das möchte Friseurin Anita Erdmann ändern. Sie hat sich das Projekt Dads Do Hair überlegt. Und sie lockt Väter mit Bier.
1: Also ich biete Workshops an für Papas und ich bringe ihnen bei, wie sie ihren Töchtern die Haare machen können. Und zwar findet das alles in einer sehr entspannten Atmosphäre statt. In einem Gasthaus oder einer Bar einfach, wo man quasi wie am Stammtisch zusammensitzen kann und dann mit Freunden einfach einen coolen Abend verbringen kann.
0: Ja, und dann sitzen die Papas da am Stammtisch, Puppenkopf vor sich, Bier in der Hand, da wird losgeflochten, aber ganz schön wild losgeflochten. Sie hat die Idee übrigens aus England mitgebracht. Da gibt es seit längerem unter dem Namen solche Kurse Ponytails and Pins.
1: Ich habe selber ein Reel gesehen auf Insta und das hat mir einfach keine Ruhe gelassen. Ne? Und weil ich dachte, irgendwie ist es so ein schönes Thema, weil einfach alle abgeholt werden. Also die Mamas werden entlastet oder auch die Partner. Und die Töchter profitieren natürlich am meisten, weil sie danach eine schöne Frisur haben und die Zeit auch mit dem Papa genießen.
0: Ja, und die Väter nehmen das Angebot wirklich dankend an. Manche haben schon so ein bisschen Ahnung. Andere haben noch nie im Leben irgendetwas geflochten. Eins haben sie aber alle gemeinsam, sie sind total begeistert von dem Kurs.
1: Also es ist wirklich bombastisch, die Rückmeldungen sind so nett. Also ich bekomme Feedback direkt nach dem Kurs natürlich von den Papas. Dann werden mir am nächsten Tag Fotos geschickt von den Frisuren, die sie direkt umgesetzt haben. Und was mich total freut immer, wirklich, das finde ich, da bin ich immer ganz stolz, dass sie tatsächlich auch fortgeschrittene Kurse besuchen wollen und so. Also es ist wirklich irre, ich finde es total schön.
0: Ja, wir Männer, wir entwickeln da so einen gewissen Ehrgeiz auch. Wenn wir was machen, dann machen wir das richtig. So ist das. Ja, bisher bietet Anita das Programm leider nur in München, Frankfurt, Heidelberg und Berlin an. Aber sie wäre bereit zu expandieren, wenn ihr wollt.
1: Also ich komme überall hin, wo ich hinkommen soll.
0: Ja, NRW wäre cool. Ja, also wenn ihr Lust habt, Dads Do Hair, wenn ihr das mal nach NRW holen wollt, dann meldet euch einfach bei Anita Erdmann. Die bringt den Vätern das Zöpfeflechten
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1: Mit dir, Kübner, schönen guten Tag. In Unna hat die Feuerwehr in der vergangenen Nacht gleich zwei brennende Autos gelöscht. Laut Polizei gehen die Ermittler in beiden Fällen von Brandstiftung aus. Besonders dramatisch war der Fall auf der Luisenstraße. Dort schlief der 48-jährige Besitzer auf der Rückbank seines Wagens, als das Feuer ausbrach. Zeugen weckten den Mann aus Hamm glücklicherweise rechtzeitig, sodass er unverletzt aus dem Wagen steigen konnte. Nur wenige Minuten zuvor brannte schon ein geparktes Auto an der Kornstraße komplett aus. Die Polizei hat die Ermittlungen aufgenommen und bittet um Hinweise, falls ihr rund um die Tatorte etwas Verdächtiges beobachtet habt. In Unna bekommt das ehemalige Jobcenter am Busbahnhof ein neues Gesicht. Die Wirtschaftsbetriebe der Stadt planen, das bekannte Gebäude an der Bahnhofstraße umfassend zu sanieren. Los geht es voraussichtlich im Oktober. Das Haus soll energetisch auf den neuesten Stand gebracht werden, unter anderem mit einer Solaranlage auf dem Dach. Danach soll es neu vermietet werden. Es gibt über 2000 Quadratmeter an Geschäftsräumen. Laut den Wirtschaftsbetrieben laufen bereits Gespräche mit Interessenten. In einem Jahr sollen die neuen

0: Die Frau schöpfte Verdacht. Sie holte die echte Polizei. Eine Streife nahm den Mann fest. Er ist nicht identisch mit dem falschen Kommissar am Telefon. Vielmehr sollte er nur den Job eines Boten übernehmen. Dafür sollen ihm 2000 Euro versprochen worden sein. Der Antenne Unna Service Wetter und Verkehr. Heute ist es meist grau, nur hin und wieder kann die Sonne kurz durchkommen. Bis zu 21 Grad sind am Nachmittag drin. Morgen hat dann die Sonne mehr Chancen, bei den Temperaturen tut sich erstmal nichts. Eine Meldung von der A45 Dortmund Richtung Hagen zwischen Dortmund Hafen und dem Kreuz Dortmund West. 1 Kilometer stockender Verkehr, denkt bitte an die Rettungsgasse. Und ein Blitzer steht in Lünen auf der Münsterstraße, gemeldet von Willi.
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2: Teil 5 kommt davon schon raus. Das ist, da merkst du, wie alt du bist, wenn du Teil 1 schon gesehen hast. Ich freue mich ganz ehrlich drauf. Ich sag's, wie es ist. Ich hoffe, mein Sohn sagt mir, Papa, ich will da rein ins Kino. Da kann ich nämlich dann mitgehen und es fällt nicht so auf, dass eigentlich ich derjenige war, der da unbedingt rein will. Toy Story 5. Ist es peinlich, mit Mitte 40 diesen Film sehen zu wollen? Nein, oder? Worum es da geht, ob der Film was kann, hören wir gleich hier bei mir. Ich bin Kevin Zimmer.
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0: komm, Wetter ist nicht so richtig pralle. Lass uns ins Kino gehen.
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0: Verpassen wir nichts und außerdem kommt ein neuer Teil von diesem Klassiker.
2: Wer da?
3: Tut mir leid. Ich bin Woody, ich komme in friedlicher Absicht.
2: Ist viel zu lang her, Cowboy.
0: Habt ihr das erkannt, oder? Klar, ich sofort natürlich, weil ich bin großer Fan dieser Reihe. Darf man das sagen? Ja, als erwachsener Mensch, ja, darf man sagen. Toy Story ist zurück mit Teil 5. Also, ihr habt es gerade gemerkt, es gibt einen Sheriff namens Woody, es gibt Buzz Lightyear, es gibt Jessie und Charlie Naseweiß. Nach 4 sehr, sehr starken Teilen, wie ich finde, liegt die Latte hoch. Was sagst du, Filmexperte Jörg Albrecht?
4: Die liegt so richtig hoch, aber wer die Reihe von Anfang an kennt, der erste Toy Story war ja 1995 Pixars allererster Spielfilm überhaupt. Wer also alle 4 Toy Story-Abenteuer gesehen und auch geliebt hat, der muss sich keinen Kopf machen. Pixar liefert auch mit Toy Story 5 wieder ab.
3: Schön, wieder hier zu sein. Ah, da hat Bonnie ordentlich umdekoriert.
4: Ja, Woody ist zurück bei seinen alten Freunden im Kinderzimmer von Bonnie. Und die können seine Hilfe gerade gut gebrauchen, denn sie alle sind ziemlich abgemeldet, seit Bonnie ein Kindertablet besitzt. Cowgirl Jessie sucht das Gespräch mit der digitalen Konkurrenz.
5: Ich will mit dir reden.
6: Nenn mich Lilly.
5: Jetzt hör mal zu. Wir alle hier haben den ganzen Sommer Freunde für Bonnie gesucht. Du hörst mir überhaupt nicht zu.
6: Oh doch, ich hab zugehört. Ich spitz doch immer die Ohren, siehst du?
0: Ein neues Spielzeug verdrängt also ein altes. War das nicht auch schon Woodys Schicksal im ersten Toy-Story-Film?
4: Ja, man könnte den Toy-Story-Machern vorwerfen, dass sie hier eine alte Idee nochmal aufwärmen. Wenn man das mit so vielen Einfällen macht, mit Witz, Herz und richtig großen Emotionen, dann geht das auch völlig in Ordnung. Aber an einer Sache gibt's auch nach Toy Story 5 nicht zu rütteln. Teil 3 ist und bleibt der beste der Reihe.
0: Ja, ich freue mich trotzdem auf Toy Story 5 im Kino. Ab sofort. Jörg Albrecht hat ihn schon gesehen. Vielen Dank.
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1: Jetzt Christian Böder, guten Tag. Der bisherige Kanzleramtschef Thorsten Frey soll wohl nach Jens Spahn der neue Chef der Unionsbundestagsfraktion werden. Das berichten mehrere Medien. Demnach wollen die beiden Parteivorsitzenden der CDU und CSU, Kanzler Merz und Bayerns Ministerpräsident Söder, Frey heute Nachmittag als Nachfolger vorschlagen. Mehr Infos hat Sarah Heinz aus dem News-Team.
2: Passieren soll das nach Angaben der Nachrichtenagentur AFP in gut einer Stunde in einer digitalen Vorstandssitzung. Kommenden Mittwoch wird der Spahn-Nachfolger dann in einer Sondersitzung gewählt. Erst dann soll Frey auch als offizielle Nachfolge verkündet werden. Eine Überraschung dürfte die Entscheidung aber nicht sein. In der Diskussion um mögliche Kandidaten für das Amt des Fraktionschefs der Union ist schon in den letzten Tagen wiederholt der Name des aktuellen Kanzleramtschefs gefallen. Thorsten Frey hat in der Vergangenheit schon als parlamentarischer Geschäftsführer unter dem damaligen Fraktionschef gearbeitet und kennt sich deswegen mit dem Job aus. Schon vor einem Jahr wurde überlegt, ihn als Fraktionsvorsitz einzusetzen. Kanzler Merz holte ihn dann aber doch zu sich ins Kanzleramt. Dort wird demnächst dann jemand nachrücken müssen. Ob es noch weitere Anpassungen im Kabinett geben wird, ist bisher noch nicht klar.
1: Und hier haben wir weitere Nachrichten in der Zusammenfassung. Die Bundesanwaltschaft hat 4 mutmaßliche Köpfe der verbotenen Reichsbürgervereinigung Königreich Deutschland angeklagt, darunter den selbsternannten König Peter Fitzek. Ihnen werden unter anderem illegale Einlagen und Versicherungsgeschäfte im Rahmen einer kriminellen Vereinigung, Steuerhinterziehung und Urkundenfälschung vorgeworfen. Die Vereinigung war vor rund einem Jahr verboten worden. Die anhaltenden Angriffe der USA auf den Iran und die Gegenschläge von dort haben den Ölpreis seit langer Zeit über die Marke von $95 pro Barrel getrieben. Unterdessen hat US-Verteidigungsminister Hegseth in einer Senatsanhörung den Antrag auf weiteres Geld für den Krieg verteidigt. Knapp 60 Milliarden Euro sind notwendig, um den Krieg bis zum Herbst führen zu können. Norwegen gedenkt heute der Opfer der Anschläge von Oslo und Utøya vor 15 Jahren. Am 22. Juli 2015 hatte der Rechtsextremist Anders Behring Breivik mit einer Bombe 8 Menschen im Osloer Regierungsviertel getötet und anschließend 69 weitere auf der Insel Utøya. Die meisten von ihnen waren jugendliche Teilnehmer eines Sommerlagers. In Deutschland sind so viele Autos zugelassen wie noch nie. Laut Zahlen des Statistischen Bundesamtes waren bei uns zum Jahresstart 49,5 Millionen PKWs gemeldet. Das sind ungefähr 150.000 mehr als noch im Vorjahr. Damit steigt die Fahrzeugdichte auf 593 Autos pro 1.000 Einwohner. In den Bundesländern mit viel räumlicher Fläche ist der Anteil von Autobesitzern am höchsten. Ganz vorne sind das Saarland, Rheinland-Pfalz und Bayern. In den Stadtstaaten Berlin und Bremen sind die Zahlen dagegen zurückgegangen. Die Statistiker sagen, das läge an dem gut ausgebauten öffentlichen Nahverkehrsnetz vor Ort. Dadurch sei es einfacher, auf das Auto zu verzichten. Das waren die Nachrichten mit Christian Böder.
3: Danke dir, Christian. Es ist etwas kühler geworden heute am Mittwoch bei uns im Kreis Unna. 20 Grad in Böhnen, 19 Grad in Holzwickede und es ist ein überwiegend grauer Tag. Vereinzelt kann es auch immer mal wieder regnen. Die Sonne kommt heute eher selten raus und so bleibt es auch für den Rest des Tages. Morgen starten wir mit einigen Wolken in den Donnerstag. Im Verlauf des Tages lockert es dann aber immer mehr auf und vor allem so ab dem Nachmittag kommt die Sonne dann mal raus bei bis zu 21 Grad.
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3: Wir schauen auf die Straßen, die A1 Köln Richtung Münster, zwischen dem Westhofener Kreuz und dem Kreuz Dortmund-Unna. 2 Kilometer Stop and Go, 3 Minuten braucht ihr dort länger. Die A1 Münster Richtung Dortmund, zwischen Kamen Zentrum und dem Kreuz Dortmund-Unna, 3 Kilometer stockender Verkehr, 4 Minuten plus. Und die A45 Hagen Richtung Dortmund, zwischen dem Kreuz Hagen und dem Westhofener Kreuz, 4 Kilometer Stau, plant da mal 10 Minuten mehr ein. Ein Blitz habe ich hier für euch und der heißt Willi und steht in Lünen auf der Münsterstraße. Wenn ihr noch einen entdeckt, sagt mir gerne Bescheid. 0800 53 die 7 988 ist die Antenne Unna Verkehrshotline. Eine gute Fahrt euch.
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3: Mit David Karschuk an diesem Mittwochnachmittag. Hallo zusammen.

0: Kaigo und Khalid mit Save My Love hier bei Antenne Una. Ja, wir müssen beim Radio hier leider sagen, so Polizeimeldungen von der Polizei, also ich glaube Polizeimeldungen von der Polizei, aber dass ältere Leute Opfer von Betrügern geworden sind, das ja, gehört schon fast zum Alltag hier. Es gibt aber auch Fälle, da setzen die Betroffenen sich zur Wehr. Voriges Jahr hat eine Frau in Unna Königsborn genau das gemacht. Andreas Milk aus dem Antenne Una Team, ein Mann aus Gladbeck, war deshalb gestern Angeklagter vor dem Unna Schöffengericht.
1: Ja genau, und ohne die Geistesgegenwart der Königsbornerin wäre er bestimmt nicht erwischt worden. Die Frau hatte letztes Jahr Ende Juli abends einen Anruf gekriegt von einem falschen Kommissar Engel. Und dieser falsche Kommissar hat ihr erzählt, Einbrecher würden sich für ihr Haus interessieren. Deshalb sollte sie doch bitteschön ihre Wertsachen zusammenpacken. Ein Beamter würde dann vorbeikommen und alles abholen zur sicheren Aufbewahrung.
0: Tja, ziemlich dreiste, aber mittlerweile auch bekannte Masche. Die Frau war zum Glück ziemlich clever.
1: So ist es. Die hat die echte Polizei angerufen und die hat dann am selben Abend unseren Angeklagten einkassiert. Das war allerdings nicht Kommissar Engel, sondern der Mann aus Gladbeck war bloß als Abholer für die Wertsachen der Königsbornerin engagiert worden. Also innerhalb der Bande, die da zugange war, stand er in der Hierarchie wohl ziemlich weit unten.
0: Also die Sache ist da ordentlich schief gegangen. Es gab am Ende keine Beute für die kriminelle Bande, aber der Mann ist ja vermutlich trotzdem verurteilt worden.
1: Ja, er hat für seine Beteiligung an dem Betrugsversuch 6 Monate Haft auf Bewährung bekommen. In dem Prozess hatte er seinen Anwalt reden lassen. Der hat für seinen Mandanten die Vorwürfe eingeräumt. Er hat auch gesagt, der Gladbecker ist aus Geldnot da reingeschlittert und hat sich für den riskanten Botenjob anheuern lassen. Profibetrüger sehen anders aus, deshalb auch die eher milde Strafe.
0: Für seine Beteiligung am schiefgelaufenen Betrug mit einem falschen Polizisten in Unna ist ein Mann zu einem halben Jahr Knast auf Bewährung verurteilt worden. Die Einzelheiten hatte Andreas Milk. Vielen, vielen Dank. Die Antenne Unna ist hier. Einen schönen Mittwochnachmittag wünsche ich euch.

0: 14.21 Uhr. Antenne Unna ist hier an eurem Mittwochnachmittag. Jetzt mit aktueller Musik von der englischen Band Flow. Die haben offenbar eine günstigere Alternative zur klassischen Therapie gefunden. Und zwar ein Abend in der Disco. Am Freitag kommt ihr erstes Album Therapy at the Club raus. Und der Titel ist so ein bisschen vom echten Leben inspiriert. Von den ehrlichen Gesprächen, die es wohl nachts auf der Damentoilette geben soll. Wenn wildfremde Frauen sich plötzlich irgendwie Komplimente vorm Spiegel machen oder auch Beziehungstipps geben. Ich weiß nicht, ob das ein toller Therapieersatz ist, aber die erste Sitzung bekommt ihr jetzt hier.
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0: Ed Sheeran und Eyes Closed um 2:30.
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2: Mit Dirk Hübner, schönen guten Tag. In Unna hat die Feuerwehr in der vergangenen Nacht gleich 2 brennende Autos gelöscht. Laut Polizei gehen die Ermittler in beiden Fällen von Brandstiftung aus. Besonders dramatisch war der Fall auf der Luisenstraße. Dort schlief der 48-jährige Besitzer auf der Rückbank seines Wagens, als das Feuer ausbrach. Zeugen weckten den Mann aus Hamm glücklicherweise rechtzeitig, sodass er unverletzt aus dem Auto steigen konnte. Nur wenige Minuten zuvor brannte schon ein geparktes Auto an der Kornstraße komplett aus. Die Polizei hat die Ermittlungen aufgenommen und bittet euch um Hinweise, falls ihr rund um die Tatorte etwas Verdächtiges beobachtet habt. In Schwerte haben Diebe eine 94-jährige Frau in ihrem eigenen Zuhause bestohlen. Laut Polizei klingelten 2 unbekannte Männer gestern Nachmittag an der Haustür an der Feldstraße. Sie sagten der alten Frau, dass sie über Einbrüche aufklären wollen und drängten sich in das Haus der Seniorin. Kurz darauf verschwanden die Täter mit gestohlenem Schmuck. Die Männer sollen etwa 1,75 Meter bis 1,80 Meter groß sein und sprachen Hochdeutsch. Die Polizei warnt in diesem Zusammenhang davor, Fremde in die Wohnung zu lassen und sucht nach Zeugen der Tat. Was machen eigentlich die Abgeordneten im Landtag? Darüber hat sich jetzt die Jugendfeuerwehr Werne informiert. Sie wurde vom Abgeordneten aus dem Wahlkreis Unna II, Rainer Schmelzer, eingeladen. Er ist auch Vizepräsident des Landtags und führte die 7 Jugendlichen und 11 Betreuer durch das Parlament in Düsseldorf. Es ging durch den Plenarsaal und die Räume der SPD-Fraktion. Die Jugendfeuerwehr bedankte sich bei ihm für die Zeit. Sie sieht neben der Ausbildung auch die politische Bildung als eine ihrer wichtigsten Aufgaben.
0: Danke dir, Dirk. Wir schauen aufs Wetter an diesem Mittwochnachmittag und leider sehen wir da sehr viele Wolken. Vereinzelt auch mal kleinere Regenschauer bei aktuell 20 Grad in Lünen. Heute ändert sich da nicht mehr viel. Die Sonne kommt nur noch selten durch. Und auch für morgen früh sieht es da erstmal grau und wolkig aus. Die Wolkendecke reißt da erst Richtung Nachmittag so ein wenig auf. Und dann wird es für den Rest des Donnerstags richtig schön sonnig

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1: Mit David Karschuk und jetzt mit entspannter Musik von Mark Amber. Das hier ist Belong Together. Schönen Tag zusammen.

0: Wir sind mitten in den Sommerferien im Kreis Unna, damit auch in der Urlaubszeit und damit auch in der Zeit der längeren Autofahrten. Es gibt Tricks und Kniffe, mit denen so eine längere Tour mit Kindern auf der Rückbank Spaß macht, aber je länger die Fahrt, desto ungeduldiger in der Regel auch die Kinder.
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0: Oh, das war nicht der richtige Ton. Das ist er.
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3: Kleinkindeltern wissen ganz genau, wie sie ihre Kinder auf langen Autofahrten auf der Rückbank bei Laune halten.
4: Möchte noch jemand eine Reiswaffel?
3: Das bringt 5 Minuten entspanntes Schmatzen.
4: Wer zuerst ein Windrad sieht, hat gewonnen.
3: Und die Kinder schauen 10 Minuten halbwegs entspannt aus dem Fenster.
4: Kennt jemand einen Witz?
3: Der dauert dann auch noch mal mindestens 10 Minuten.
4: Es war ein Mann.
3: Und dann wird's allerdings langsam kritisch.
4: Ich muss mal. Und Reiswaffeln sind bäh.
3: Jetzt helfen nur noch die größeren Geschütze und die Mama klemmt das Smartphone vor den Kindern an die Kopfstütze und startet die Berieselung.
5: Ich bin Peppa Wutz.
3: Und unzählige Staus später sitzen irgendwann vorne verzweifelte Eltern und hinten die Kinder, in jeder Hand ein Schokoriegel und auf dem Handy läuft inzwischen die 3. Staffel Squid Game.
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Tja, ich glaube, an einem späten Freitagabend hätten wir den alle stehend mitgegrölt mit den Armen nach oben. Jetzt an einem Mittwochnachmittag wippen wir bei der Arbeit vielleicht ein bisschen mit. Journey war das mit Don't Stop Believin' hier bei Antenne Unna. Der sieht ein bisschen aus wie eine Zuckerstange, finde ich. Nur statt rot-weiß ist er schwarz-weiß gestreift. Der Airport Dortmund hatte jetzt Besuch von einem besonderen Flugzeug. Der Condor A320D. ASGE, normalerweise ist das der offizielle Flieger von Eintracht Frankfurt. In dem Fall war das jetzt aber noch nicht die Mannschaft, die fürs Bundesliga-Duell gegen den BVB eingeflogen ist. Der Flieger wird jetzt im Moment für den normalen Flugverkehr genutzt und ist Richtung Mallorca wieder abgehoben. Aber wenn Eintracht Frankfurt dann Ende Oktober zum Bundesligaspiel kommt, dann wird vermutlich diese schwarz-weiße Zuckerstange da wieder offiziell als Mannschaftsflieger benutzt. 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
1: Mit Christian Böder, guten Tag. In der digitalen Welt hat es das bisher noch nicht gegeben. Zwei Modelle von künstlicher Intelligenz des Unternehmens OpenAI haben bei einem Sicherheitstest aus eigenen Stücken einen Hackerangriff auf eine Programmierplattform verübt. OpenAI hat angekündigt, den Vorfall nun zu untersuchen. Sarah Heinz aus der Redaktion: An dem Vorfall waren mehrere Modelle von OpenAI beteiligt.
2: Genau, darunter das erst vor kurzem veröffentlichte GPT 5.6 soll und ein unveröffentlichtes Modell, das noch leistungsstärker sein soll. Die Experten von OpenAI wollten eigentlich nur messen, wie gut die KI-Modelle hacken können und gaben ihnen dazu Aufgaben in einem streng kontrollierten Testumfeld. Zur Sicherheit hatte man auch den Zugriff aufs Internet eingeschränkt. Und da haben die KIs dann angesetzt, den Zugang geöffnet und sich die Plattform Hugging Face als digitales Opfer ausgesucht. Hugging Face ist eine Art Bibliothek für KI-Modelle, Datensätze und andere Informationen. Die OpenAI-Systeme hätten dann mehrere Angriffswege verkettet und dabei auch geklaute Anmeldedaten genutzt. OpenAI selbst sagt, das sei beängstigend.
1: Der Vorfall hat einmal mehr gezeigt, wo die Gefahren von KI liegen. Trotzdem ist ja künstliche Intelligenz und ihre Entwicklung aus allen Lebensbereichen nicht mehr wegzudenken.
2: Ja, ich nenne hier mal ein paar Beispiele. 47% aller Studierenden in Deutschland nutzen im Uni-Alltag regelmäßig KI, zum Beispiel zu Recherchezwecken oder als digitalen Lernpartner. Das zeigt eine aktuelle Studie des Zentrums für Hochschulentwicklung. Nur 3% der Studierenden hat demnach noch nie KI im Studium verwendet. Und erst gestern hatten der US-Technologiekonzern Microsoft und das französische Startup-Unternehmen Mistral angekündigt, dass sie ihre KI-Allianz verstärken wollen mit deutlich mehr Rechenkapazitäten in Europa. Sie wollen KI-Systeme unter anderem in Behörden verankern.
1: Vielen Dank, Sarah. Und hier haben wir weitere Nachrichten in der Zusammenfassung. Der Nachfolger des zurückgetretenen Unionsfraktionschef Spahn steht wohl schon fest. Der bisherige Kanzleramtschef Thorsten Frei soll es werden. Darauf haben sich CDU-Chef Merz und CSU-Chef Söder verständigt, so die Deutsche Presseagentur. Unterstützung findet der Vorschlag auch beim Koalitionspartner SPD. Der internationalen Frachtschifffahrt droht ein weiterer Engpass. Im Bab al-Mandab geht der Handelsverkehr zurück. Die Meerenge verbindet den Indischen Ozean über das Rote Meer und den Suezkanal mit dem Mittelmeer und hatte als Umgehung für die blockierte Straße von Hormuz an Bedeutung gewonnen. Die Sicherheit dort wird jetzt allerdings von den pro-iranischen Houthi-Milizen im Jemen bedroht. Im Pariser Louvre hatte es im vergangenen Jahr einen spektakulären Juwelendiebstahl gegeben. Ab heute ist wieder einer der prächtigsten Räume des Museums geöffnet, die Galerie d'Apollon. Der Saal soll jetzt als Prunkgalerie voll zur Geltung kommen, weshalb der Raum erstmal leer bleiben wird. Die Juwelen und Kunstschätze, die dort bisher ausgestellt waren, werden erst einmal in einem fensterlosen Tresorraum aufbewahrt, heißt es von der Museumsdirektion. Im Oktober waren Schmuckstücke im Gesamtwert von rund 88 Millionen Euro geklaut worden. Die mutmaßlichen Täter wurden zwar festgenommen, aber der Schmuck ist bis heute nicht wieder aufgetaucht. Und das waren die Nachrichten mit Christian Böder.
3: Danke dir, Christian. Also ich finde diese Abkühlung ja gar nicht so schlecht. Es ist schön, diese Woche mal nur im T-Shirt, vielleicht im lockeren Pulli rauszugehen und sich keinen abzuschwitzen. Aber die Sonne, die darf durchaus mal wieder rauskommen. Heute bleibt sie eher hinter Wolken versteckt. Den ganzen Tag über ist es eher grau. Dazu aktuell 21 Grad in Werne, 20 Grad in Schwerte. Vereinzelt kann es heute auch immer mal wieder einen kleineren Schauer geben. Morgen starten wir auch mit Wolken in den Tag. Die halten sich bis zum Vormittag. Danach wird es wieder sonniger bei bis zu 22 Grad. Ja, und wenn wir so aufs Wochenende schauen, Samstag sind 28 Grad angesagt, dann wird es auch wieder richtig sommerlich.
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3: Wir schauen auf die Straßen. Die A1 Köln Richtung Münster zwischen Hagen Nord und Unna. 6 Kilometer Stop and Go, 7 Minuten plus. Die A1 Münster Richtung Köln zwischen Kamen und Schwerte. 4 Kilometer Stop and Go, 7 Minuten plus. Die A45 Hagen Richtung Dortmund zwischen dem Kreuz Hagen und dem Westhofener Kreuz. 4 Kilometer Stau. Dort braucht ihr 9 Minuten länger. Zudem ist es gerade auch etwas voller auf der B1 in Fahrtrichtung Dortmund. Und zwar hinter der B236, also auf Höhe der Dortmunder Gartenstadt. Dort braucht ihr 5 Minuten länger. Einen Blitzer habe ich für euch. Der steht in Lünen auf der Münsterstraße. Und wenn ihr noch einen entdeckt, sagt uns gerne Bescheid. 0800 53 mal die 7988 ist die Antenne Unna Verkehrshotline. Gute Fahrt euch!
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3: Ich bin Arvid Karschuk und ich wünsche euch einen schönen Mittwoch.

0: The Goo Goo Dolls mit Iris hier bei Antenne Una aus dem Jahr 1999. Wir bringen jetzt aber mal etwas aktuelle Musik ins Programm und zwar von dem hier. Adam Lambert ist das und der macht einfach, worauf er Bock hat. Mal ist er Musical-Darsteller, dann Frontmann bei Queen, dann wieder Solo-Künstler. Und jetzt hat er ein neues Album rausgebracht mit dem ganz simplen Titel Adam. Im Interview hat uns Adam Lambert erzählt, wie er an dieses Album drangegangen ist.
1: Das ganze Album hat eine dunklere Stimmung. Zurzeit haben viele Menschen Ängste, viele Menschen leiden, Menschen sind sich unsicher. Es gibt einfach viele dunkle Einflüsse zurzeit. Und mit der Popmusik hast du zwei Wege zur Auswahl. Du kannst Musik machen, die das alles ignoriert, oder du machst Kunst, die die Situation konfrontiert und hilft, damit umzugehen. Und ich wollte eben ein Album machen, das einen dunkleren Ton hat und damit für die Leute eine Art Medizin sein kann.
0: Ja, und das klingt auch so ein bisschen musikalisch durch. Also Adam spielt auf dem Album viel mit so elektronischen Klängen, hat aber natürlich auch eine rockige E-Gitarre mit dabei. Es bleibt trotzdem klassische Popmusik. Zum Beispiel auch Under the Rhythm, der überrascht mit so einer bekannten Melodie, und zwar Around the World von ATC.
1: Es war ein glücklicher Zufall. Der Song war schon fertig, bevor das Sample dazu kam. Und als wir den Song aufgenommen haben, hatte ich die ganze Zeit diese Melodie im Ohr. Wegen der ähnlichen Akkorde. Ich und mein Produzent waren so aufgeregt darüber, dass wir die Melodie einfach in den Song packen mussen. So catchy ist sie.
0: Tja, und da hören wir jetzt direkt mal rein. Adam Lambert hat sein neues Album Adam rausgebracht. Wir hören rein, hier kommt sein Song Under the Rhythm bei Antenne Una.

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1: Ich glaube, das ist ein Job, den ja so gut jedes zweite Kind ins Freundesbuch unter Traumberufe einträgt. Zumindest bei den Jungs war das damals so, als ich noch ein Kind war. Die wenigsten machen den Job am Ende dann aber tatsächlich. Es geht um die Feuerwehr. Ein toller Beruf, man kann Feuer löschen, Leben retten und ich glaube gerade so kameradschaftlich ist das schon eine coole Sache. In Kamen wird jetzt Nachwuchs gesucht. Die Freiwillige Feuerwehr sucht da Leute, die nächstes Jahr im April eine Ausbildung zum Brandmeister oder zur Brandmeisterin machen wollen. Auch im Rettungsdienst werden im Herbst nächsten Jahres neue Notfallsanitäterinnen und Sanitäter ausgebildet. Bisschen Zeit ist also noch, um euch das Ganze mal durch den Kopf gehen zu lassen. Auf der Homepage der Stadt Kamen könnt ihr euch aber schon mal zu diesen Ausbildungsberufen informieren. Gehört habt ihr es hier bei Antenne Unna.

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0: Ellie Goulding und Love Me Like You Do hier bei Antenne Unna. Da summte noch ein bisschen im Hintergrund. Das ist 15.30 Uhr, halb vier.
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2: Mit Kirsten Gutmann, guten Tag. In Unna scheint ein Feuerteufel umzugehen. Die Feuerwehr hat in der vergangenen Nacht innerhalb weniger Minuten zwei brennende Autos gelöscht. Laut Polizei gehen die Ermittler in beiden Fällen von Brandstiftung aus. Besonders dramatisch war der Fall auf der Luisenstraße. Dort schlief der 48-jährige Besitzer auf der Rückbank seines Wagens, als das Feuer ausbrach. Zeugen weckten den Mann aus Hamm rechtzeitig. Er stieg unverletzt aus dem Wagen. Nur wenige Minuten zuvor brannte schon ein geparktes Auto in der Kornstraße komplett aus. Die Polizei hat die Ermittlungen aufgenommen und bittet euch um Hinweise, falls ihr rund um die Tatorte etwas Verdächtiges beobachtet habt. Bei Galeria Karstadt Kaufhof geht wieder der Rotstift um. 33 Filialen in ganz Deutschland stehen auf dem Prüfstand. In NRW sind es 7. Die gute Nachricht für alle, die gerne in der Nachbarstadt einkaufen: Dortmund steht nicht auf der Liste, die die Warenhauskette veröffentlicht hat. Das Unternehmen schreibt, die 33 betroffenen Häuser müssten auf ihre Rentabilität geprüft werden. Markus Bauer aus dem Antenne-Unna-Team. Was bedeutet das genau?
3: Standorte, die sich nicht lohnen könnten, verkleinert oder sogar ganz geschlossen werden. Außerdem will man mit den Vermietern aller Häuser, also auch in Dortmund, über Konditionen verhandeln. Da gäbe es sicher noch Potenzial für Verbesserungen. Die angeschlagene Warenhauskette bekam kürzlich eine neue Kreditfinanzierung von bis zu 160 Millionen Euro. Sie ist aber an einen strengen Sanierungsplan geknüpft. Der Konzern beschäftigt rund 12.000 Menschen und war vor anderthalb Jahren zum dritten Mal innerhalb von 4 Jahren insolvent gegangen.
2: In Schwerte haben Diebe eine 94-jährige Frau in ihrem eigenen Zuhause bestohlen. Laut Polizei klingelten zwei unbekannte Männer gestern Nachmittag an der Feldstraße. Sie sagten der alten Frau, dass sie über Einbrüche aufklären wollen, und drängten sich in das Haus der Seniorin. Kurz darauf verschwanden die Täter mit gestohlenem Schmuck. Die Männer sollen etwa 1,75 Meter bis 1,80 Meter groß sein und Hochdeutsch gesprochen haben. Die Polizei warnte in diesem Zusammenhang davor, Fremde in die Wohnung zu lassen, und sie sucht nach Zeugen der Tat.
0: Dankeschön, Kirsten. Das Wetter da draußen ist heute ein bisschen mehr Frühling als Hochsommer, würde ich sagen. 20 Grad aktuell in Bechkam und auch in Selm. Dazu sind einige Wolken unterwegs. Hier und da blitzelt die Sonne mal etwas durch. Es kann aber auch immer mal wieder eine kleinere Regenschauer geben. So zieht sich das heute leider durch. Der Tag morgen wird dann etwas schöner. Zum Start starten wir noch mit einigen grauen Wolken, aber so Richtung Nachmittag lockert das Ganze auf, und vor allem der Abend wird dann richtig schön sonnig. Bei

0: Lünen. Gute Fahrt euch.
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0: Mit Arvid Karschuk. Der sogenannte Aquatrack ist gerade vielleicht so das Ferienhighlight im Sesekerbad in Cham. Das sagte Mandy Bayer von der GSW.
2: Aus dem Heupenbad, wo der 2 Wochen war in den Osterferien, haben wir sehr, sehr gute Erfahrungen gesammelt. Die Schlangen waren sehr lang. Wir mussten teilweise auch zwischendurch einen Stopp machen.
0: Ja, gestern gab es da wirklich Kinder, die 8 Stunden auf dem Aquatrack verbracht haben und heute wieder da waren. Das scheint also ordentlich cool zu sein, das Teil. Wir haben es für euch getestet. Hört ihr gleich hier bei mir nach Musik von Elton John, Circle of Life. Und dann gibt es noch Kato mit John, Turn the Lights Off. Schönen Mittwoch wünsche ich euch.

0: Es ist so ein bisschen wie bei Ninja Warrior. Über einen Parcours klettern und dabei bloß nicht ins Wasser fallen. All das könnt ihr gerade beim Aqua Track im Sesekebad in Kamen ausprobieren. Der ist dann noch bis zum 2. August im Sportbecken aufgebaut und für Kinder natürlich immer ein absolutes Highlight. Lian und Lika haben mal erzählt, was wir da so alles machen können.
1: Da ist so eine Treppe, die muss man da hochgehen und dann ist so eine gerade Fläche, die musst du gehen. Dann ist da so ein Gerüst, danach muss man halt hochklettern und wieder runter. Und dann ist da so ein X mit so zwei Stangen, da musst du drauf balancieren. Und danach hält man sich halt an so einer Wand fest und die ist halt rutschig. Und das Schwerste ist dann das mit dem, wo man auf einen zum anderen springen soll. Es gibt nur drei Punkte, die sind weit auseinander und dann musst du einmal etwas hochklettern und dann musst du rutschen.
0: Tja, nach der Beschreibung sollten wir den Parcours doch jetzt alle ziemlich genau vor Augen haben. Rennen, klettern, hangeln, rutschen, ab und zu geht's auch nochmal ins Wasser. Viktoria Michel aus dem Antenne-Una-Team hat den Track getestet und sich dann mal direkt zu den Kids gestellt.
2: Welches Element macht dir denn am meisten Spaß?
1: Das Element mit den Rutschen und das mit diesen seitlichen Klettern. Das ist am meisten cool.
2: Und was findest du am besten daran?
3: Dieses Haus, wie man da hochklettern kann. Und die Rutsche.
2: Bist du schon reingefallen?
3: Gestern und heute so 7-mal?
4: Einmal nur. Nee.
2: Noch kein einziges Mal reingefallen?
4: Nein.
2: Hast du irgendwelche Tipps, was man machen muss?
4: Auf jeden Fall aufpassen, dass man nicht ausrutscht.
1: Der Tipp ist, wenn irgendwas wackelt und so und du spürst, dass du fast hinfällst, dann musst du kurz stoppen und warten, bis diese Vibration weg ist, damit du halt nicht ins Wasser fällst.
2: Lian, hast du Lust, mal ein Wettrennen gegen mich zu machen?
4: Ja.
2: Was meinst du? Gewinne ich oder gewinnst du?
4: Ich.
2: Okay, dann testen wir das Ganze mal.
0: Da ist auf jeden Fall noch sehr, sehr siegessicher. Gleich hört ihr bei Antenne Una dann auch noch, wie Viktoria sich dann geschlagen hat. Sie ist hier gerade am Sender wieder reingekommen und sie hat gelächelt. Also ich glaube, es hat ihr zumindest Spaß gemacht. So viel kann ich schon mal verraten. Ich bin Arvid Kaschuk, wünsche euch einen schönen Mittwochnachmittag. Jetzt mit Musik von Sunrise Avenue. Das hier ist Lifesaver für euch.

Tja, manchmal frage ich mich, wann wir aus diesen ganzen Zukunftskatastrophenfilmen lernen, wie zum Beispiel Terminator, alles was so rund um KI, künstliche Intelligenz geht. Also für einige Bereiche kann KI ja wirklich hilfreich sein, aber wir müssen es doch nicht übertreiben. Das zeigt jetzt ein Testlauf des ChatGPT-Entwicklers OpenAI. Die wollten eigentlich nur testen, ob künstliche Intelligenz Sicherheitslücken für Cyberattacken nutzen kann. Und die klare Antwort ist, ja, das kann sie. Die KI kam dann nämlich auf die Idee, ach, ich könnte ja jetzt mal auf eigene Faust gucken. Sie ist dann aus der Testumgebung ausgebrochen und war alleine im Internet unterwegs. Also in dem Sinne hat sie ihre Aufgabe erfüllt und einen richtig guten Cyberangriff gestartet. Aber es zeigt halt auch, wie gefährlich so eine KI auch in den falschen Händen sein kann oder wenn sie außer Kontrolle gerät. Vielleicht brauchen wir noch so ein paar Terminator-Katastrophenfilme, bevor wir verstehen, dass wir es mit dieser KI vielleicht doch nicht übertreiben sollten. Antenne Ona ist hier am Mittwochnachmittag. Das ist Musik von Nelly Furtado hier für euch. I'm like a bird. Schönen Mittwoch.

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1: Mit Christian Böder, guten Tag. Die Hängepartie rund um die angeschlagene Warenhauskette Galeria geht weiter. Geprüft werden soll jetzt, welche Filialen sich noch lohnen und welche geschlossen werden könnten. Insgesamt geht es um 33 Standorte, die auf dem Prüfstand stehen. Welche das genau sind, hat das Unternehmen am Morgen bekannt gegeben. Danny Hopper aus dem Newsteam. Darunter sind auch einige Standorte in NRW.
2: Ja, und zwar die Galeria-Filialen in Euskirchen, Kleve, Köln, Mülheim und Münster. Dass es diese getroffen hat, liegt daran, dass die Mieten und das, was die einzelnen Filialen erwirtschaften, sich nicht so rechnet, wie man das gerne will. Hier soll deshalb jetzt mit den jeweiligen Vermietern gesprochen werden, zum Beispiel über die Mietkonditionen, aber auch über Flächenanpassungen wie etwa Verkleinerungen. Um dann zu schauen, ob man für den Standort noch eine Lösung findet, die sich rechnet oder eben nicht. Bei einigen Häusern laufen die Gespräche schon, bei anderen sollen sie dann jetzt losgehen. Galeria betont, man gehe da völlig ergebnisoffen ran. Wann eine Entscheidung fallen soll, ließ das Unternehmen aber offen.
1: Abseits der 33 Filialen, denen die Schließung droht, sollen auch die anderen 50 Standorte unter die Lupe genommen werden.
2: Ja, weil es eben auch da nicht überall so läuft, wie erhofft. Auch da will man mit den Vermietern sprechen. Dazu werden Umzüge in andere, geeignetere Gebäude geprüft, aber auch mögliche Neueröffnungen stehen im Raum. Galeria hatte ja erst letztens nochmal einen neuen Kredit von bis zu 160 Millionen Euro bekommen. Mit dem neuen Geld sollen unter anderem offene Mietzahlungen beglichen werden. Der Kredit ist aber an einen klaren Sanierungsplan geknüpft und der sieht eben auch weitere Schließungen vor. Schon seit Jahren geht es dem Konzern schlecht. Anfang 2024 hatte er zum dritten Mal innerhalb von 4 Jahren Insolvenz angemeldet. Im Sommer 2024 waren deshalb auch 9 Standorte schon geschlossen worden.
1: Vielen Dank, Danny. Und hier haben wir weitere Nachrichten in der Zusammenfassung. In den vergangenen 3 Jahren sind in NRW über 670 Strafverfahren wegen des Verdachts auf sogenanntes Cyber-Grooming eingeleitet worden. Damit ist die gezielte Manipulation von Minderjährigen im Netz gemeint, mit dem Ziel des sexuellen Übergriffs. Polizeiermittler haben sich in sogenannten Scheinkind-Operationen als Kinder ausgegeben und die mutmaßlichen Täter so überführt. US-Präsident Trump hat wohl ein Atomabkommen mit Saudi-Arabien genehmigt. Das Land kann damit ein eigenes ziviles Nuklearprogramm aufbauen. Das berichtet die US-Zeitung Wall Street Journal. Beim Aufbau sollen demnach nur US-Unternehmen mitwirken dürfen. In deutsche Start-up-Unternehmen wird zunehmend Geld investiert. Im ersten Halbjahr waren es knapp 5,3 Milliarden Euro an Risikokapital. Das sagt die Beratungsgesellschaft EY in ihrem aktuellen Start-up-Barometer. Demnach sind das fast 15% mehr als in der ersten Hälfte vergangenen Jahres. Das meiste Geld floss demnach an junge Unternehmen in Berlin und in Baden-Württemberg. Dort vor allem wegen eines 1,2 Milliarden starken Megadeals bei der Robotikfirma Neurorobotics. Auf Platz 3 folgt Bayern. NRW liegt im Bundesrang im Mittelfeld. Hoffen können junge Unternehmen künftig auch auf staatliche Förderung, vor allem wenn sie in den Bereichen Sicherheit und Verteidigung arbeiten. Denn die Bundesregierung hat ihre neue Start-up- und Scale-up-Strategie verabschiedet. Die soll auch verhindern, dass erfolgreiche Gründungen später ins Ausland abwandern. Das waren die Nachrichten mit Christian Böder.
3: Danke dir, Christian. Wir schauen aufs Wetter. Da steigern wir uns jetzt täglich bis zum Wochenende immer so ein bisschen. Heute ist es noch sehr, sehr grau bei 19 Grad aktuell in Unna. Und es kann auch immer mal wieder regnen. Die Sonne kommt eher selten durch. Morgen ein bisschen mehr Sonne, vor allem ab dem Nachmittag und am Abend bei bis zu 21 Grad. Freitag bis zu 23 Grad. Noch mehr Sonne, nur morgens ist es da ein bisschen bewölkt und Samstag drehen wir richtig auf, 28 Grad und Sommerwetter.
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3: Dann schauen wir auf die Straßen. Da habe ich eine Meldung von der A1 Münster Richtung Dortmund. Zwischen Kamen und dem Kreuz Dortmund-Unna. 2 Kilometer Stau, 5 Minuten braucht ihr länger. Die A45 Hagen Richtung Dortmund. Zwischen dem Kreuz Hagen und dem Westhofener Kreuz. 5 Kilometer Stop and Go, 9 Minuten plus. Und es bleibt etwas voller auf der B1 Fahrt Richtung Dortmund auf Höhe der Dortmunder Gartenstadt. Und ich sehe hier noch eine Plus 5 in Lünen. Und zwar auf der Konrad-Adenauer-Straße vom Marienhospital in Fahrtrichtung B54. Auch dort müsst ihr 5 Minuten mehr einplanen. Geblitzt wird in Lünen auf der Münsterstraße. Ich wünsche euch eine gute Fahrt.
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3: Mit Arvid Karschuk. Macht euch einen schönen Mittwoch mit uns.

0: Ach, mit 30, da ist das Leben schon fast vorbei. Der Körper baut ab, probiert's gar nicht erst. Ja, das ist sowas, das wird einem vor seinem 30. Geburtstag gerne eingeredet. Ich kann jetzt aus eigener Erfahrung sagen, es ist nicht so schlimm, wie euch alle sagen. Deshalb kann ich schon verstehen, dass sich manche auch über ihren Geburtstag freuen. Das kann nochmal ordentlich abgehen. Unas Filmregisseur Felix Maxim Eller, der hat daraus über dieses Thema einen ganzen Film gemacht. 30 and Wild, der zweite Teil von Young and Wild. Und der hat vor ein paar Monaten Premiere gefeiert.
1: In 30 and Wild geht es um den 30. Geburtstag von Dennis. Und seine ehemaligen Schulfreunde kommen anlässlich dieses Geburtstages eben wieder in ihre Heimatstadt Unna, weil die drei wollen eigentlich wie damals nach dem Abi nochmal ein gemeinsames Wochenende zusammen verbringen.
0: Ja, Felix ist damit mittlerweile durch ganz Deutschland getourt und der Film läuft jetzt auch wieder bei uns im Kreis. Nächsten Mittwoch wird er im Haus der Stadtgeschichte in Kamen gezeigt. Um 20 Uhr geht's da los. Für 5 Euro seid ihr mit dabei und nach dem Film könnt ihr auch noch mit Felix ins Gespräch kommen oder Fotos machen oder ihn fragen, wie er das Ganze so mit 30 übersteht. 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

Sie besuchen ja eine Schule, lernen Deutsch, wollen erleben, wie der Alltag in einer deutschen Familie wirklich aussieht. Die Organisation Youth for Understanding, kurz YFU, die sucht aktuell Familien, die gerne Austauschschülerinnen oder Schüler aufnehmen wollen. Gesucht werden da ganz normale Familien, Paare, auch Alleinerziehende, die eben dazu bereit sind, einen jungen Menschen für mehrere Monate bei sich aufzunehmen. Nebenbei bekommt der Gastschüler dann wahrscheinlich auch noch direkt die wichtigsten deutschen Kulturtechniken beigebracht. Das ist Mülltrennung, Lüften und die Frage, ob das Fenster jetzt wirklich auf Kipp bleiben muss.

0: Teddy Swims, Lose Control hier bei Antenne Una. 16.23 Uhr haben wir es. Ich wünsche euch einen schönen Mittwoch.
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1: Es ist jetzt 16:30.
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3: Mit Kirsten Gutmann. Guten Tag. Ja, es war ein technischer Defekt. Aber was für einer genau, das wird jetzt noch weiter geklärt. Mitte Juni war in Böhnen ein Windrad ausgebrannt. Die Trümmer waren damals bis zu 400 Meter weit geflogen. Die Polizei schließt Brandstiftung in der luftigen Höhe aus und geht von einem technischen Defekt aus. Was genau schiefgegangen ist, kann aber erst geklärt werden, wenn die Gondel, also der Betriebsraum am Kopf des Windrades, auf den Boden abgesenkt worden ist. Dann wird sie gründlich untersucht. Dabei kann allerdings auch herauskommen, dass man die Ursache einfach nicht ermitteln kann. Bei Galeria Karstadt Kaufhof geht wieder der Rotstift um. 33 Filialen in ganz Deutschland stehen auf dem Prüfstand. In NRW sind es 7. Die gute Nachricht für alle, die gerne in der Nachbarstadt einkaufen: Dortmund steht nicht auf der Liste, die die Warenhauskette veröffentlicht hat. Das Unternehmen schreibt, die 33 betroffenen Häuser müssten auf ihre Rentabilität geprüft werden. Markus Bauer aus dem Antenne Unna-Team, was bedeutet das genau?
4: Standorte, die sich nicht lohnen könnten, verkleinert oder sogar ganz geschlossen werden. Außerdem will man mit den Vermietern aller Häuser, also auch in Dortmund, über Konditionen verhandeln. Da gäbe es sicher noch Potenzial für Verbesserungen. Die angeschlagene Warenhauskette bekam kürzlich eine neue Kreditfinanzierung von bis zu 160 Millionen Euro. Sie ist aber an einen strengen Sanierungsplan geknüpft. Der Konzern beschäftigt rund 12.000 Menschen und war vor anderthalb Jahren zum dritten Mal innerhalb von 4 Jahren insolvent gegangen.
3: Falls ihr in diesen Tagen einem Auto begegnet, das untenrum mit weißer Farbe besprüht ist, dazu gibt es eine Geschichte. Ein Polizist wollte in Schwerte auf der Unnaer Straße das Tempo kontrollieren. Für die Messstriche hatte er eine Dose mit weißer Sprühkreide kurz auf der Straße abgestellt. In dem Moment überholte ein unbekannter Autofahrer einen Schwerter, der gerade abbiegen wollte. Er fuhr über die Dose, die wurde zum Geschoss und traf das Auto des Schwerters. Der Unfallfahrer haute einfach ab. Sein Auto dürfte an der weißen Sprühkreide gut zu erkennen sein.
1: Danke dir, Kirsten. Wir schauen aufs Wetter für den Mittwochnachmittag. 21 Grad messen wir da aktuell in Kamen. 19 Grad sind es in Fröndenberg. Und dazu bleibt es erstmal für den Rest des Tages noch wolkig. Die Sonne kommt eher selten durch. Vereinzelt ziehen auch mal so kleine Regenfelder über uns hinweg. Der Tag morgen startet auch wieder grau, wird dann aber immer schöner. Ab dem Nachmittag kommt die Sonne durch. Morgen bis zu 22 Grad in der Spitze. Wir schauen auf die Straßen, die A1 Münster Richtung Dortmund. Zwischen Kamen Zentrum und dem Kreuz Dortmund-Unna 1 Kilometer Stau, dort seit den 3 Minuten durch. Die A45 Hagen Richtung Dortmund, zwischen dem Kreuz Hagen und dem Westhofener Kreuz 6 Kilometer Stop and Go, 10 Minuten plus. Außerdem wird geblitzt, weiterhin in Lünen vom Willi auf der Münsterstraße. Gute Fahrt euch!
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Also wenn ich hier die nächsten Tage auf die Wettervorhersage gucke, da sticht ein Tag ein wenig heraus und das ist der Samstag. 27, teils 28 Grad, jede Menge Sonne. 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

0: Wenn ihr euch mal so an die Freundschaftsbücher erinnert von früher, was habt ihr da eingetragen bei Traumberuf? Ich glaube, ich war ein ziemlicher Ausreißer, weil ich immer Meeresbiologe eingetragen habe. Weiß ich auch nicht. Ich mochte immer diese Tierdokus, weißt du? So mit Tauchen
1: Ziele.
0: Und Fische und Meere. Fand ich immer total schön. Mhm. Klassiker waren ja immer so Feuerwehrmann, Lehrerin,
1: ja, das
0: Gina
1: stimmt.
0: Engler aus dem Antenna-Team. Was war es bei dir?
1: Bei mir stand ziemlich früh Journalistin tatsächlich drin. Also
0: auch
1: so in die Richtung. Ja. Ich glaube, ich hatte irgendwann so ganz, ganz früh auch mal was von Lehrerin oder Tierärztin oder so reingeschrieben, aber konnte ich mir ziemlich schnell auch gar nicht mehr vorstellen.
0: Ich hatte ganz früh auch immer den Traumberuf Koch.
1: Oh, auch, aber das machst du immer noch gerne.
0: Ja, ich habe mit Mama früher auch immer gerne gekocht. Ne?
1: Krass.
0: Also das hat sich so ein bisschen
1: glückliche
0: durchgezogen.
1: Glückliche Mama.
0: Ich glaube, das könnte jetzt auch ein Job sein, den die Kinder in Lünen mal ausprobieren können. Mhm. Da läuft jetzt in den Ferien traditionellerweise Lünopoli.
1: Ja, da wird so eine richtig kleine Stadt selbst gebaut und die Kinder übernehmen da auch eben die verschiedenen Jobs, die so anfallen. Also es gibt die Polizei, die sich darum kümmert, dass alles geordnet abläuft. Es gibt sogar ein Gefängnis.
0: Mhm.
1: Dann haben die ein Krankenhaus, wo auch mal Verletzte versorgt werden, Geschäfte zum Shoppen, eine Bäckerei. Also eben alles, was zu so einer Stadt dazu gehört.
0: Ja, und ganz wichtig, heute dann auch noch einen neuen Bürgermeister oder eine Bürgermeisterin.
1: Ja, es wird in Lünopoli auch ganz normal gewählt. Und heute steht zum ersten Mal eben die Bürgermeisterwahl an. Und ein besonderes Highlight, die Bürgermeisterin von Lünen selbst, die kommt auch vorbei. Also die trifft quasi auf ihre Amtskollegin oder ihren Amtskollegen.
0: Ja, und die könnten auch direkt ein Interview geben, denn unsere Jobs gibt es da auch.
1: Ja, es gibt auch ein Radio. Also wer weiß, vielleicht werden da jetzt schon die Radiomoderatoren vom Horken ausgebildet.
0: Ja, die könnten hier gerne mal vorbeischauen, wenn sie wollen.
1: Da würde ich mich auch freuen.
0: Wir sind auf jeden Fall gespannt. Mehr zu Lünopoli. So, hört ihr auf jeden Fall morgen früh bei Sina hier bei Antenne Unna.

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1: Mit Christian Böder, guten Tag. Die Parteichefs von CDU und CSU, Merz und Söder, sind sich einig, Thorsten Frey soll den Posten als Unionsfraktionschef übernehmen. Am Nachmittag haben sie den bisherigen Kanzleramtschef in einer Videokonferenz als Kandidaten vorgeschlagen. Sarah Heinz aus dem Newsteam. Nach Ansicht von Merz und Söder ist Frey ja besonders gut für das Amt geeignet.
2: Ja, die beiden haben sehr warme Worte für ihn gefunden. Merz sagte, Frey würde einen maßgeblichen Teil zum bisherigen Erfolg der Regierungsarbeit tragen, genau wie zur Stabilität der Koalition. Er würde für das perfekte Zusammenspiel zwischen Parlament, Koalitionspartner und Bundesregierung sorgen, hieß es. CSU-Chef Söder schloss sich dem an. Frey wäre ein guter Vorsitzender. Schon die Zusammenarbeit mit ihm im Kanzleramt oder als früherer parlamentarischer Geschäftsführer sei gut gewesen. Auch Außenminister Wadefuhl hat sich hinter den Vorschlag gestellt. Er könne sich keine bessere Wahl vorstellen, sagte er am Rande seines Amtsbesuchs in Nigeria.
1: Frey wird allerdings erst am kommenden Mittwoch offiziell zum neuen Fraktionsvorsitz der Union gewählt. Aktuell wird ja noch diskutiert, ob das noch mehr Veränderungen mit sich bringen könnte.
2: Genau, einerseits müsste bei der Wahl von Thorsten Frey natürlich die Stelle im Kanzleramt neu besetzt werden. Wer den Posten übernehmen könnte, dazu gibt es bisher noch keine Infos. In einer Pressekonferenz heute sagte der stellvertretende Unionschef Hoffmann, die Frage solle zeitnah geklärt werden. Auch Kanzler Merz hat gesagt, dass die Entscheidung da zügig fallen solle. Außerdem wird darüber spekuliert, ob die Aufstellung vom Kabinett nochmal angepasst werden könnte. Merz betonte heute aber auch sinngemäß, dass jetzt erstmal das Amt des Vorsitzenden im Fokus sei.
1: Vielen Dank, Sarah. Und hier haben wir weitere Nachrichten in der Zusammenfassung. Die Furcht vieler, dass der Krieg im Iran weiter eskalieren könnte, scheint begründet. US-Präsident Trump droht nun jedes Mal, eine Brücke oder ein Kraftwerk im Iran zu zerstören, wenn der Iran ein Schiff in der Straße von Hormuz angreift. Das US-Militär würde in solchen Fällen auch zivile Infrastruktur als Ziel nicht ausnehmen, sagte Trump in sozialen Medien. In einer Fabrik im niedersächsischen Lingen sollen künftig Atombrennelemente russischer Bauart hergestellt werden, in Zusammenarbeit mit dem russischen Atomkonzern Rosatom. Das niedersächsische Umweltministerium hat dafür den Weg freigemacht. Das Vorhaben stößt aber parteiübergreifend auf Kritik. Deutschlands letzte große Kaufhauskette Galeria prüft derzeit, ob 33 Filialen sich noch lohnen oder geschlossen werden können. In NRW stehen die Standorte in Euskirchen, Kleve, Köln, Mülheim und Münster vor dem Möglichen aus. Galeria will nun mit den Vermietern über Mietkonditionen und Flächenanpassungen verhandeln oder tut es bereits. In Deutschland sind so viele Autos zugelassen wie noch nie. Nach Zahlen des Statistischen Bundesamtes waren bei uns zu Jahresbeginn 49,5 Millionen Pkw gemeldet. Das sind ungefähr 150.000 mehr als im Vorjahr. In den Bundesländern mit viel räumlicher Fläche ist der Anteil von Autobesitzern am höchsten. Ganz vorne liegen das Saarland, Rheinland-Pfalz und Bayern. In den Stadtstaaten Berlin und Bremen sind die Zahlen dagegen zurückgegangen. Die Statistiker sagen, das liegt vor allem an dem gut ausgebauten öffentlichen Nahverkehr vor Ort. Und das waren die Nachrichten mit Christian Böder.
3: Dankeschön, Christian. Eher wolkig geht es heute durch den Nachmittag. Die Sonne kommt hier und da mal ein wenig durch. Es bleibt aber überwiegend grau. Bei aktuell 20 Grad in Böhnen, 21 Grad in Holzwickede. Vereinzelt können auch mal so ein paar kleinere Regentropfen runterkommen. Der Tag morgen bringt dann schon etwas mehr Sonne. Zwar ist es erstmal noch grau am Morgen und auch am Vormittag. Am Nachmittag soll es dann aber auflockern. Bis zu 22 Grad sind dann drin.
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3: Wir schauen auf die Straßen DA1 Köln Richtung Dortmund zwischen Westhofener Kreuz und Schwerte. 2 Kilometer Stop and Go, 4 Minuten plus. DA1 Münster Richtung Dortmund zwischen Kamenzentrum und dem Kreuz Dortmund-Unna. 2 Kilometer Stau, 5 Minuten braucht ihr dort länger. Und die A45 Hagen Richtung Dortmund zwischen dem Kreuz Hagen und dem Westhofener Kreuz. 5 Kilometer Stop and Go, 8 Minuten plus. Ansonsten wird weiterhin geblitzt vom guten Willi in Lünen auf der Münsterstraße. Gute Fahrt euch!
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3: Ja, also ich verstehe das gar nicht. Vom Aquatrack im Sesekebad in Kamen sagte Mandy Bayer von der GSW das hier.
5: Erwachsene dürfen theoretisch auch drauf. Allerdings haben wir die Erfahrung gemacht, dass er ausschließlich von Kindern benutzt wird.
3: Der Track, der klingt so cool, dass ich auf jeden Fall auch als Erwachsener mal drauf gehen würde. Viktoria Michelt aus dem Antenne-Unna-Team hat das gemacht. Und wie sie sich gegen Lian geschlagen hat, das hört ihr gleich hier bei mir. Ich bin Arvid Kaschuk. Einen schönen Mittwoch.

0: falling down. 6 Wochen Sommerferien können sehr, sehr lang sein. Und da ist man noch froh über jede Beschäftigung, die man irgendwie bekommt. Und auch wenn es mal noch regnen sollte die nächsten 2 Wochen. Im Seesäckebad in Cham, da habt ihr die Sommerferien über auf jeden Fall Spaß. Drinnen ist da seit gestern der Aquatrack aufgebaut. Auf 25 Metern geht es im Sportbecken über aufblasbare Hindernisse. Das Coole ist, ihr könnt das Ganze dann gegeneinander machen. Viktoria Michelt aus dem Antenne Unna-Team hat Lian herausgefordert und Fenja Langbein aus dem Antenne Unna-Team war mit dabei und hat das Ganze kommentiert.
1: Okay, Viktoria, Lian, was glaubt ihr, wer wird das machen?
2: Also gewinnen?
1: Ja.
2: Ich.
1: Was sagst du dazu, Viktoria?
3: Also es wird schon schwierig, weil ja, Lian ist noch gar nicht reingefallen. Das ist natürlich eine Herausforderung jetzt für mich.
1: So, die beiden haben sich jetzt aufgestellt. Lian ist links, Viktoria ist rechts. 3, 2, 1 und los! Okay, Lian ist auf jeden Fall schon mal schneller beim ersten Element, klettert, wow, super flink über die Brücke. Er ist jetzt auf jeden Fall schon deutlich weit vorn. Viktoria hangelt sich da noch lang, während er schon rüber hüpft, die letzte Hürde nimmt. Aber Viktoria schlägt sich noch tapfer, hat aufgeholt. Jetzt klettern beide fast zeitgleich den letzten Berg einmal hoch. Und Lian ist ungefähr 5 Sekunden schneller und ist als erster im Wasser gelandet. Damit hat er auf jeden Fall deutlich gewonnen. Was sagst du, Viktoria?
3: Lian war direkt am Anfang weg. Am Ende dachte ich, ich hole ihn noch mal ein an der Kletterwand. Aber da waren dann nicht genug Griffe für alle. Ja, da war Lian einfach als erster an der Kletterwand.
1: Was sind deine Siegerworte?
2: Yay.
0: Yay, auch wenn Viktoria da so ein bisschen außer Atem klingt. Spaß gemacht hat es auf jeden Fall. Und nicht nur unseren Reporterinnen, sondern natürlich auch den Kindern.
4: Gut, weil man da runterfallen kann und wieder hochklettern und so kommen.
5: Also ich liebe das. Also am coolsten finde ich die Rutsche da hinten, weil das halt auch auf dem Wasser ist.
6: Ich finde es cool, macht Spaß. Die Aufgabe, dass man sich auch konzentrieren muss, ist immer sehr rutschig, man muss aufpassen. Geht um den Wettkampf, dass man immer schneller sein möchte.
5: Also man viele Klettermöglichkeiten hat, da sind auch viele Löcher, das ist extra so schwierig gemacht. Ja, einfach toll.
0: Einfach toll. Noch knapp 2 Wochen, also bis zum 2. August, ist der Aquatrack im Seesäckebad in Kamen von 12 bis 20 Uhr. Können die Kiddies das Ganze da ausprobieren, wir Erwachsenen dürfen da aber auch drauf. Also vielleicht fordern die Kinder ja dann nochmal ihre Eltern raus. Und wer es nicht nach Kamen schafft, der Track, der wandert weiter und ist dann in den Herbstferien im Saunabad in Bönen. Antenne Unna ist hier. 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

Musik aus den 80ern hier bei Antenne Una. John Farnham mit You're the Voice. Manchmal, das können wir ruhig so festhalten, haben Künstler jetzt nicht das beste Gespür für ihre eigenen Hits. Billie Eilish zum Beispiel, die wollte ihren Song Birds of a Feather zwischenzeitlich am liebsten komplett aussortieren. Sie fand den Song irgendwie blöd, zu simpel, teilweise ein bisschen zu albern. Ihr Bruder und ihr Produzent, der hat das zum Glück ein bisschen anders gesehen. Am Ende wurde daraus jetzt einer ihrer mit erfolgreichsten Songs überhaupt. Also gute Erinnerung vielleicht für uns alle, wenn wir mal so an unseren eigenen Ideen zweifeln, vielleicht nicht gleich löschen. Hier ist Billie Eilish mit Birds of a Feather bei Antenne Una.

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0: Es ist jetzt 17:30.
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2: Mit Kirsten Gutmann. Guten Tag. Ja, es war ein technischer Defekt. Aber was für einer genau, das wird jetzt noch weiter geklärt. Mitte Juni war in Böhnen ein Windrad ausgebrannt. Die Trümmer waren damals bis zu 400 Meter weit geflogen. Die Polizei schließt Brandstiftung in der luftigen Höhe aus und geht von einem technischen Defekt aus. Was genau schiefgegangen ist, kann aber erst geklärt werden, wenn die Gondel, also der Betriebsraum am Kopf des Windrades, auf den Boden abgesenkt worden ist. Dann wird sie gründlich untersucht. Dabei kann allerdings auch herauskommen, dass man die Ursache einfach nicht ermitteln kann. Bei Galeria Karstadt Kaufhof geht das Zittern weiter, aber nicht in unserer Nachbarstadt Dortmund. Das Unternehmen hat eine Liste von 33 Filialen bundesweit veröffentlicht. Diese Filialen werden geprüft. Wenn sie nicht rentabel genug sind, werden sie verkleinert oder ganz geschlossen. Dortmund steht nicht auf dieser Liste. In allen Häusern, also auch in Dortmund, wird der Konzern mit den Vermietern über Konditionen verhandeln. Es gäbe sicher noch Potenzial für Verbesserungen. Die angeschlagene Warenhauskette hatte kürzlich eine neue Kreditfinanzierung von bis zu 160 Millionen Euro bekommen. Allerdings ist die Zahlung an einen strengen Sanierungsplan geknüpft. Der Konzern beschäftigt rund 12.000 Menschen und war vor anderthalb Jahren zum dritten Mal innerhalb von 4 Jahren insolvent gegangen. Falls ihr in diesen Tagen einem Auto begegnet, das untenrum mit weißer Farbe besprüht ist, dazu gibt es eine Geschichte. Ein Polizist wollte in Schwerte auf der Unnaer Straße das Tempo kontrollieren. Für die Messstriche hatte er eine Dose mit weißer Sprühkreide kurz auf der Straße abgestellt. In dem Moment überholte ein unbekannter Autofahrer einen Schwerter, der gerade abbiegen wollte. Er fuhr über die Dose, die wurde zum Geschoss und traf das Auto des Schwerters. Der Unfallfahrer haute einfach ab. Sein Auto dürfte an der weißen Sprühkreide gut zu erkennen sein.
0: Dankeschön, Kirsten. Wolkig geht es in Richtung Feierabend. Die Sonne kommt nur hier und da mal selten ein wenig durch. Bei aktuell 21 Grad in Lünen Richtung Feierabend tut sich da auch nicht mehr allzu viel. Der Tag morgen wird dann aber schon etwas schöner. Da starten wir zwar auch mit Wolken in den Tag, die halten sich so bis zum Vormittag. Ab dem Nachmittag allerspätestens soll es dann aber auflockern und für den Rest des Tages sonnig werden. Bis zu 22 Grad sind dann morgen drin. Wir schauen auf die Straßen, da ist es relativ entspannt. Eine Meldung von der A45 Hagen Richtung Dortmund. Zwischen dem Kreuz Hagen und dem Westhofener Kreuz 3 Kilometer Stop and Go. 5 Minuten braucht ihr dort länger. Zudem wird geblitzt in Lünen auf der Münsterstraße. Gute Fahrt euch.
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0: Ja, zugegeben, das Wetter ist diese Woche noch etwas ausbaufähig, aber wir sind mitten in den Sommerferien. Es ist Urlaubssaison und jetzt fehlt eigentlich nur noch der Sommerhit des Jahres. Der wird jedes Jahr von der GfK gekürt. Das ist ein Marktforschungsunternehmen hinter den offiziellen deutschen Musikcharts und dabei achten die auf Songs, die ja so Ohrwurmpotenzial haben, Sommerfeeling vermitteln und die Charts und damit uns den ganzen Sommer über begleiten. Antenne Unna-Reporter Jonas Mikolajczak aus der Musikredaktion ist hier bei mir. Was könnte denn dieses Jahr der Sommerhit werden?
1: Ja, es war ja jetzt natürlich auch die WM und die Leute verbinden immer Sommer mit WM und auch den Songs dazu. Deswegen hat Dai Dai von Shakira und Burna Boy, glaube ich, richtig gute Chancen.
0: Ja, ist ja so ein bisschen ähnlich wie Waka Waka damals. Haben denn dann andere Songs dieses Jahr überhaupt noch irgendwelche Chancen?
1: Ja, doch schon. Also man darf auch nicht vergessen, oft kamen die Sommerhits auch erst im August oder so raus. Also man muss jetzt einfach mal den Sommer und die Ferien abwarten. Wer jetzt auch schon oben mitspielt, das ist DJ Huguel aus Frankreich. Der macht so klassische Elektro-Sommerdinger. Besonders Moving to the Sun ist da mit im Sommerhit drin. Der ist seit Wochen bei Shazam auf Platz 1. Aber wenn ich ganz ehrlich bin, für mich steht der Sommerhit schon fest.
0: Moving to the Sun geht auf jeden Fall ein bisschen mehr nach vorne, aber dein Favoriten, hau den raus.
1: Ja, wenn wir rein nach Viralität gehen, dann muss es gut genug von Kitschkrieg, Blumengarten und Shirin David werden.
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1: Ich checke ja, dass den auch ganz viele anstrengend finden, aber der geht so durch die Decke, den kennt mittlerweile die ganze Welt. Also ich weiß nicht, wann ein deutscher Song das letzte Mal so international gegangen ist und er ist nun mal ein Ohrwurm.
0: Tja, das ist er auf jeden Fall. Es bleibt spannend um den Sommerhit des Jahres. Danke Jonas für deinen Eindruck. Wir hören jetzt rein in einen der Anwärter. Mein Gott, wir sind Shakira und Burna Boy mit Dai Dai bei Antenne Unna.

17.49 Uhr. Antenne Una ist hier an eurem Mittwochnachmittag, kurz vor Feierabend. Ich habe was für absolute Feuerwehrfans. Nächste Woche Mittwoch sollte es für euch nach Lünen gehen. Da gibt es wieder den Blaulicht-Spotter-Tag. Ihr könnt an der Feuerwache von 10 bis 14 Uhr alle möglichen Einsatzfahrzeuge fotografieren. So einen Tag gab es im vergangenen Jahr schon mal in Lünen. Und das Interesse daran war eben so groß, dass es jetzt nächste Woche Mittwoch einen zweiten Blaulicht-Spotter-Tag geben soll. Wenn ihr dabei sein wollt und vor allem auch jede Menge Fotos machen wollt, dann einfach eine Mail an socialmedia@feuerwehr-lünen.de schicken. Die freuen sich da, wenn sie vorher Bescheid wissen. Mein Name ist Arvid Karschuk. Ich verabschiede mich hier jetzt in den Feierabend und wir hören uns morgen Nachmittag ab 14 Uhr wieder. Einen schönen Mittwoch wünsche ich euch noch. Macht's gut. Ciao, tschüss.

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1: Mit Christian Böder, guten Tag. Zum ersten Mal haben KI-Systeme eigenständig eine Online-Plattform im Internet angegriffen. Nach dem Vorfall beim US-Entwickler OpenAI dringen nun mehrere EU-Abgeordnete darauf, dass Europa weniger abhängig von US-Technologiekonzernen wird. Sie fordern eigene leistungsfähige KI und mehr Kontrolle über Schlüsseltechnologien in Europa, um Unternehmen und Infrastruktur bei uns besser gegen neue Formen von Cyberangriffen zu schützen. Mehr zum KI-Angriff bei OpenAI hat Sarah Heinz aus dem News-Team.
2: In der digitalen Welt hat es so einen Vorfall bisher noch nicht gegeben. Das erst vor kurzem veröffentlichte KI-Modell GPT 5.6 soll und ein bisher unveröffentlichtes Modell, das noch leistungsstärker sein soll, stecken hinter dem Cyberangriff. Die Experten von OpenAI wollten eigentlich nur messen, wie gut die KI-Modelle hacken können und gaben ihnen dazu Aufgaben in einem digitalen Testumfeld, das streng kontrolliert wurde. Zur Sicherheit hatte man unter anderem den Zugriff aufs Internet eingeschränkt. Aber die KIs machten sich selbstständig, öffneten den Internetzugang und griffen aus eigenen Stücken die Plattform Hugging Face an, eine Art Bibliothek für KI-Modelle, Datensätze und andere Informationen. Bei ihrer Attacke verwendeten die Systeme auch geklaute Anmeldedaten. OpenAI selbst sagt, das sei beängstigend und auch Experten des Freiburger Zentrums für europäische Politik sagen, das sei kein Ausrutscher gewesen. Für solche Systeme bedeute eine Aufgabe zu lösen, auch Schummeln in Kauf zu nehmen.
1: Und hier haben wir weitere Nachrichten in der Zusammenfassung. Die Nominierung von Kanzleramtsminister Frey als künftigen Chef der Unionsfraktion stößt innerhalb der Union auf Zustimmung. Unterstützung findet der Vorschlag unter anderem bei Außenminister Wadephul und bei Übergangsfraktionschef Hoffmann. Die Unionsfraktion will allerdings erst am kommenden Mittwoch darüber offiziell abstimmen, ob Frey die Nachfolge des zurückgetretenen Fraktionschefs Spahn antreten wird. Ermittler haben die Räume der Deutschen Bank in Frankfurt durchsucht. Es scheint Hinweise auf fragwürdige Aktiengeschäfte der Postbank gegeben zu haben. Und zwar in den Jahren 2008 bis 2010. Medienberichten zufolge könnten durch das Hin- und Herschieben von Aktien ins Ausland und wieder zurück Steuern hinterzogen worden sein. Der Schaden könnte demnach im dreistelligen Millionenbereich liegen. Bundeswirtschaftsministerin Reiche hat nochmal klargemacht, die Regierung plant derzeit keine weiteren Maßnahmen gegen die hohen Spritpreise. Bei NTV verwies sie am Morgen auf die knappe Haushaltslage. Ein Spritpreisdeckel, wie von einigen Spitzenpolitikern gefordert, würde den Staat erneut viele Milliarden Euro kosten, genau wie der Tankrabatt im Mai und Juni. Die antike Hafenstadt Tyros im Süden des Libanon ist auf die UNESCO-Liste des gefährdeten Welterbes aufgenommen worden. Hintergrund sind die Angriffe des israelischen Militärs in der Region. Die Stätte wurde bereits beschädigt, ihr Erhaltungszustand gebe Anlass zur Sorge, heißt es von der Organisation der Vereinten Nationen für Erziehung, Wissenschaft und Kultur. Das antike Tyros liegt nur 20 Kilometer von der Grenze zu Israel entfernt und zählt zu den ältesten Städten am Mittelmeer. Es gibt mehrere archäologische Stätten aus römischer Zeit, unter anderem einen Triumphbogen und eine Pferderennbahn aus dem 2. Jahrhundert nach Christus. Und das waren die Nachrichten mit Christian Böder.
3: Das Wetter.
4: Da haben wir erstmal keine Änderungen in Sicht. Wir gehen mit vielen Wolken in die Nacht. Vereinzelt kommt noch Regen runter, bei Tiefstwerten zwischen 13 und 8 Grad. Morgen geht's rauf auf 19 bis maximal 24. Dazu starten wir auch noch mit Wolken. Auch der ein oder andere Schauer kommt morgen früh noch runter. Später am Tag wird's dann freundlicher.
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4: Der Feierabendverkehr rollt und noch viel los für Sommerferien, aber wir sind doch gerade erst gestartet. Alles ab 10 Minuten plus. Hier kommt die A1 Dortmund Richtung Köln. Zwischen Gevelsberg und Kreuz Wuppertal Nord haben wir 3 Kilometer Stau, eine Viertelstunde plus. A3 Köln Richtung Oberhausen. Zwischen Duisburg-Wedau und Oberhausen-Lierich 3 Kilometer, 13 Minuten plus. Die A4 Köln Richtung Aachen. Zwischen Dreieck Heumer und Kreuz Köln Süd 4 Kilometer Stau, 12 Minuten plus. Die 43 Recklinghausen Richtung Wuppertal, zwischen Kreuz Recklinghausen und Kreuz Herne, 2 Kilometer, 10 Minuten plus. Die A45 Hagen Richtung Dortmund, zwischen Kreuz Hagen und Westhofener Kreuz, 3 Kilometer, 12 Minuten plus. Und die 565 Meckenheim in Richtung Bonn, zwischen Lengsdorf und Endenich, dichter Verkehr und 10 Minuten plus. Kommt gut durch.
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4: Mit Sack und Pack und Luftmatratze und Reisekaffeekanne sind die Kolleginnen Kim Klages und Laura Potting auf Tour durch NRW mit ihrem Wohnmobil. Sie checken ja für euch die schönsten Campingplätze bei uns. Und da sind sie heute Abend am Freilinger See im Eifelcamp angekommen. Wie ist es da? Hören wir gleich mal nach. Ich bin Markus Steinacker. Schönen Mittwochabend euch.

0: Sie haben eingeparkt, sie haben aufgebaut und sie sind schon über den Platz gelaufen. Kim Klages und Laura Potting sind auf Tour durch NRW mit ihrem Wohnmobil. Seit heute sind sie im Eifelcamp und ich habe denen gerade mal geschrieben, wie es aussieht und wie der Plan für heute Abend so ist.
1: Man ist dann schon auch ein bisschen fertig, ne? So nach so einem Tag. Wir nähern uns dem Feierabend. Kleines Fazit, wie finden wir es hier?
2: Schön. Also es ist auf jeden Fall sehr ruhig. Der Platz ist toll mit unserem Privatbad. Das ist echt ein Gamechanger, muss ich sagen. Also man hat einfach so sein eigenes Reich.
3: Da sind die Nachbarn.
2: Hallo.
3: Wir sind vom Radio und wir machen eine Reportage.
4: Ja, ihr seid doch die Autobahn gefahren.
3: Sind. Ja, wir sind über die Autobahn gefahren. Ja, genau. Ja, wie schön, dass ihr uns gehört habt. Wer seid ihr denn? Ich bin die Laura, das ist die Kim.
5: Roland, Tanja, Ralf.
3: Ihr habt uns im Radio gehabt, habt ihr gesagt?
5: Ja, natürlich. Ja. Ihr seid auf die Autobahn gefahren.
3: Ah, ja, guck mal. Und offensichtlich haben wir es geschafft.
2: Ja.
3: Das heißt, euch geht's gut hier?
6: Ja, wir kommen wieder. Wir kommen aus Düren, das ist nur eine Stunde weg von hier. Wir genießen es, dass wir einfach nur zum See gehen und dann Latte Macchiato trinken können. Und
5: Hauptsache, das Bier ist dabei.
3: Das ist absolut korrekt. Die Einstellung mag ich. Danke euch.
1: Gut.
3: Wir lernen immer mehr Nachbarn kennen. Die fand ich auch sehr nett.
1: Ja,
3: so. Kim, die Redaktion hat mir eben eine Nachricht geschickt. Die wollten wissen, was bei uns heute Abend noch so geht. Also ich würde sagen, wir machen auf jeden Fall, werden wir heute Abend natürlich noch weiterarbeiten. Kim, man hört, dass du die Bierflaschen aufmachst. Was ist denn nicht in Ordnung mit dir?
1: Mann!
3: Ja, was machen wir?
2: Ja, wir essen noch schön.
3: Und wir trinken Bier.
2: Wir trinken Bier.
3: Was wollt ihr denn von uns?
2: Das reicht.
3: Jetzt Feierabend, lass uns in Ruhe. Tschüss, ciao.
0: Ja, ist doch in Ordnung. Es sei euch gegönnt, das Feierabendbierchen. Aber Laura hat heute auch einiges geleistet, muss man sagen. Todesmutig beim vorangegangenen Stopp am Wisseler See bei Kalka die Wasserrutsche getestet. Das war krass. Hören wir gleich nochmal.
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1: Mit Kirsten Gutmann, guten Abend. Ja, es war ein technischer Defekt, aber was für einer genau, das wird jetzt noch weiter geklärt. Mitte Juni war in Böhnen ein Windrad ausgebrannt. Die Trümmer waren damals bis zu 400 Meter weit geflogen. Die Polizei schließt Brandstiftung in der luftigen Höhe aus und geht von einem technischen Defekt aus. Was genau schiefgegangen ist, kann aber erst geklärt werden, wenn die Gondel, also der Betriebsraum am Kopf des Windrades, auf den Boden abgesenkt worden ist. Dann wird sie gründlich untersucht. Dabei kann allerdings auch herauskommen, dass man die Ursache einfach nicht ermitteln kann. In Unna scheint ein Feuerteufel umzugehen. Die Feuerwehr hat in der vergangenen Nacht innerhalb weniger Minuten 2 brennende Autos gelöscht. Laut Polizei gehen die Ermittler in beiden Fällen von Brandstiftung aus. Besonders dramatisch war der Fall auf der Luisenstraße. Dort schlief der 48-jährige Besitzer auf der Rückbank seines Wagens, als das Feuer ausbrach. Zeugen weckten den Mann aus Hamm rechtzeitig. Er stieg unverletzt aus dem Wagen. Nur wenige Minuten zuvor brannte schon ein geparktes Auto an der Kornstraße komplett aus. Die Polizei hat die Ermittlungen aufgenommen und bittet euch um Hinweise, falls ihr rund um die Tatorte etwas Verdächtiges beobachtet habt. Und falls ihr in diesen Tagen einem Auto begegnet, das untenrum mit weißer Farbe besprüht ist, dazu gibt es eine Geschichte. Ein Polizist wollte in Schwerte auf der Unnaer Straße das Tempo kontrollieren. Für die Messstriche hatte er eine Dose mit weißer Sprühkreide kurz auf der Straße abgestellt. In dem Moment überholte ein unbekannter Autofahrer einen Schwerter, der gerade abbiegen wollte. Er fuhr über die Dose, die wurde zum Geschoss und traf das Auto des Schwerters. Der Unfallfahrer haute einfach ab. Sein Auto dürfte an der weißen Sprühkreide gut zu erkennen sein. Das Wetter. Der Abend ist ziemlich freundlich mit Sonne und ein paar Wolken. Morgen erst noch viele Wolken, später mehr Sonne und bis zu 22 Grad. Am Freitag noch mehr Sonne bis 25 Grad und am Samstag bis 27. Rüber auf die Straßen, da ist alles frei, kommt gut an.
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2: Mit Markus Steinacker und ich habe irgendwas falsch gemacht in der Dienstplanung, fällt mir hier auf. Ich habe mich eintragen lassen für die Moderation am Mittwochabend. Ich hätte es ja auch so haben können wie die Kolleginnen Kim Klages und Nora Potting. Ne? Die sind gerade mit dem Wohnmobil in NRW unterwegs, checken für euch die schönsten Campingplätze und machen unter anderem so geile Sachen wie Wasserrutschen testen. Ich bin ein bisschen neidisch. Aber wir hören es ja gleich zusammen. Schönen Mittwochabend euch. Aha.

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0: Wir sind unterwegs in NRW und mit wir meine ich die Kolleginnen Kim Klages und Laura Potting. Die haben sich einen Camper gemietet und checken die Campingplätze hier im Land aus. Eben haben sie eingecheckt im Eifelcamp am Freilinger See in Blankenheim. Deshalb lassen wir die beiden jetzt auch schön ihren Feierabend genießen. Immerhin haben sie heute ja auch viel gemacht, muss man sagen. Ne? Am Wisseler See in Kleve haben sie schon liebe Menschen kennengelernt.
1: Ich bin die Laura, das ist die Kim. Das Eselchen nennt sich immer zuerst.
2: Ich bin der Wolfgang.
1: Hi Wolfgang. Hi. Bist du häufiger hier?
2: Nein, das erste Mal.
1: Und? Weil du hast hier, also du hast ein komplettes Zelt und alles.
2: Dazu muss ich sagen, das gehört unserer Nachbarn.
1: Hast du die denn vorher gefragt?
2: Klar, die gemeinsam aufgebaut. Wir sind auch mit allen Kindern hier. Aha. Also meine Frau und ich mit den Enkeln, aber unser Nachbarn mit den eigenen Kindern.
1: Und wie viele Enkel hast du schon?
2: Zwei.
1: Okay, und wo sind die Kiddies?
2: Die sind gerade Pommes essen.
1: Ja, geil.
2: Ja.
1: Hast du so einen Tipp für uns, was sich lohnt hier?
2: Die Rutsche.
1: Die Rutsche?
2: Ja.
1: Oh, die da, die.
2: Genau, da bin ich eben dreimal gerutscht.
1: Du? Ja, echt?
2: Ja,
1: ja geil. Aber ich bleib immer auf Rutschen immer hängen.
2: Nee, passiert da nicht.
1: Nee.
2: Hinlegen und dann kriegt man richtig Fahrt drauf.
1: Okay.
2: Und wenn man abbremsen will, einfach mal aufsetzen, dann wird man langsamer.
1: Okay, wenn das schief geht, dann hole ich dich. Dann musst du mich da rausholen. Das ist deine Schuld.
2: Ich bin Lebensretter.
1: Ja. Oh, sehr, sehr gut.
2: Ja, aber muss ich sagen, habe ich mit 12 Jahren gemacht.
3: Laura, Wolfgang hat gesagt, du sollst eine Runde rutschen gehen.
1: Ja, ich gehe eine Runde rutschen jetzt.
3: Komm. So. Ist sogar eine Wasserrutsche.
1: Ja. Du hast hier, die ist so ein bisschen geschwungen. So.
2: Tschüss.
3: Tschüss, viel Spaß.
2: Danke.
3: Und Laura hat es jetzt geschafft, die Treppen hochzukommen. Ist jetzt ganz oben und ist jetzt, glaube ich, schon drin. Wo ist Laura? Da kommt ein kleines Kind. Und noch keine Spur von Laura. Da kommt sie um die Ecke ganz langsam im Schneckentempo. Und jetzt die Finalkurve. Und da ist sie! Wie war die Rutsche?
1: Gut. Es hätte schon ein bisschen schneller sein können, muss ich sagen. Ansonsten hat es aber Bock gemacht.
0: Ja, okay, also den Wasserrutschentest hat Laura so gerade bestanden, aber es gibt ja noch viel, viel mehr zu erleben. Hört ihr natürlich weiterhin hier bei uns.
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1: Mit Christian Böder, guten Abend. Die Bundesanwaltschaft hat 4 mutmaßliche Mitglieder der ehemaligen Reichsbürgergruppe Königreich Deutschland angeklagt, darunter auch den Anführer der Gruppe, den selbsternannten König Peter Fitzek. Das Königreich Deutschland hatte etwa 6000 Anhänger und galt bundesweit als größte Gruppierung von Reichsbürgern, bevor die Gruppe im Mai vergangenen Jahr verboten und die 4 Angeklagten bei einer Razzia festgenommen wurden. Die Männer sitzen seitdem in Untersuchungshaft. Sarah Heinz aus dem News-Team mit den Einzelheiten.
2: Knapp 13 Jahre lang hat die als rechtsextremistisch eingestufte Vereinigung versucht, einen eigenen Staat aufzubauen, mit dem Endziel, die Bundesrepublik Deutschland zu ersetzen. Dafür haben die Mitglieder pseudostaatliche Strukturen auf die Beine gestellt. Es gab zum Beispiel ein Bank- und Versicherungssystem, ein Meldeamt mit fiktiven Ausweisdokumenten und eine eigene Währung. Laut Anklage finanzierte sich die Vereinigung über Spenden und Seminare, aber auch über illegale Bank- und Versicherungsgeschäfte. So wurden alleine von 2020 bis 2025 demnach knapp 10 Millionen Euro eingenommen, von denen zusätzlich keine Steuern abgeführt wurden. Der entstandene Steuerschaden lag am Ende bei über 2 Millionen Euro. Die Männer müssen sich jetzt für zahlreiche Fälle der Steuerhinterziehung verantworten, für bandenmäßige Urkundenfälschung und für verbotene Einlagen- und Versicherungsgeschäfte im Rahmen einer kriminellen Vereinigung. Das Oberlandesgericht in Düsseldorf muss noch entscheiden, ob die Anklage zugelassen wird und wann es zum Prozess kommt.
1: Und hier haben wir weitere Nachrichten in der Zusammenfassung. Im Iran-Krieg sieht es nach einer weiteren Eskalation aus, denn US-Präsident Trump hat gedroht, jedes Mal eine Brücke oder ein Kraftwerk im Iran zu zerstören, wenn der Iran ein Schiff in der Straße von Hormus angreift. Das US-Militär würde in solchen Fällen auch zivile Infrastruktur als Ziele nicht ausnehmen, sagte Trump in sozialen Medien. Der DFB will morgen Nägel mit Köpfen machen und Jürgen Klopp zum neuen Trainer der Fußballnationalmannschaft ernennen. Nach Informationen der deutschen Presseagentur wollen dazu der Aufsichtsrat und die Gesellschafterversammlung final am Vormittag tagen. Das Ja des Gremiums gilt aber als sicher. Klopp soll einen 4-Jahres-Vertrag bis zur nächsten WM-Endrunde 2030 bekommen. Fast jeder zweite Student in Deutschland nutzt jeden Tag künstliche Intelligenz. Ungefähr 8 von 10 tun das zumindest einmal die Woche. Laut einer Umfrage des Zentrums für Hochschulentwicklung in Gütersloh kommt die KI vor allem bei Recherchen zum Einsatz oder als digitaler Lernpartner. Wie intensiv künstliche Intelligenz genutzt werde, würde auch am Studienfach liegen. Studierende aus den Fächern Wirtschaftsinformatik und Betriebswirtschaftslehre, BWL, würden zum Beispiel besonders häufig auf sie zurückgreifen. Ein Großteil der Befragten wünscht sich mehr Lernangebote und eine bessere Thematisierung von KI an Hochschulen. 70% der Befragten wollen außerdem klare Regeln, wie man ethisch mit künstlicher Intelligenz umgehen soll. Das waren die Nachrichten mit Christian Böder.
3: Das Wetter. Die kühle Pause geht noch weiter. In der Nacht haben wir Tiefstwerte zwischen 13 und 8 Grad. Dazu auch weiterhin viele Wolken über uns. Vereinzelt gibt es auch noch Regen. Morgen starten wir dann auch noch grau, stellenweise verregnet in den Donnerstag. Später kriegen die Wolken aber immer mehr Lücken. Die Sonne kommt ein bisschen durch. Und die Werte steigen wieder auf maximal 19 bis 24 Grad.
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3: Und hier kommt alles ab 3 Minuten Zeitverzug. Die A1 Münster Richtung Dortmund. Zwischen Kreuz Münster Süd und Hiltrup 2 Kilometer, 23 Minuten plus. A40 Duisburg Richtung Essen. Zwischen Essen-Holsterhausen und Dreieck Essen-Ost 1 Kilometer Stau, 12 Minuten plus. A44 Kassel Richtung Dortmund. Zwischen Kreuz Werl und Unna Ost dichter Verkehr, 3 Minuten extra. Die 555 in Richtung Köln. Zwischen Rodenkirchen und Kreuz Köln Süd 1 Kilometer Stau, 3 Minuten plus. Und die A565 Bonn Richtung Meckenheim. Zwischen Kreuz Bonn-Nord und Endenich. Dichter Verkehr und 7 Minuten extra. Gutes Durchkommen.
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3: Es ist eine ziemlich geniale Win-Win-Situation für Väter und Kinder. Friseurin Anita Erdmann hat eine Marktlücke entdeckt. Sie bietet nämlich Zopf-Workshops für Papas an, damit die ihren Kindern die Haare schön machen. Und sie lockt die Papas unter anderem mit Bier. Hammer Idee. Ich habe zwar selber keine Kinder, aber für die Entlohnung würde ich sogar mitmachen. Sprechen wir gleich mal ausführlich drüber.
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0: Papa, kannst du mir mal die Haare machen? Ja, das Kind will Zöpfe. Papa hatte aber noch nie was mit langen Haaren zu tun. Das möchte Friseurin Anita Erdmann jetzt ändern. Sie hat sich das Projekt Dads Do Hair überlegt und sie lockt die Väter, ich find's großartig, mit Bier.
1: Also ich biete Workshops an für Papas und ich bringe ihnen bei, wie sie ihren Töchtern die Haare machen können. Und zwar findet das alles in einer sehr entspannten Atmosphäre statt. In einem Gasthaus oder einer Bar einfach, wo man quasi wie am Stammtisch zusammensitzen kann und dann mit Freunden einfach einen coolen Abend verbringen kann.
0: Ja, da sitzen die Papas am Stammtisch, Puppenkopf vor sich, Bier in der Hand. Die Idee dafür hat sie übrigens aus England. Da gibt's schon seit längerem das Ganze unter dem Namen Ponytails and Pints.
1: Ich habe selber ein Reel gesehen auf Insta und das hat mir einfach keine Ruhe gelassen. Ne? Und weil ich dachte, irgendwie ist es so ein schönes Thema, weil einfach alle abgeholt werden. Also die Mamas werden entlastet oder auch die Partner. Und die Töchter profitieren natürlich am meisten, weil sie danach eine schöne Frisur haben und die Zeit auch mit dem Papa genießen.
0: Ja, und die Väter nehmen das Angebot auch dankend an. Manche haben schon so ein bisschen Ahnung, andere noch nie im Leben geflochten. Aber eins haben alle gemeinsam, sie sind begeistert.
1: Also es ist wirklich bombastisch. Die Rückmeldungen sind so nett. Also ich bekomme Feedback direkt nach dem Kurs natürlich von den Papas. Dann werden mir am nächsten Tag Fotos geschickt von den Frisuren, die sie direkt umgesetzt haben. Und was mich total freut immer, wirklich, das finde ich, da bin ich immer ganz stolz, dass sie tatsächlich auch fortgeschrittenen Kurse besuchen wollen und so. Also es ist wirklich irre. Ich finde es total schön.
0: Na, bisher bietet Anita das Programm in München, Frankfurt, Heidelberg und Berlin an. Sie ist aber bereit zu expandieren.
1: Also ich komme überall hin, wo ich hinkommen soll.
0: Na, sehr gut. Also, wenn ihr Lust auf Dads Do Hair in NRW habt, dann meldet euch mal bei Anita Erdmann.
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0: Das Wetter.
1: Da gibt's nicht viel Neues. Der Mittwoch geht meistens dicht bewölkt zu Ende. Einzelne Schauer ziehen auch noch durch, auch in der Nacht noch. Morgen früh ist es auch meistens noch grau und nass. Im Laufe des Tages wird's aber trockener. Die Wolken lassen auch immer öfter die Sonne durch. Dazu Höchstwerte 19 bis 24 Grad.
0: NRW Verkehr.
1: Und es staut sich jetzt noch auf der A40 Duisburg Richtung Essen. Zwischen Essen Zentrum und Dreieck Essen Ost 1 Kilometer, 13 Minuten plus. A44 Kassel Richtung Dortmund zwischen Kreuz Werl und Unna Ost 1 Kilometer Stau, 4 Minuten plus. A448 Dortmund-Witten Richtung Bochum West zwischen Wiemelhausen und Bochum-Weidmar dichter Verkehr, 3 Minuten plus. Die 555 nach Köln-Rhein zwischen Rodenkirchen und Kreuz Köln Süd dichter Verkehr, 2 Minuten extra. Und die A565 Bonn in Richtung Meckenheim zwischen Tannenbusch und Endenich dichter Verkehr, 3 Minuten plus. Gute Fahrt!
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1: Mit Markus Steinacker und mit dem besten Mix geht's tiefer in den Feierabend. Extra 80er für euch am Start. Milli Vanilli, Girl You Know It's True. Und gleich noch frische Musik von Mark Atlas.

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0: Hot Stuff. Jetzt sind wir schon mitten im Thema. Unsere Comedy-Stars rüsten sich für den Herbst. Besonders einer, der ja bei jeder einzelnen Comedy-Camp-Tour mit dabei war, Atze Schröder. Der wird in Hamm dabei sein und aus seinem neuen Programm spielen. Das heißt Love Machine. Für euch heißt es also lachen, bis der Arzt kommt. Wenn denn einer kommt.
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3: Irgendwann ging die Tür auf und dann kam er rein, der Halbgott in Weiß. Ne? Dr. Alban oder wie er hieß. Ey, scheißegal. Auf jeden Fall. Er spricht ja gar nicht mit dir. Was hat er denn? Ich? Ja, er. Was hat er? Ich habe so ein Ziehen im Magen. Ja, hat er das öfter? Ja, dann hat er das jetzt wieder. Hey. Tut das weh, wenn ich da drauf drücke? Ja, dann drückst du da nicht drauf. Hey. Aber er hört ja auch gar nicht richtig zu. Trinken Sie viel Kaffee? Ich sage, nee, gar nicht. Ja, einfach mal 14 Tage weglassen. Ein Kollege von Ihnen hat mir empfohlen, ich soll mehr Kuchen essen. Welcher Kollege? Dr. Oetker. Hey.
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1: Ich bin Dirk Zeitler. Kanzleramtschef Thorsten Frey soll Nachfolger des zurückgetretenen Jens Spahn an der Spitze Unions-Bundestagsfraktion werden. Die Vorsitzenden von CDU und CSU, Friedrich Merz und Markus Söder, schlugen ihn nun vor.
2: Frey soll von den 208 Unionsabgeordneten am kommenden Mittwoch in einer Sondersitzung gewählt werden. Die müssen dazu ihren Urlaub unterbrechen. Merz lobte Frey als wichtigen Mitgestalter der bisherigen Regierungsarbeit und der Reform. Söder unterstütze den Vorschlag. Wer Frey als Kanzleramtschef nachfolgen soll, will Merz erst später bekannt geben. Für den Posten werden mehrere Namen gehandelt. Spahn war am Wochenende nach parteiinternem Druck zurückgetreten, weil bekannt geworden war, dass er und sein Mann mithilfe einer Leihmutter in den USA Eltern geworden sind. Das ist in Deutschland verboten. David Riemer, Nachrichtenredaktion.
1: US-Präsident Trump will künftig jedes Mal eine Brücke oder ein Kraftwerk im Iran bombardieren und zerstören lassen, wenn der Iran ein Schiff in der Straße von Hormuz beschießt. Das kündigte er auf seiner Plattform True Social an.
3: Schon lange droht Trump mit massiven Angriffen auf Irans Infrastruktur. Neben Brücken und Kraftwerken könnten auch andere zivile Einrichtungen ins Visier geraten, droht Trump nun konkreter. Mit den Angriffen auf Brücken sollen militärische Nachschubwege blockiert werden, mit der Zerstörung von Kraftwerken die Energieversorgung. Trump droht auch mit Angriffen auf die sogenannte Pickaxe Mountain Region, in der versteckte iranische Atomanlagen vermutet werden. Nach wie vor ist aber auch die Rede davon, dass hinter den Kulissen Vermittlungsbemühungen laufen. Aus den USA, Tina Eck.
1: Die Bundesanwaltschaft hat Anklage gegen vier mutmaßliche Führungsmitglieder der verbotenen Reichsbürgergruppe Königreich Deutschland erhoben. Dem Gründer Peter Fitzek wird unter anderem die Mitgliedschaft als Redelsführer einer kriminellen Vereinigung vorgeworfen. Über die Zulassung der Anklage entscheidet nun das Oberlandesgericht Düsseldorf. Das Königreich Deutschland war im Mai 2025 verboten worden. Der Deutsche Fußballbund steht 3,5 Wochen nach dem WM-Flop der Nationalmannschaft vor dem Start in die Zukunft mit dem neuen Bundestrainer Jürgen Klopp. Nach dpa-Information sollte es morgen zu einer weiteren gemeinsamen Sitzung von Aufsichtsrat und Gesellschafterversammlung kommen. Der DFB selbst dementierte dies allerdings. Es gebe noch weitere Details zu klären. Und das waren die Nachrichten mit Dirk Zeitler.
4: Das Wetter. Da haben wir erstmal keine Änderungen in Sicht. Wir gehen mit vielen Wolken in die Nacht. Vereinzelt kommt auch noch Regen runter bei Tiefstwerten zwischen 13 und 8 Grad. Morgen geht's rauf auf 19 bis maximal 24. Dazu starten wir auch noch mit Wolken. Auch der ein oder andere Schauer kommt morgen früh noch runter. Später am Tag wird's dann freundlicher.
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4: Staus haben wir gerade nicht, aber zwei Gefahrenstellen. Einmal Vorsicht bitte auf der A3 Oberhausen Richtung Köln. Zwischen Leverkusen Zentrum und Köln-Mülheim. Gefahr durch Reifenteile auf der Fahrbahn. Und Vorsicht auch bitte auf der A57 Krefeld in Richtung Köln. In Höhe Chorweiler. Gefahr durch eine Ölspur. Kommt gut an.
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4: Mit Markus Steinacker und mit perfektem Wetter fürs Kino, oder? Kann man sich wirklich mal wieder rein verkrümeln. Und es gibt auch tolle neue Filme, die diese Woche starten. Da hätten wir zum Beispiel Toy Story 5. Schöner Film für Kinder. Wir hätten aber auch das Gegenteil. Film für Erwachsene. Chérie, ich komme. Über die beiden sprechen wir gleich mal ausführlich. Euch einen schönen Abend.

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0: Wer da?
1: Wow, wow, wow, tut mir leid. Ich bin Woody, ich komme in friedlicher Absicht.
0: Ist viel zu lang her, Cowboy.
2: Ja, wo es einen Sheriff mit dem Namen Woody gibt, da können auch Buzz Lightyear, Jesse und Charlie Naseweis nicht weit sein. Pixar hat einen neuen Toy Story Film am Start. Nach 4 starken Teilen liegt die Latte hoch. Filmexperte Jörg Albrecht.
3: Die liegt so richtig hoch, aber wer die Reihe von Anfang an kennt, der erste Toy Story war ja 1995 Pixars allererster Spielfilm überhaupt. Wer also alle 4 Toy Story Abenteuer gesehen und auch geliebt hat, der muss sich keinen Kopf machen. Pixar liefert auch mit Toy Story 5 wieder ab.
1: Schön, wieder hier zu sein. Ah, da hat Bonnie ordentlich umdekoriert.
3: Ja, Woody ist zurück bei seinen alten Freunden im Kinderzimmer von Bonnie. Und die können seine Hilfe gerade gut gebrauchen, denn sie alle sind ziemlich abgemeldet, seit Bonnie ein Kindertablet besitzt. Cowgirl Jessie sucht das Gespräch mit der digitalen Konkurrenz.
4: Ich will mit dir reden.
5: Nenn mich Lily.
4: Jetzt hör mal zu. Wir alle hier haben den ganzen Sommer Freunde für Bonnie gesucht. Du hörst mir überhaupt nicht zu.
5: Oh doch, ich hab zugehört. Ich spitz doch immer die Ohren, siehst du?
2: Ja, ein neues Spielzeug verdrängt ein altes. War das nicht auch Woodys Schicksal im ersten Toy Story?
3: Ja, man könnte den Toy Story-Machern vorwerfen, dass sie hier eine alte Idee nochmal aufwärmen.
2: Ja.
3: Wenn man das mit so vielen Einfällen macht, mit Witz, Herz und richtig großen Emotionen, dann geht das auch völlig in Ordnung. Aber an einer Sache gibt's auch nach Toy Story 5 nicht zu rütteln. Teil 3 ist und bleibt der beste der Reihe.
2: Okay, also schöner Film für Kinder. Beim zweiten neuen Film, da sieht's ganz anders aus, Jörg. Der heißt nämlich Chérie, ich komme.
3: Und in dem es auch um Toys geht. Es sind allerdings welche für Erwachsene. Chérie, ich komme erzählt von Fanny, die eines Tages ihrem Mann Thomas, mit dem sie schon ewig verheiratet ist, gesteht, dass er sie noch nie zum Höhepunkt gebracht hat. Wie gut, dass Thomas Erfinder ist.
6: Du brauchst nur Hilfe.
7: Hilfe?
6: Wenn du willst, bilden wir beide ein Team.
7: Ein Team wofür?
6: Du brauchst die Tipps einer Frau.
3: Chérie, ich komme ist so eine Art American Pie für Erwachsene. Für alle, die schon beim Wort Penis kichern müssen. Das Lustigste an diesem Film aber, er basiert auf einer wahren Geschichte. Und das ist die eines Ehepaars. Nein, nicht aus Frankreich, sondern aus Bayern. Einfach mal den Begriff Womanizer googeln.
2: Ah, also im Kino sind diese Woche die Spielzeuge los. In Chérie, ich komme und in Toy Story 5. Danke für die Infos, Kinomann Jörg Albrecht.
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1: Das kühlgraue Sommerwetter hält sich noch ein bisschen. In der Nacht bleibt es auch meistens bewölkt und vereinzelt kommen noch Schauer runter. Das hält sich auch morgen früh noch so. Im Laufe des Tages reißen die Wolken dann morgen aber auf und die Sonne kommt durch. Bei den Temperaturen gibt es auch keine Ausreißer. In der Nacht, wie gewohnt, Tiefstwerte zwischen 13 und 8 Grad. Am Tag morgen maximal 24.
0: NRW Verkehr.
1: Es staut sich auf der A1 Dortmund-Köln zwischen Kreuz Wuppertal-Nord und Ronsdorf 1 Kilometer 4 Minuten plus und auf der A4 Aachen-Köln zwischen Grenzübergang Fetschau und Aachen-Laurenzberg 2 Minuten plus. Gute Fahrt!
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1: Mit Markus Steinacker. Schönen Abend euch. Wie ist es denn bei euch? Habt ihr schon einen Sommerhit-Kandidaten? Es gibt ja ein paar Dinge, die dafür erfüllt sein müssen. Sprechen wir gleich mal ausführlich drüber. Jetzt hören wir erstmal die wunderbare Olivia Dean. So easy to fall in love. Entspannten Abend euch.

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0: Na, ganz im Ernst, Wetter ist jetzt nicht meine Nummer eins, ne? Der Mittwochabend mit Markus Steinacker, muss man sagen, also Sommerwetter sieht anders aus, aber wir können es uns ja schön machen, gerade durchs Radio, mit einem Sommerhit. Aber welcher wird's denn diesen Sommer? Der Sommerhit wird ja jedes Jahr von der GfK gekürt, ne? Das ist das Marktforschungsunternehmen hinter den offiziellen deutschen Musikcharts. Und dabei gucken die natürlich auf Songs, die zum einen Ohrwurmpotenzial haben, so ein bisschen Sommerfeeling vermitteln, klar. Und natürlich die Charts und uns auch den ganzen Sommer lang begleiten. Kollege Jonas Mikulajczak aus der Musikredaktion, was könnte denn nach diesen Kategorien der Sommerhit 26 werden?
1: Ja, es war ja jetzt natürlich auch die WM und die Leute verbinden immer Sommer mit WM und auch den Songs dazu. Mhm. Deswegen hat Dai Dai von Shakira und Burna Boy, glaube ich, richtig gute Chancen.
0: Ja, sehe ich auch absolut so. Haben denn andere Songs dieses Jahr dann überhaupt noch eine Chance?
1: Ja, doch schon. Also man darf auch nicht vergessen, oft kamen die Sommerhits auch erst im August oder so raus. Also man muss jetzt einfach mal den Sommer und die Ferien abwarten. Mhm. Wer jetzt auch schon oben mitspielt, das ist DJ Huguel aus Frankreich. Der macht so klassische Elektro-Sommerdinger. Besonders Moving to the Sun ist da mit im Sommerhit drin. Der ist seit Wochen bei Shazam auf Platz 1. Aber wenn ich ganz ehrlich bin, ja? Für mich steht der Sommerhit schon fest.
0: Ach, okay, dann hau mal raus.
1: Ja, wenn wir rein nach Viralität gehen, ja, dann muss es gut genug von Kitschkrieg, Blumengarten und Shirin David werden.
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1: Ja.
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1: Ich checke ja, dass den auch ganz viele anstrengend finden, ja, aber der geht so durch die Decke, den kennt mittlerweile die ganze Welt. Also ich weiß nicht, wann ein deutscher Song das letzte Mal so international gegangen ist und ja, ist nun mal ein Ohrwurm.
0: Hast du auf jeden Fall recht. Also es bleibt spannend um den Sommerhit des Jahres. Danke dir Jonas für den Eindruck und wir hören jetzt was ganz Neues, Musik aus Österreich von Mattea, einfach nichts.
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1: Ich bin Dirk Zeitler. Kanzleramtschef Thorsten Frey soll Nachfolger des zurückgetretenen Jens Spahn an der Spitze der Unionsbundestagsfraktion werden. Die Vorsitzenden von CDU und CSU, Friedrich Merz und Markus Söder, schlugen ihn nun vor. Steffen Bilger, erster parlamentarischer Geschäftsführer der Unionsbundestagsfraktion, begrüßte den Vorschlag.
2: Thorsten Frey bringt natürlich sehr gute Voraussetzungen mit, denn er kennt die Fraktion in- und auswendig als ehemaliger erster parlamentarischer Geschäftsführer.
1: Alle 208 Unionsabgeordneten wurden per SMS informiert. Sie werden nächste Woche Mittwoch in einer Sondersitzung entscheiden. Union und SPD sehen die Deutsche Bahn bei der Durchsetzung des geplanten Alkoholverbots an Bahnhöfen in der Pflicht. Die innenpolitischen Sprecher beider Fraktionen forderten in der Welt, dass die Bahn die Regeln mit eigenem Sicherheitspersonal durchsetzt. Nach den Plänen der Bahn soll Alkohol auf Bahnsteigen und in Bahnhofshallen außerhalb der Gastronomie bis Mitte Oktober bundesweit verboten werden. Bundesinnenminister Dobrindt begrüßte den Vorstoß grundsätzlich, verwies aber auf offene Fragen bei der Umsetzung. In mehreren beliebten Urlaubsländern am Mittelmeer wüten Feuer. Wälder brennen in Südfrankreich und auf der italienischen Insel Sizilien. Löschflugzeuge sind im Einsatz, Menschen auf der Flucht.
3: Hunderte im Hinterland von Marseille haben die Nacht in Notunterkünften verbracht. Dutzende Häuser sind bereits beschädigt. Viele Familien haben keinen Strom. Auch in anderen Regionen Frankreichs brennt es, genauso wie in Italien. Auf der Urlaubsinsel Sizilien facht der Wind die Flammen immer wieder an. Über der Hauptstadt Palermo wabert Qualm. Bewohner sind geflüchtet. Und es ist brüllend heiß. Gestern waren es mehr als 46 Grad. Claudia Wächter, Nachrichtenredaktion.
1: Die EU-Kommission hat der Übernahme des Hollywood-Urgesteins Warner Brothers durch den Konkurrenten Paramount unter Auflagen zugestimmt. Dabei geht es um den Vertrieb von Filmen in Europa. Die Brüsseler Behörde prüft große geplante Zusammenschlüsse, die Auswirkungen auf den Wettbewerb im europäischen Binnenmarkt haben könnten. Das betrifft auch ausländische Unternehmen mit hohem Umsatz, die auch in der EU tätig sind. Das waren die Nachrichten mit Dirk Zeitler.
4: Das Wetter. Die kühle Pause geht noch weiter. In der Nacht haben wir Tiefstwerte zwischen 13 und 8 Grad. Dazu auch weiterhin viele Wolken über uns. Vereinzelt gibt es auch noch Regen. Morgen starten wir dann auch noch grau, stellenweise verregnet in den Donnerstag. Später kriegen die Wolken aber immer mehr Lücken. Die Sonne kommt ein bisschen durch. Und die Werte steigen wieder auf maximal 19 bis 24 Grad.
0: NRW Verkehr.
4: Und aktuell haben wir noch einen Stau auf der A1. Dortmund Richtung Köln zwischen Kreuz Wuppertal Nord und Ronsdorf. 1 Kilometer, 6 Minuten plus. Gute Fahrt.
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4: Der 22. Juli. Happy Birthday allen Geburtstagskindern heute. Und ein deutscher Comedy-Promi ist ja auch dabei. Einer, der zu einer Zeit angefangen hat, ich glaube, da gab es den Begriff Comedy so noch gar nicht. Da hat man eher Quatsch oder Klamauk dazu gesagt. Otto Waalkes wird 78 und unser Hannes Höfer ist auch stark von ihm beeinflusst worden. Der hat für heute sogar ein extra Gedicht am Start. Zu Ehren Ottos. Hört ihr gleich. Schönen Abend allerseits.
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4: Haha!

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0: Er ist eine Legende. Er ist der Mitbegründer deutscher Comedy, so wie wir sie kennen. Otto Waalkes hat heute Geburtstag. Er wird 78. Und Comedian Hannes Höfer hat schon als Kind Otto-Kassetten gehört. Und besonders Ottos Inselpredigt ist ihm im Kopf geblieben. Er erinnert euch vielleicht, da hat Otto Inselnamen in eine Geschichte eingebaut. Also so nach dem Motto, just in diesem Augenblick sah ich einen Räuber. Er borg um die Ecke in vollem Galapagos und trat auf mich zu und zielte auf mich mit einem Revolver und rief, Lofoten hoch! So viel dazu.
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2: Kennt ihr noch diese Inselpredigt von Otto, wo er so Inselnamen in eine Geschichte einbaut? Ich stelle mir immer einen Mönch vor, der eine Bierpredigt hält. Vielleicht einen Franziskaner oder einen Paulaner im Kloster San Miguel. Es klopft an der ürige Pforte des Klosters und potzblitz, da steht ein Berliner Kindl auf dem Mönchshof. Das darf doch wohl nicht wahr sein. Guter Mann, was gaffeln Sie mich denn so an? Ich gaffel nicht. Ich stauder nur, antwortet der Augustiner. Kommst du aus dem Rothaus da hinten am Karlsberg? Ja, genau. Hansa Sion, einen Spaten, den ich mir bolten kann? Du kannst ins Lager gehen und holsten dir selbst. Binding bloß wieder und mach keine Faxe, sonst diebels aber. Welche Fiege ist dem denn über die Jewa gelaufen? Dachte sich das Büble. Klar, er ist alt. Aber ich bin der Leffe vom König Ludwig. Er ist kein Bad weiser als ich. Ein Wort von mir und er schläft bei den Füchschen. Dieser Doppelbock aus Ende Astra. Und an dieser Stelle immer dran denken, hegt kein Grolsch. Denn wer anderen eine Grube gräbt, fällt ihn selbst hinein.
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0: War das geil? Wie viele Biersorten habt ihr erkannt? Richtig, es sind 35 und jetzt habe ich Durst.
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0: Das Wetter.
1: Da gibt's nicht viel Neues. Der Mittwoch geht meistens dicht bewölkt zu Ende. Einzelne Schauer ziehen auch noch durch, auch in der Nacht noch. Morgen früh ist es auch meistens noch grau und nass. Im Laufe des Tages wird's aber trockener. Die Wolken lassen auch immer öfter die Sonne durch. Dazu Höchstwerte 19 bis 24 Grad.
0: NRW Verkehr.
1: Halb zehn und noch ein Stau gemeldet aktuell von der A516 Oberhausen-Eisenheim Richtung Oberhausen. Zwischen Sterkrade und Kreuz Oberhausen 2 Minuten plus da dichter Verkehr. Kommt gut durch.
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1: Mit Markus Steinacker und dem besten Mix für euren Feierabend. Pink, Please Don't Leave Me, Culture Club, Do You Really Want to Hurt Me und den Anfang macht ihr Sombra mit Homewrecker. Und neue Musik von Michael Schulte gleich auch noch. Meine Güte.

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0: So schön. Bruno Mars und Lady Gaga, Die with a Smile. Michael Schulte hat's einfach raus. Songs, die klingen wie, also der erste Kaffee morgens früh in der Sonne auf dem Balkon oder noch lange in der Abendsonne sitzen. Nach 5 AM, einem eurer aktuellen Lieblingssongs, legt er noch nach mit seiner neuen Single Lovesick.
1: Mein neuer Song Lovesick handelt, wie man unschwer auch im Songtitel erkennen kann, von der Liebe und wie wunderschön das sein kann, verliebt zu sein. Wie das aber auch manchmal so ein bisschen komisch sein kann, fast so ein bisschen, dass man sich krank fühlt und fragt, was hier eigentlich gerade los mit mir? Ich komme gar nicht mehr klar darauf, was eigentlich gerade in meinem Körper, in meinem Herzen, in meinem Kopf passiert. Ein Song, glaube ich, der sehr, sehr gut in den Sommer passt, der sehr hoffnungsvoll, euphorisch ist und einfach Spaß macht jetzt hier auf das hoffentlich gute Wetter, was jetzt hier uns bevorsteht in diesem Sommer.
0: Ja, nach dem Wochenende sieht es ja wieder ein bisschen besser aus, immerhin. Aber hier kommt schon mal ein Stück Sommergefühl für euch. 2 Minuten 35 lang von Michael.
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1: Ich bin Tine Klimach. Neuer Vorsitzender der Unionsfraktion im Bundestag soll Thorsten Frei werden. CDU-Chef und Kanzler Friedrich Merz sowie CSU-Chef Markus Söder haben den bisherigen Kanzleramtschef als Nachfolger des zurückgetretenen Jens Spahn vorgeschlagen.
2: Frei soll von den 208 Unionsabgeordneten am kommenden Mittwoch in einer Sondersitzung gewählt werden. Die müssen dazu ihren Urlaub unterbrechen. Merz lobte Frei als wichtigen Mitgestalter der bisherigen Regierungsarbeit und der Reform. Söder unterstütze den Vorschlag. Wer Frei als Kanzleramtschef nachfolgen soll, will Merz erst später bekannt geben. Für den Posten werden mehrere Namen gehandelt. Spahn war am Wochenende nach parteiinternem Druck zurückgetreten, weil bekannt geworden war, dass er und sein Mann mithilfe einer Leihmutter in den USA Eltern geworden sind. Das ist in Deutschland verboten. David Riemer, Nachrichtenredaktion.
1: Die USA werden nach Worten von US-Präsident Trump künftig jedes Mal eine Brücke oder ein Kraftwerk im Iran bombardieren und zerstören, wenn der Iran ein Schiff in der Straße von Hormuz beschießt. Dabei würden auch andere zivile Infrastrukturobjekte in Teheran oder in der Nähe davon ins Visier genommen, teilte er auf seiner Plattform Truth Social mit. Bereits vergangene Woche hatten Medien über Angriffe des US-Militärs auf mehrere Brücken und einen Flughafen im Iran berichtet. Die Bundesregierung will Abschiebungen nach Afghanistan offenbar ausweiten. Das erklärte das hessische Innenministerium. Demnach habe die Bundespolizei mitgeteilt, die bisherigen Einschränkungen auf Straftäter und Gefährder aufzuheben.
3: Bundesinnenminister Dobrindt hat erst Anfang der Woche bekräftigt, Abschiebungen in Länder wie Afghanistan zu forcieren. Ihm ging es vor allem um Straftäter nach einem tödlichen Angriff auf einen Studenten in Trier. Künftig soll aber jeder Afghane, der ausreisepflichtig ist, abgeschoben werden können, sagt die hessische Landesregierung. Grundlage dafür ist die Zusammenarbeit mit der Taliban-Regierung. Menschenrechtsgruppen kritisieren die Ausweitung. Afghanen, die hier nicht kriminell geworden sind, zurückzuschicken, verstoße gegen den Schutz der Menschenrechte. Thomas Bremser, Redaktion.
1: Die EU-Kommission hat der Übernahme des Hollywood-Urgesteins Warner Brothers durch den Konkurrenten Paramount unter Auflagen zugestimmt. Dabei geht es um den Vertrieb von Filmen in Europa, wie aus einer Mitteilung hervorgeht. Die Brüsseler Behörde prüft große geplante Zusammenschlüsse, die Auswirkungen auf den Wettbewerb im europäischen Binnenmarkt haben könnten.
4: Das Wetter.
5: Da haben wir erstmal keine Änderungen in Sicht. Wir gehen mit vielen Wolken in die Nacht. Vereinzelt kommt noch Regen runter bei Tiefstwerten zwischen 13 und 8 Grad. Morgen geht's rauf auf 19 bis maximal 24. Dazu starten wir auch noch mit Wolken. Auch der ein oder andere Schauer kommt morgen früh noch runter. Später am Tag wird's dann freundlicher.
4: NRW Verkehr.
5: Und wir haben noch ein bisschen stockenden Verkehr auf der A1 Dortmund Richtung Köln zwischen Wuppertal-Langerfeld und Ronsdorf. Eine Minute plus. Und auf der A516 Oberhausen-Eisenheim Richtung Oberhausen zwischen Sterkrade und Kreuz Oberhausen dichter Verkehr auch und 3 Minuten plus. Gute Fahrt.
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5: Mit Markus Steinacker. Angenehme Nacht euch. Kato ist es aber noch ein bisschen zu hell. Der sagt hier, mach mal Licht aus.

0: Sie sind für euch da. Sie sind unterwegs auf den Campingplätzen in NRW, um zu gucken, welche sind die schönsten Campingplätze. Welche lohnen sich mal anzugucken? Die Kolleginnen Kim Klages und Laura Potting. Ja, die reisen mit dem Wohnmobil gerade durchs Land. Erster Stopp war am Wisseler See, wo sie erstmal natürlich den Platz erkunden mussten.
1: Gerade wollte ich auf Toilette gehen und habe die Damentoiletten gesucht. Und dabei begegnete mir ein kleiner Junge, der aus der Toilette rauskam und dann mich anguckte und sagte: Die Kaka gehört mir. Und dann ist er gegangen.
2: Nein, wirklich.
1: Ja, wirklich kein Spaß. Aber es ist schon schön hier, so eine kleine Baumallee.
2: Ja, ist schnuckelig.
1: Ja, also. Super viele Kiddies unterwegs mit Fahrrädern und so.
2: Ja, ist ja auch perfekt für die Ferien, ne?
1: Oh, guck mal, der blaue VW-Bus hat Augen. Hier sind aber auch Leute, das ist richtig krass, ne? Die sich so komplett eingerichtet haben. So mit überall Lampignons und Blumenkästen und so.
2: Guck mal, hier fährt auch eine Bimmelbahn.
1: Hier gibt's laufen jetzt gerade an so einer kleinen roten Bimmelbahn vorbei, mit der man fahren kann. Hier ist ein kleiner Spielplatz.
2: Die Action Buddies gibt's hier und die haben ein Animationsprogramm von morgens bis abends.
1: Oh, das ist ja cool.
2: Also, guck mal.
1: Ja. Oh, da hinten sehe ich schon Wasser. Hervorragend. Das ist ein riesengroßer Badesee hier mit einer Strandarea davor. Die ist ein bisschen kleiner.
2: Hallo.
1: Sagst du mir mal deinen Namen? Ich bin Laura.
3: Ja, ich bin Laurens.
1: Laurens und Laura. Ach, ja. Und du machst hier die Animation mit?
3: Ich bin der Bademeister hier.
1: Was ist denn so, was kann man denn hier so besonders gut machen? Was ist denn hier cool?
3: Also auf jeden Fall der Aquapark. Der See macht immer Spaß. Drehboote machen viel Spaß.
2: Machen wir einen kleinen Wassertest?
1: Warte, wir müssen eigentlich erst einen Sandtest machen, barfuß.
2: Ja.
1: Warte.
2: Ha, aber der ist heiß.
1: Ein bisschen. Ist heiß, aber ganz weich. Oh, wenn ihr das jetzt fühlen könntet. Der Sand, der so durch eure Zehen durchgeht. Und wie findet ihr es hier?
4: Ist jetzt ganz gut. Schön um die Ecke, ne? Der Platz ist toll.
1: Und was geht heute noch bei euch so?
5: Wir grillen gleich.
1: Geil.
5: Am Platz.
1: Vorbeikommen. Boah, ich könnte jetzt auch einfach im Wasser chillen die ganze Zeit.
2: Ja, Laura, wir sind aber nicht zum Chillen hier.
1: Die haben gesagt, wir sollen auch Spaß haben.
0: Ja, und Kim und Laura haben natürlich auch noch den Aquapark ausgecheckt. Hören wir gleich nochmal. Jetzt erstmal frische Musik von Tom Gregory. How It Was Before.
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0: Das Wetter.
1: Das kühlgraue Sommerwetter hält sich noch ein bisschen. In der Nacht bleibt es auch meistens bewölkt und vereinzelt kommen noch Schauer runter. Das hält sich auch morgen früh noch so. Im Laufe des Tages reißen die Wolken dann morgen aber auf und die Sonne kommt durch. Bei den Temperaturen gibt es auch keine Ausreißer. In der Nacht, wie gewohnt, Tiefstwerte zwischen 13 und 8 Grad. Am Tag morgen maximal 24.
0: NRW Verkehr.
1: 10:30 und die Straßen sind frei. Kommt gut durch. Gute Fahrt.
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1: Ach ja, Reporter müsste man sein, dann kann man so viele schöne Sachen machen. Ich bin so ein bisschen neidisch auf die Kolleginnen Kim und Laura. Die testen ja gerade die schönsten Campingplätze bei uns hier im Land, fahren mit ihrem Wohnmobil durch die Gegend und unter anderem haben sie auch einen Wasserpark getestet. Richtig geil. Hört ihr gleich. Hello.

0: das herrlich. Die Ferien laufen und die lieben Kolleginnen Laura Potting und Kim Klages sind mit ihrem Wohnmobil Bertha unterwegs. Die testen nämlich für euch die besten Campingplätze in NRW. Und am Wisseler See haben Laura und Kim gleich mal den Platz getestet und unter anderem auch den Aquapark.
1: Kim, die haben gesagt, du musst auch eine Schwimmweste tragen, ne?
2: Ja, ist kein Ding.
3: So, Ladies and Gentlemen,
4: am Wasser vor.
3: Wir ziehen jetzt die Schutzwesten an.
1: Kim, du siehst einfach nur heiß aus. Kim hat jetzt einen Badeanzug an und darüber ihre Schwimmweste. Geht los. Kim, hast du Bock?
2: Ja, ich hab
1: Hast du Angst?
2: Bock. Ja. Ich hab Angst, dass die Kinder mich reinschubsen oder dass ich dann von allen gejagt werde.
1: Ich
2: hab
1: so voll Lust, das mir anzugucken. Kim ist schon im Wasser. Ich höre nur mi. Kim ist oben. Los geht's, Kim. Und jetzt will ich einen Handstand sehen. Ist auch mit deinen Kiddies hier.
5: Mit meinem Sohnemännchen, der ist der da.
1: Ah, der ist fast hinter meiner Kollegin, ja. Kim. Die ist gerade, die schafft gerade die Brücke. Ich glaube, Kim ist gerade ins Wasser gefallen. Und jetzt muss Kim einen riesengroßen Turm hoch. Sie ist oben, sie hat's geschafft. Und jetzt runterrutschen. Kim ist fix und fertig mit den Nerven.
2: Laura geht jetzt einen anderen Weg als ich. Sie geht jetzt über so eine schwimmende Insel, wo man sich oben festhalten muss. Da probiert sie jetzt gerade rüber zu kommen. Laura wurde gerade einfach von einem Mädchen reingeschubst ins Wasser. Da gerade so das nächste Hindernis geschafft und wurde einfach reingeschubst. Ja, das muss man auch erstmal schaffen.
0: Ach herrlich, es macht einfach Spaß, den beiden zuzuhören. Aber nach so einem schönen Tag müssen sie natürlich auch alles wieder zusammenpacken, denn nächster Stopp stand an. Und ja, wie der Abbau auf dem Campingplatz da gelaufen ist, das hören wir gleich nochmal.
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1: Ich bin Tine Klimach. Kanzleramtschef Thorsten Frey soll Nachfolger des zurückgetretenen Jens Spahn an der Spitze der Unionsbundestagsfraktion werden. Die Vorsitzenden der Union, Friedrich Merz und Markus Söder, schlugen ihn nun vor. Der Übergangsfraktionsvorsitzende Alexander Hoffmann begrüßte den Vorschlag nach einer Sitzung.
2: Thorsten Frey war erster parlamentarischer Geschäftsführer der CDU-CSU-Bundestagsfraktion in der letzten Legislaturperiode. Er kennt diese Fraktion, er kennt parlamentarisches Arbeiten und er hat einen hervorragenden Draht auch zum Koalitionspartner in die SPD rein. Ich begrüße diesen Vorschlag ausdrücklich.
1: Nächste Woche Mittwoch sollen die 208 Unionsabgeordneten in einer Sondersitzung über die Nachfolge entscheiden. Bundeswirtschaftsministerin Reiche schließt trotz gestiegener Spritpreise vorerst weitere staatliche Entlastungen aus. Die CDU-Politikerin verwies auf die angespannte Haushaltslage und sagte, die frühere Spritpreisbremse habe den Bund viele Milliarden gekostet. Weitere Maßnahmen seien derzeit weder geplant noch vorgesehen. In München wurde heute an die Toten des rassistischen Attentats am Olympia-Einkaufszentrum erinnert. Vor 10 Jahren hatte ein 18-Jähriger 8 Jugendliche und eine Frau erschossen. Menschen, die seinem rassistischen Feindbild entsprachen. Weitere wurden verletzt. Bei der Gedenkfeier kamen vor allem die Angehörigen zu Wort und erhoben schwere Vorwürfe gegen die Politik.
3: Wir wurden alleine gelassen. Wir haben seit 10 Jahren dieselben Fragen und bekommen sie seit 10 Jahren nicht beantwortet. Mit Sätzen wie diesen haben die Angehörigen vor allem eins klargemacht: ihre Wut. Bei der Trauerfeier ging es ihnen nicht nur ums Erinnern. Es ging ihnen vor allem darum zu verdeutlichen, dass es viel zu lange gedauert hat, bis von der Politik anerkannt wurde, dass das, was hier vor 10 Jahren passiert ist, ein rassistischer Anschlag war. Was sie 10 Jahre später immer noch fordern, ist Aufklärung und eine bessere Prävention vor rechtem Terror. Aus München, Pia Wegner.
1: 33 Filialen der Warenhauskette Galeria werden auf ihre Rentabilität geprüft und könnten geschlossen werden. Das Unternehmen nannte nun die betroffenen Standorte. Galeria will mit den Vermietern über Mietkonditionen und Flächenanpassungen verhandeln. Sollten keine tragfähigen Lösungen erarbeitet werden, sei die Fortführung der jeweiligen Filiale gefährdet. Viele Jobs stehen auf dem Spiel.
4: Das Wetter. Die kühle Pause geht noch weiter. In der Nacht haben wir Tiefstwerte zwischen 13 und 8 Grad. Dazu auch weiterhin viele Wolken über uns. Vereinzelt gibt es auch noch Regen. Morgen starten wir dann auch noch grau, stellenweise verregnet in den Donnerstag. Später kriegen die Wolken aber immer mehr Lücken. Die Sonne kommt ein bisschen durch. Und die Werte steigen wieder auf maximal 19 bis 24 Grad.
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4: Kurz nach 11 und wir haben eine Warnmeldung von der A52. Vorsicht bitte von Gelsenkirchen Richtung Mahl zwischen Gelsenkirchen, Burwest und Scholven, da hat es einen Unfall gegeben. Alle Fahrstreifen sind betroffen. Bitte bildet eine Gasse für die Rettungsfahrzeuge. Das heißt, linke Spur nach links, alles andere nach rechts. Danke. Es stockt auch gerade noch auf der A33, Bielefeld Richtung Brilon. Zwischen Kreuz Bielefeld und Schloss Holte-Stukenbrock, dichter Verkehr, 1 Minute plus. Auf der A42, Dortmund Richtung Kamp-Lindfort. Zwischen Oberhausen Zentrum und Buschhausen, 1 Kilometer. Und die A45, Gießen Richtung Hagen. Zwischen Freudenberg und Kreuz Olpe Süd, 3 Kilometer Stau, 7 Minuten plus.
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4: Mit Markus Steinacker. Ich hoffe, ihr habt eine schöne Nacht. Da die Kolleginnen Laura und Kim, die sind wahrscheinlich jetzt schon am Schlummern, denn die hatten einen aufregenden Tag. Die testen ja für euch und für uns die schönsten Campingplätze NRWs. Und da stand heute viel auf dem Programm. Einmal den ganzen Tag Platz testen, dann alles zusammenpacken, auf zum nächsten Platz. Ja, wie das mit dem Abbauen funktioniert hat, das hören wir gleich nochmal. Angenehme Nacht allerseits.

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0: 186 Kilometer. So weit sind die Kolleginnen Laura Potting und Kim Klages heute mit ihrem Wohnmobil Bertha gefahren. Nämlich vom Wisslersee bei Kalka zum nächsten Campingplatz in die Eifel am Freilinger See in Blankenheim. Bevor es losging, musste aber natürlich auch nochmal alles abgebaut werden.
1: So schön Campen ja ist, ne? Und so geil auch so eine Tour durch NRW ist. Das Abbauen macht so semi-Spaß, muss man sagen. Kommt das da rein oder was?
2: Ja, dein Stuhl erst. Da,
1: okay. Dann der Tisch. Aua!
2: Hast du Hilfe?
1: Das hier runter.
2: Nee, anders.
1: So.
2: Und dann wird der Tisch einfach zusammengeklappt.
1: Ja.
2: Gut, dass wir hinten im Wohnmobil eine Garage haben.
1: Ja, wir haben echt so einen riesengroßen Stauraum hinten. Das ist da unter dem Bett, wo Kim pennt. Und da können wir echt super viel reinpacken. Markise muss eingefahren werden. Leider hat es eben... Oh nein, Entschuldigung! Entschuldigung, ich wollte gerade die Markise so schön ausschütteln und trocken machen. Ja. Kim stand leider da drunter.
2: Jetzt sieht unser Platz so leer aus, wo alles
1: so traurig aus.
2: Ja.
1: Ne?
2: Ja.
1: Gleich müssen wir noch, das darf man auch nicht vergessen, weil sonst ist doof, den Strom abmachen. Weil wenn man mit dem Stromkabel dran losfährt, ist... ist Armageddon.
2: Dachluken okay. sind auf.
1: Genau, das ist auch super wichtig, die Dachluken zu machen. Ansonsten, was wir jetzt auch noch machen müssen, ist hier drin im Camper alles soweit fahrtsicher zu machen.
2: Ja.
1: Weil sonst sitzt du irgendwie und fährst gerade durch die Gegend und dann irgendwie zack, Messer im Gehirn, weil du irgendwas nicht gesichert hast.
0: Um Gottes Willen. Also der Abbau hat dann funktioniert und sie sind auch ohne Messer im Gehirn dann beim nächsten Stopp angekommen am Freilinger See. Wie die Nacht da war, das hören wir dann morgen früh.
3: Und

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0: Das Wetter.
1: Da gibt's nicht viel Neues. Der Mittwoch geht meistens dicht bewölkt zu Ende. Einzelne Schauer ziehen auch noch durch, auch in der Nacht noch. Morgen früh ist es auch meistens noch grau und nass. Im Laufe des Tages wird's aber trockener. Die Wolken lassen auch immer öfter die Sonne durch. Dazu Höchstwerte 19 bis 24 Grad.
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1: Und es staut sich noch auf der A31 Oberhausen Richtung Gronau. Zwischen Dreieck Bottrop und Gladbeck 1 Kilometer, 3 Minuten plus. Auf der A52 Gelsenkirchen Richtung Mahl. Zwischen Gelsenkirchen-Buer West und Scholven. Dichter Verkehr 5 Minuten plus. Da hat es einen Unfall gegeben. Bitte eine Rettungsgasse bilden. Danke. Und dann haben wir noch dichten Verkehr auf der A516 Oberhausen-Eisenheim Richtung Oberhausen. Zwischen Sterkrade und Kreuz Oberhausen dichter Verkehr 6 Minuten plus. Kommt gut durch.
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1: Mit Markus Steinacker und keine Sorge, sagt nicht nur ich, sagt auch Leonie hier, don't worry. Angenehme Nacht euch.

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0: Der Vorteil an einem Podcast ist ja, dass man auch Reaktionen aus seinem Publikum bekommen kann. Und diese Reaktionen kann man dann in der nächsten Folge aufgreifen, kann man darauf reagieren. Atze lässt sich bei sowas natürlich nicht lange bitten.
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3: Ja, nee, ist klar.
4: Übrigens, ich habe doch letzte Woche darüber gesprochen, was Kellner so an Sprüchen im Restaurant bringen und was in den Speisekarten steht. Da kamen ja echt viele Nachrichten auf das Thema. Dabei habe ich sogar noch vergessen, was beim Bezahlen so alles super originellen Sprüchen kommt. Du rufst zum Beispiel, hör mal, ich möchte zahlen. Irgendwann kommt dann der oder die Kellnerin und dann kommt so ganz schelmisch, ich habe gehört, Sie wollen sich finanziell verändern. Tja, war da mal gelacht, wa? Und als nächstes dann habe ich auch die Tage noch gehört, mit Karte oder auf die altmodische Art? Wo du denkst, was ist denn die altmodische Art? Einfach abhauen oder was? Oder auf Mahnbescheid? Ja. Oder wenn der Gast auch ein Witzbold ist, wie möchten Sie zahlen? Am liebsten gar nicht. Sollte der Kellner dir dann verständlicherweise mit dem Kopfstoß die Nase brechen, gilt das übrigens als Notwehr und wird zusätzlich berechnet. Also Freunde, seid einfach nett zum Service und hebt euch die dummen Sprüche für den Muttertag auf.
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1: Ich bin Tine Klimach. Die US-Regierung will Saudi-Arabien beim Aufbau eines zivilen Atomprogramms helfen. Dazu wurde ein entsprechendes Abkommen in Washington unterzeichnet, wie das US-Energieministerium mitteilte. Den genauen Inhalt des Abkommens veröffentlichte das Ministerium nicht. Die USA wollen aber wirtschaftlich profitieren. Sie wollen Nukleartechnologie exportieren. Das soll US-Jobs schaffen. Viel Zeit haben CDU und CSU nicht verstreichen lassen. Nur wenige Tage nach dem Rücktritt von Jens Spahn ist klar, wer den mächtigen Posten des Unionsfraktionschefs im Bundestag übernehmen soll. Der bisherige Kanzleramtschef Thorsten Frey soll Nachfolger werden.
2: Auf den Vorschlag haben sich die Chefs von CDU und CSU Merz und Söder nach Information aus Unionskreisen verständigt. Frey wurde schon seit mehreren Tagen als Topfavorit auf den Posten gehandelt. Offiziell gewählt werden soll der Nachfolger am kommenden Mittwoch bei einer Fraktionssondersitzung. Unklar ist noch, ob es nach Freys Wechsel auch weitere Änderungen im Bundeskabinett geben wird. David Riemer, Nachrichtenredaktion.
1: Im Kampf gegen sexuellen Kindesmissbrauch dürfen Messenger-Dienste in der EU bald wieder in privaten Chats nach Hinweisen suchen. In der Debatte um die sogenannte Chat-Kontrolle einigten sich die Mitgliedsländer darauf, Datenschutzregeln befristet zu lockern.
3: Die Übergangsregelung zur Chatkontrolle soll nun erstmal bis April 2028 gelten. Sie ist aber gegenüber der bisherigen Lage etwas geändert. Ein automatisiertes Scannen von Nachrichten bei Outlook, Gmail oder Instagram beispielsweise soll noch vor dem Aussenden nicht mehr möglich sein. Aber die Netzwerke dürfen auch weiterhin beispielsweise nach jugendpornografischen Inhalten suchen. Diese Chatkontrolle war vom EU-Parlament eigentlich abgelehnt worden, kam dann aber auf verschlungenen und sehr umstrittenen Wegen doch wieder ins Parlament zurück. Aus Brüssel, Dieter Ebeling.
1: An der französischen Atlantikküste bei Bordeaux sind tausende Touristen wegen eines Waldbrandes vorsorglich evakuiert worden. Wie die Behörden in Bordeaux am Abend mitteilten, habe der in der Ortschaft Somos ausgebrochene Brand sich bereits auf eine Fläche von 800 Hektar ausgedehnt. Bislang sei niemand verletzt worden. Rund 700 Bewohner mussten den Ort Lupoche verlassen. Der dortige Campingplatz mit rund 3500 Urlaubern wurde geräumt. Auch ein Strand wurde evakuiert.
4: Das Wetter. Eine relativ wolkige Nacht liegt vor uns und hier und da kommt vielleicht auch mal ein bisschen Regen runter. Temperaturen so zwischen 8 und 13 Grad, also letztendlich so eine Nacht wie gestern Nacht. Nachher starten wir dann erst bewölkt, dann kommt allerdings die Sonne raus und wir bekommen Temperaturen bis 24 Grad. Am Freitag bekommen wir dann einen Sonne-Wolken-Mix bei bis zu 26 Grad.
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5: A57 Krefeld-Köln zwischen Dormagen und Köln-Worringen, 1 Kilometer Stau. Wir wünschen allen unterwegs gute Fahrt.
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4: Hallo, schöne Nacht mit uns und jeder hat ja so seinen Disney-Film aus der Kindheit, oder? Welcher war es bei euch? Ich bin Kind der 90er, natürlich war es bei mir König der Löwen. Und daraus hören wir gleich Elton John mit Can You Feel the Love Tonight? Wenn euch das nicht gut durch die Nacht bringt, weiß ich auch nicht. Jetzt erstmal Alex Warren und Fever Dream.

0: Tag zusammen. Wir sind in den Sommerferien. Und Sommerferien heißt auch Urlaub. Und deswegen machen wir Urlaub hier bei uns in NRW. Wir haben die Kolleginnen Laura Potting und Kim Clarkes losgeschickt mit dem Wohnmobil. Sie testen die besten Campingplätze hier bei uns in NRW. Am Wisslersee haben Laura und Kim gleich mal den Platz getestet. Unter anderem gibt es nämlich dort auch einen Aquapark.
1: Kim, die haben gesagt, du musst auch eine Schwimmweste tragen, ne?
2: Ja, ist kein Ding.
3: So, Ladies and Gentlemen, wir ziehen jetzt die Schutzwesten an.
1: Kim, du siehst einfach nur heiß aus. Kim hat jetzt einen Badeanzug an und darüber ihre Schwimmweste. Geht los. Kim, hast du Bock?
2: Ja, ich hab
1: Bock. Hast du Angst?
2: Bock. Ja. Ich hab Angst, dass die Kinder mich reinschubsen oder dass ich dann von allen gejagt werde.
1: Ich hab so voll Lust, das mir anzugucken. Kim ist schon im Wasser.
2: Laura, ich wurde nass gespült.
1: Ich höre nur mi. Kim ist oben. Los geht's, Kim. Und jetzt will ich einen Handstand sehen. Auch mit deinen Kiddies hier.
4: Mit meinem Sohnemännchen, der ist der da.
1: Ah, der ist fast hinter meiner Kollegin, ja. Kim. Die ist gerade, die schafft gerade die Brücke. Ich glaube, Kim ist gerade ins Wasser gefallen. Und jetzt muss Kim einen riesengroßen Turm hoch. Sie ist oben, sie hat's geschafft. Und jetzt runterrutschen. Kim ist fix und fertig mit den Nerven.
2: Laura geht jetzt einen anderen Weg als ich. Sie geht jetzt über so eine schwimmende Insel, wo man sich oben festhalten muss. Da probiert sie jetzt gerade rüber zu kommen. Laura wurde gerade einfach von einem Mädchen reingeschubst ins Wasser. Da gerade so das nächste Hindernis geschafft und wurde einfach reingeschubst. Ja, das muss man auch erstmal schaffen.
0: Ja, warum wundert mich das nicht, dass Kinder Laura ins Wasser schubsen wollen, ja?
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0: Das Wetter.
1: Es ist eine relativ wolkige Nacht und hier und da gibt es ein bisschen Regen, teilweise sogar Sprühregen. Temperaturen in dieser Nacht 8 bis 13 Grad. Nachher wird es dann erstmal bewölkt in den Morgen gehen und dann kommen immer häufiger die Sonnenstrahlen raus und dann wird es auch richtig schön noch mit bis zu 26 Grad. Am Freitag gibt es dann so einen Mix aus Sonne und Wolken bei 25 Grad.
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2: Hier die aktuelle Verkehrslage, A40 Essen-Dortmund zwischen Dortmund-Barob und Dortmund-Hombruch. 1 Kilometer Stau. Weiterhin auf der A57 Krefeld-Köln zwischen Dormagen und Köln-Worringen. 1 Kilometer stockender Verkehr. Und zusätzlich auf der A516 Oberhausen-Eisenheim-Oberhausen zwischen Oberhausen-Sterkrade und Kreuz-Oberhausen. Dichter Verkehr, 6 Minuten längere Fahrzeit. Wir wünschen allen unterwegs gute Fahrt.
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1: Nein, ihr seid nicht alleine in dieser Nacht. Wir sind doch bei euch und wir haben Musik für euch. Das ist ein richtig cooler Song, um durch die Nacht zu kommen, wie ich finde. Paul Kalkbrenner, Sky and Sand, jetzt bei uns. Wenn das nicht nach einem coolen Sommerabend klingt, nach einer Sommernacht, weiß ich auch nicht.

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0: Taylor Swift. Seit, ich glaube, 18 Tagen oder so verheiratet, noch nicht getrennt. Alles gut also bei ihr. Opa Light hier bei uns. Unsere Comedy-Stars rüsten sich für den Herbst. Besonders einer, der bei jeder einzelnen Tour dabei war, Atze Schröder. Er wird in Hamm dabei sein bei der Comedy-Camp-Tour. Und aus seinem neuen Programm wird er spielen. Das Programm heißt Love Machine. Für euch heißt es also lachen, bis der Arzt kommt, wenn denn einer kommt.
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3: Irgendwann ging die Tür auf und dann kam er rein, der Halbgott in Weiß. Ne? Dr. Alban oder wie er hieß. Ey, scheißegal. Auf jeden Fall. Er spricht ja gar nicht mit dir. Was hat er denn? Ich? Ja, er. Was hat er? Ich habe so ein Ziehen im Magen. Ja, hat er das öfter? Ja, ja, dann hat er das jetzt wieder. Ne? Tut das weh, wenn ich da drauf drücke? Ja, ja, dann drückst du da nicht drauf. Aber er hört ja auch gar nicht richtig zu. Trinken Sie viel Kaffee? Ich sage, nee, gar nicht. Ja, einfach mal 14 Tage weglassen. Ein Kollege von Ihnen hat mir empfohlen, ich soll mehr Kuchen essen. Welcher Kollege? Dr. Oetker.
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1: Ich bin Tine Klimach. Die Regierung von US-Präsident Trump will Saudi-Arabien beim Aufbau eines zivilen Atomprogramms helfen. Die Energieminister beider Länder unterzeichneten in Washington ein entsprechendes Abkommen, wie das US-Energieministerium mitteilte.
2: Das Abkommen beinhaltet nach den Worten des US-Energieministers keine Herstellung oder Verbreitung von Atomwaffen. Es soll ein rein ziviles Nuklearprogramm sein, das den USA vor allem wirtschaftliche Vorteile bringt. Sie wollen Nukleartechnologie exportieren, das wiederum soll Jobs in den USA schaffen. Und Saudi-Arabien profitiert, indem es den Energiebedarf seines Landes decken kann. Aber im laufenden Krieg mit dem Iran und der Instabilität im Nahen Osten ist das Abkommen umstritten. Aus den USA Tina Eck.
1: Die sogenannte Frühstartrente rückt näher. Bundesfinanzminister Lars Klingbeil gab den entsprechenden Gesetzentwurf in die Ressortabstimmung innerhalb der Bundesregierung. Im Kern sollen alle Kinder ab 6 Jahren regelmäßig Geld vom Staat bekommen für die Altersvorsorge.
3: Schon als Kind für die Rente vorsorgen, ganz egal wie viel Geld die Eltern haben, und sich schon als Jugendlicher mit Finanzplänen beschäftigen. Das sind die Ziele der Regierung. Der Bund will künftig für jedes Kind vom 6. bis zum 18. Lebensjahr 10 Euro im Monat zahlen in ein Altersvorsorgedepot. Ausgezahlt werden soll das Kapital mit Mitte 60. Die Erträge bleiben bis zur Auszahlung steuerfrei. Losgehen soll's mit den Kindern, die 2020 geboren wurden. Dann soll jährlich der Jahrgang der dann 6-Jährigen dazukommen. Thomas Bremser, Redaktion.
1: Auf der Suche nach Beweisen für fragwürdige Aktiengeschäfte aus früheren Postbankzeiten haben Ermittler die Zentrale der Deutschen Bank in Frankfurt durchsucht. Nach Angaben der Deutschen Bank geht es um Geschäfte der früheren Postbank aus den Jahren 2008 bis 2010. Dabei besteht der Verdacht der Steuerhinterziehung bei sogenannten Cum-Cum-Geschäften. Dabei generierten Banken Steuervorteile für ausländische Inhaber deutscher Aktien. Es entstand ein Schaden in Milliardenhöhe. Zum Sport. Der Deutsche Fußballbund steht vor dem Start in die Zukunft mit dem neuen Bundestrainer Jürgen Klopp. Nach dpa-Informationen soll es am Vormittag zu einer weiteren gemeinsamen Sitzung von Aufsichtsrat und Gesellschafterversammlung des DFB kommen. Der DFB selbst dementierte das allerdings. Es gebe noch weitere Details zu klären.
4: Das Wetter. Wolkig ist es in der Nacht und wolkig starten wir dann nachher auch in den Morgen. Und dann gibt es vielleicht hier und da noch ein paar Regenschauer, die aber dann eher seltener. Die sind so in der Nacht eher dann durchgezogen. Temperaturen in der Nacht übrigens 8 bis 13 Grad. Nachher im Tagesverlauf dann so bis 24 Grad. Und am Nachmittag kommt dann auch die Sonne etwas häufiger raus. Am Freitag bekommen wir dann so einen Mix aus Sonne und Wolken bei bis zu 25 Grad.
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5: A40 Essen-Dortmund zwischen Dortmund-Barob und Dortmund-Hombruch 1 Kilometer Stau und A57 Krefeld-Köln zwischen Dormagen und Köln-Worringen 1 Kilometer stockender Verkehr. Wir wünschen allen unterwegs gute Fahrt.
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4: Michael Schulte, es ist zwar noch zu früh um kurz nach 1, weil er ja den Wecker auf 5 a.m., also 5 Uhr morgens gestellt hat. Er könnte ja eigentlich noch 4 Stündchen oder so schlafen, aber komm, ich wecke ihn mal. Hier ist Michael Schulte mit 5 a.m.

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2: Aber was ist denn bitte schön der Sommerhit des Jahres 2026? Ich weiß es noch nicht. Ich habe Vermutungen, aber offiziell wurde er noch nicht vorgestellt. Das macht immer das Marktforschungsunternehmen GfK. Die sind auch für die deutschen Musikcharts zuständig. Wenn die sagen, das ist ein Sommerhit, dann muss es stimmen, ja? Aber bisher wissen wir es noch nicht. Kollege Jonas Mikolajczak aus der Musikredaktion ist bei mir. Was könnte denn dieses Jahr der Sommerhit werden, Jonas?
3: Ja, es war ja jetzt natürlich auch die WM und die Leute verbinden immer Sommer mit WM und auch den Songs dazu. Deswegen hat Dai Dai von Shakira und Burna Boy, glaube ich, richtig gute Chancen.
2: Ja, läuft auch bei uns zu Hause rauf und runter. Der Kurze liebt den Song. Das heißt, ich höre ihn öfter. Also bei uns ist es schon der Sommerhit. Haben andere Songs überhaupt eine Chance gegen diesen Überhit zur WM?
3: Ja, doch schon. Also man darf auch nicht vergessen, oft kamen die Sommerhits auch erst im August oder so raus. Also man muss jetzt einfach mal den Sommer und die Ferien abwarten. Wer jetzt auch schon oben mitspielt, das ist DJ Huguel aus Frankreich. Der macht so klassische Elektro-Sommerdinger. Besonders Moving to the Sun ist da mit im Sommerhit drin. Der ist seit Wochen bei Shazam auf Platz 1. Hey. Aber wenn ich ganz ehrlich bin, für mich steht der Sommerhit schon fest.
2: Jetzt bin ich gespannt.
3: Ja, wenn wir rein nach Viralität gehen, dann muss es gut genug von Kitschkrieg, Blumengarten und Shirin David werden.
2: Oh Gott, du bist gut genug. Du bist gut genug.
3: Ich denke ja, dass den auch ganz viele anstrengend finden, aber der geht so durch die Decke, den kennt mittlerweile die ganze Welt. Also ich weiß nicht, wann ein deutscher Song das letzte Mal so international gegangen ist, und er ist nun mal ein Ohrwurm.
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0: Das Wetter.
1: Eine relativ wolkige Nacht liegt vor uns und hier und da kommt vielleicht auch mal ein bisschen Regen runter. Temperaturen so zwischen 8 und 13 Grad, also letztendlich so eine Nacht wie gestern Nacht. Nachher starten wir dann erst bewölkt, dann kommt allerdings die Sonne raus und wir bekommen Temperaturen bis 24 Grad. Am Freitag bekommen wir dann einen Sonne-Wolken-Mix bei bis zu 26 Grad.
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1: So, wir haben ja unsere Playlist so ein bisschen.

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0: Und jetzt machen wir unseren Töchtern die Haare. Oh Gott. Ich? Einen Zopf machen? Oder flechten? Ja, das ist wirklich ein großes Problem für viele Papas, die Töchter haben. Wenn die Kleinen ankommen und sagen, mach mal hier, flechte mal was. Aber bitte so wie Mama. So. Und bei uns sieht es immer scheiße aus. Ich muss es einfach mal sagen, so wie es ist. So. Und das möchte Friseurin Anita Erdmann ändern. Sie hat sich das Projekt Dads Do Hair überlegt. Und sie lockt Väter mit Bier.
1: Also ich biete Workshops an für Papas und ich bringe ihnen bei, wie sie ihren Töchtern die Haare machen können. Und zwar findet das alles in einer sehr entspannten Atmosphäre statt. In einem Gasthaus oder einer Bar einfach, wo man quasi wie am Stammtisch zusammensitzen kann und dann mit Freunden einfach einen coolen Abend verbringen kann.
0: Ja, und dann sitzen die Papas da am Stammtisch, Puppenkopf vor sich, Bier in der Hand, da wird losgeflochten, aber ganz schön wild losgeflochten. Sie hat die Idee übrigens aus England mitgebracht. Da gibt es seit längerem unter dem Namen solche Kurse Ponytails and Pins.
1: Ich habe selber ein Reel gesehen auf Insta und das hat mir einfach keine Ruhe gelassen. Ne? Und weil ich dachte, irgendwie ist es so ein schönes Thema, weil einfach alle abgeholt werden. Also die Mamas werden entlastet oder auch die Partner. Und die Töchter profitieren natürlich am meisten, weil sie danach eine schöne Frisur haben und die Zeit auch mit dem Papa genießen.
0: Ja, und die Väter nehmen das Angebot wirklich dankend an. Manche haben schon so ein bisschen Ahnung. Andere haben noch nie im Leben irgendetwas geflochten. Eins haben sie aber alle gemeinsam. Sie sind total begeistert von dem Kurs.
1: Also es ist wirklich bombastisch. Die Rückmeldungen sind so nett. Also ich bekomme Feedback direkt nach dem Kurs natürlich von den Papas. Dann werden mir am nächsten Tag Fotos geschickt von den Frisuren, die sie direkt umgesetzt haben. Und was mich total freut immer, wirklich, das finde ich, da bin ich immer ganz stolz, dass sie tatsächlich auch fortgeschrittene Kurse besuchen wollen und so. Also es ist wirklich irre. Ich finde es total schön.
0: Ja, wir Männer, wir entwickeln da so einen gewissen Ehrgeiz auch. Wenn wir was machen, dann machen wir das richtig. So ist das, ja. Bisher bietet Anita das Programm leider nur in München, Frankfurt, Heidelberg und Berlin an. Aber sie wäre bereit zu expandieren, wenn ihr wollt.
1: Also ich komme überall hin, wo ich hinkommen soll.
0: Ja, NRW wäre cool, ja. Also wenn ihr Lust habt, Dads Do Hair, wenn ihr das mal nach NRW holen wollt, dann meldet euch einfach bei Anita Erdmann. Die bringt den Vätern das Zöpfeflechten bei.
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1: Ich bin Tine Klimach. Mitten im Krieg mit dem Iran, der sich auch um dessen Atomprogramm dreht, verkünden die USA eine neue Einigung mit Saudi-Arabien. Die US-Regierung will Saudi-Arabien beim Aufbau eines zivilen Atomprogramms helfen. Beide Länder unterzeichneten in Washington ein entsprechendes Abkommen. US-Energieminister Wright betonte, dass das Abkommen höchste Standards erfülle und auch beinhalte, dass keine Atomwaffen verbreitet werden. Die Vereinbarung wird dem US-Parlament zur Prüfung vorgelegt. Dort könnte es Widerstand geben. Im Kampf gegen sexuellen Kindesmissbrauch dürfen Messenger-Dienste in der EU bald wieder in privaten Chats nach Hinweisen suchen. In der Debatte um die sogenannte Chat-Kontrolle einigten sich die Mitgliedsländer darauf, Datenschutzregeln befristet zu lockern.
2: Es geht um Bilder oder Videos von Kindesmissbrauch. Danach dürfen Anbieter von Diensten wie Outlook, Gmail oder Instagram wieder mit Hilfe von Software suchen. Aber verschlüsselte Chats wie bei WhatsApp oder Signal dürfen nicht durchsucht werden. Und die EU-Ausnahmeregelung verbietet auch Techniken, die Nachrichten prüfen, bevor sie verschlüsselt und versendet sind. Eigentlich war die Übergangsregelung im Frühjahr ausgelaufen, aber jetzt einigten sich Mitgliedstaaten und das EU-Parlament doch noch. Die Ausnahme gilt nun bis April 2028. Aus Brüssel, Michael Brandt.
1: Trotz gestiegener Spritpreise schließt Bundeswirtschaftsministerin Katharina Reiche weitere staatliche Entlastungen vorerst aus. Die Haushaltslage lasse das nicht zu, sagte sie bei RTL NTV.
3: Eine neue Spritpreisbremse oder ein Preisdeckel würden den Staat erneut Milliarden kosten, so die Ministerin zur Begründung. Die bestehende 12-Uhr-Regel und das verschärfte Kartellrecht sorgen laut Reiche bereits für mehr Transparenz für die Kunden. Weitere Maßnahmen sind deshalb im Moment nicht geplant. Auch die Versorgung mit Kraftstoffen ist gesichert. Erst wenn die Preise deutlich weiter steigen, könnte man über neue Maßnahmen sprechen, sagte Ministerin Reiche. David Riemer, Nachrichtenredaktion.
1: 33 Filialen der Warenhauskette Galeria werden auf ihre Rentabilität geprüft und könnten geschlossen werden. Das Unternehmen nannte nun die betroffenen Standorte. Galeria will mit den Vermietern über Mietkonditionen und Flächenanpassungen verhandeln. Sollten keine tragfähigen Lösungen erarbeitet werden, sei die Fortführung der jeweiligen Filiale gefährdet. Viele Jobs stehen auf dem Spiel.
4: Das Wetter. Es ist eine relativ wolkige Nacht und hier und da gibt es ein bisschen Regen, teilweise sogar Sprühregen. Temperaturen in dieser Nacht 8 bis 13 Grad. Nachher wird es dann erstmal bewölkt in den Morgen gehen und dann kommen immer häufiger die Sonnenstrahlen raus und dann wird es auch richtig schön noch mit bis zu 26 Grad. Am Freitag gibt es dann so einen Mix aus Sonne und Wolken bei 25 Grad.
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5: Hier die aktuelle Verkehrslage. A40 Essen-Dortmund zwischen Dortmund-Barob und Dortmund-Hombruch, 1 Kilometer Stau. Im weiteren Verlauf zwischen Essen-Zentrum und Essen-Holsterhausen, dichter Verkehr, 8 Minuten Verzögerung. Und zusätzlich auf der A57 Krefeld-Köln zwischen Dormagen und Köln-Worringen, 1 Kilometer zähfließender Verkehr. Wir wünschen allen unterwegs gute Fahrt.
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4: Ihr müsst noch ein bisschen arbeiten, weil ihr gerade in der Nachtschicht hängt oder ihr seid gerade im Auto unterwegs, habt noch eine lange Strecke vor euch. Kein Problem. Wir halten euch wach. Jetzt mit Cynical, Two Colors Safridor und Chris DiSarandi. Schöne Nacht mit uns.